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Der Kunstgriff 2026 beginnt am Freitag, den 21. 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
3: Am 30.10. kommen Martin Wind und Jan Lundgren in den Jazzclub Englischer Bahnhof in Husum, um dessen 10. Jubiläum zu feiern. Martin Wind tritt schon seit 10 Jahren in dem Club auf und hat diesmal mit dabei den fantastischen Pianisten Jan Lundgren, der hiermit in diesem Club sein Debüt feiert. Karten kann man per E-Mail über info@nfmk.de oder per Telefon über 04841 3713 reservieren. Weitere Informationen findet ihr unter www.nordfriesische-metallkunst.de.
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5: 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Zu Gast ist die Kieler Band The Linewalkers, die seit 2012 mit ihrer energiegeladenen Hommage an Johnny Cash deutschlandweit das Publikum begeistert. Die Band wird neben den großen Hits auch spontane Musikwünsche entgegennehmen. Der Eintritt ist mit Gästekarte frei.

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3: Hallo, hier ist Giulia Corvaglia, Kantorin am Meldorfer Dom. Feiern Sie mit uns ein ganz besonderes Jubiläum. Am Montag, den 24. August um 20 Uhr, lade ich Sie herzlich zum 8. 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Freuen Sie sich auf ein glanzvolles Programm von Corelli und barocker Pracht bis hin zu den tiefen Emotionen von Gustav Mahler. 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
4: Und jetzt was für große und kleine Schatzsucher. Am Sonntag, dem 16. August, findet zwischen 9 und 16 Uhr der Dorfflohmarkt in Lied statt. Verhandlungsgeschick kann gern auf die Probe gestellt werden. Es wird darum gebeten, die örtlichen Parkplätze zu nutzen und Rücksicht auf die Anwohner zu nehmen. Die teilnehmenden Stände erkennt ihr an aufgehängten Luftballons vor den Ständen.
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3: Am Freitag, dem 21. August, findet ab 19 Uhr das Finale des Stadtwerke Heide Beachvolleyball Cups auf dem Heider Marktplatz statt. Der Eintritt ist frei. Jeder von euch kann die Mannschaften anfeuern. Für Getränke, Snacks und Musik ist gesorgt.

Am Samstag, den 5. September, findet in Brunsbüttel wieder die traditionelle Veranstaltung zur offiziellen Nock Romantica statt. Um 18 Uhr geht es auf dem Gustav-Meyer-Platz los. Bei festlicher Beleuchtung gibt es kulinarische Highlights wie Pizza und verschiedene afrikanische Spezialitäten, Crepes, Grillgut und noch viel mehr. Außerdem gibt es Live-Musik von dem Künstler Van Steve und eine Show von dem Act Flamba. Weitere Informationen findet ihr unter www.brunsbüttel.de. Am 28. August findet um 19 Uhr eine Konzertlesung von Mischa Schöneberg im Festsaal Nissenhaus im Nordfriesland Museum Husum statt. Mischa Schöneberg liest aus dem Tonsteine-Scherben-Roman Als wir das Wunder waren und wird von Kid Vicious auf der Gitarre begleitet. Das findet im Rahmen der Sonderausstellung Rio Reiser aufgewacht und rebelliert statt. Weitere Informationen findet ihr unter www.museumsverbund-nordfriesland.de.

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2: Es ist das Jahresevent des Landessportverbandes Schleswig-Holstein. Der Tag des Sports. An diesem Tag wird im ganzen Bundesland die sportliche Bandbreite von Schleswig-Holstein vorgestellt und alle sind dazu eingeladen, auszuprobieren, sich zu bewegen und die Sparten besser kennenzulernen. In diesem Jahr findet der Tag des Sports am 6. September statt und auch an der Westküste gibt es Aktionen. Der Kreissportverband Dithmarschen lädt zum Beispiel zum Tag des Sports nach Meldorf ein.
3: Und das ist einfach eine Veranstaltung, bei der man die Bandbreite des gesamten Sports einmal kennenlernen kann und alles mal ausprobieren kann.
2: Sagt Mathis Brandt, der Sportreferent beim KSV Dithmarschen. Und die Bandbreite in Stadion, in der Großsporthalle und auf den Sportplätzen am Otto-Nitsch-Weg kann sich durchaus sehen lassen. Neben den klassischen Sportarten wie Fußball, Basketball oder Tanzen kann man auch Disziplinen ausprobieren, die in der Region noch nicht so bekannt sind. Zum Beispiel Baseball, Faustball oder Keenball. Der Tipp von Mathis Brandt.
3: Also auf jeden Fall vorbeischauen würde ich bei der Flow Area, weil man da einfach innerhalb von einer halben Stunde mal reinschnuppern kann in eine Sache, in Qigong, in Pilates, in Stuhlgymnastik, die man so eigentlich überhaupt nicht auf dem Schirm hat und das relativ schnell dann auch mitmachen kann.
2: Der Tag des Sports in Meldorf findet statt am Sonntag, den 6. September von 10 bis 16 Uhr. Eingeladen sind alle, die irgendwie Interesse an Sport haben, sei es zum Mitmachen oder nur zum Informieren. Alle weiteren Infos zum Tag des Sports sowie die anderen Angebote an der Westküste, zum Beispiel in Rantrum, Husum oder Aventoft, findet ihr auf der Website des Landessportverbandes Schleswig-Holstein.

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3: Diese Geschichte heißt Pheromone. 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
3: Hallo, hier ist Bettina Bohne von der Dagebüll Tourismus GmbH. Das große Finale steht an. Am Dienstag, den 25. August ab 19 Uhr, bringt die Band Rally noch einmal ordentlich Stimmung auf den Deichtorplatz. Freut euch auf eine volle Breitseite Rock, Pop und Party und natürlich auf einen richtig schönen Abschlussabend. Für die Anreise nutzt bitte den Inselparkplatz oder die Sonderfahrten der NEG. Damit verabschiedet sich Dienstag am Deich für dieses Jahr. Aber keine Sorge, 2027 geht's weiter mit neuen Bands, neuen Sounds und jeder Menge Musik, die ihr vielleicht so noch nicht bei uns gehört habt. Wir freuen uns auf euch zum großen Finale von Dienstag am Deich.
4: Hallo, hier ist Bernd Pertun vom Meldorfer Kulturbranche. Der nächste und letzte Kulturbranche in diesem Jahr findet statt am Mittwoch, den 12. August um 18 Uhr im Restaurant V in der Klosterstraße 4. Zu hören sind AWA. AWA ist ein interkultureller Dialog, der die Grenzen typischer Musikgenres erweitert und diese miteinander verschmilzt. Bestehend aus 4 Musikern, die ihre Leidenschaft für Musik und kulturelle Vielfalt teilen, verbindet die Band persische und westliche Elemente zu einem einzigartigen musikalischen Stil. Herzlich willkommen zu unserem letzten Kulturbrunch.
5: Am 4. September 2026 spielt das Singer-Songwriter-Duo Annette Kuhr und Sue Sheehan im Kulturkeller in Husum. Das deutsch-amerikanische Duo zieht die Zuhörer mit ihren berührenden Texten und Melodien in ihrem perfekten zweistimmigen Gesang, begleitet von vielen Instrumenten, wie zum Beispiel Gitarre, Flügelhorn, Trompete und Gitarre, in den Mann. Weitere Informationen findet ihr unter www.zweistimmeneinkonzert.de. Die Zahlen sind nicht ausgeschrieben.

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2: Sommerzeit ist Kulturzeit bei uns an der Westküste. Jedes Wochenende gibt es ein anderes Konzert, ein anderes Festival zu besuchen. In Meldorf geht am 29. August das Summer Open Air über die Bühne. Ab 18 Uhr treten dann auf dem Gelände des Schleswig-Holsteinischen Landwirtschaftsmuseums 6 Musikgruppen auf. Das Festival bezeichnet sich als das Festival der Sozialen Allianz, einer Initiative der Stiftung Mensch. Dort arbeitet auch Susanne Altenburg, die eine klare Antwort auf die Frage hat, was das Beste am Summer Open Air ist.
3: Die Stimmung. Das ist großartig. Also es ist das Festival, wo um 18 Uhr der erste Ton erklingt, die Tanzfläche voll ist, Menschen mit und ohne Handicap tanzen, feiern und sich wohlfühlen. Und es ist natürlich auch die Location. Also es ist mitten in Meldorf in der Innenstadt die traumhafteste Location, die man sich vorstellen kann. Zwischen knorrigen Apfelbäumen, historischem redgedeckten Bauernhaus, dem Rosengarten von Gerda Nissen dürfen wir feiern. Und ganz Meldorf und Dithmarschen ist dabei.
2: Zu den Highlights des Abends gehören neben der Inklusionsband Fliekemass bekannte regionale Musikgruppen wie die Maraninos oder Duplex Vultur. Dazu kommen natürlich Verpflegungsangebote und Spiel- und Bastelangebote für Kinder. Und das alles für freien Eintritt. Eine ganz besondere Kooperation gibt es in diesem Jahr auch.
3: Genau, wir haben eine Kooperation mit dem Heimwegtelefon e.V. Das ist ein Verein aus Berlin, gegründet von zwei jungen Frauen vor etlichen Jahren. Das ist im Prinzip eine Hotline, die man kostenfrei anrufen kann, wenn man sich auf seinem Nachhauseweg unwohl fühlt, unsicher fühlt. Man wird dann von geschultem Personal telefonisch begleitet. Dafür machen wir Werbung. Wir werden Festivalbändchen verteilen, auf denen diese kostenlose Telefonnummer für jeden schnell ablesbar zu sehen ist.
2: Außerdem arbeitet das Summer Open Air in diesem Jahr erstmals mit einem Awareness-Team, also Personal, das sicherstellen soll, dass sich niemand unwohl oder belästigt fühlt. Das Summer Open Air 2026 findet am Samstag, den 29. August, ab 18 Uhr am Landwirtschaftsmuseum in Meldorf statt.

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5: Der rote Haubach. Nicht weit von Witzwort steht der große, schmucke, rote Haubach. Er war 1745 gebaut. In früheren Zeiten stand hier ein Rekord. Da lebte ein junger Bauer, der mochte Norbert's Tochter gern lehnen. Und er wollte er frieren. Aber ihr Vater, der Rieke Schmidt, wollte nichts von wetten. Der junge Mann wird traurig und wusste nicht, was er machen soll. Da stand auf einmal der Dübel in der Tür. Was grämst du dir, sag he? Ich kann dir helfen. Was? Du wollt mir helfen? Da bin ich aber nicht hier, sagt der Bauer. Pass auf, sagt der Dübel. Ich baue dir noch in dieser Nacht ein großes Haus mit 100 Fenstern. 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Brucht mir bloß den Seel, du vergeben. Ist gut, sagt der junge Bauer. Bet morgen früh der erste Horn kreit, musst du damit rechnen. Der Dübel wär nicht fuhr. Er rät das alte Haus af und gau als ein Blitz dann nie Muren da. Nun kriegt der junge Mann das mit der Angst zu tun. Er lebt rüber nach dem Oberhaus und vertellt sie Malheur. Wenn ich links den Horn kreit, bin ich verloren. Da läuft die Mutter fix von der Hühnerstall, gripp sich den Horn und die Funk Luthals an zu kreien. Die Dübel wollte Lust das hundertste Fenster insetzen, aber nun hat er das Spiel verloren. 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
3: Am Samstag, dem 8. August, ist Kirsten Bieners bei der Veranstaltungsreihe Wort und Musik zur Marktzeit in der St. Jürgen-Kirche in Heide zu Gast und spielt Choralbearbeitungen zu »Wer nur den lieben Gott lässt walten« von Bach, Böhm, Krebs und anderen. Den Wortteil übernimmt Pastorin Luise Jag-Albers. Der Eintritt ist frei, über Spenden würde sich die Kirchengemeinde freuen. Der kleine Chor Bad Soden-Saalmünster und das junge Ensemble Next Generation präsentieren am Freitag, den 7. August in der St. Christophoruskirche in Friedrichstadt und am Samstag, dem 8. August um 19 Uhr in der St. Laurentiuskirche in Tönning Werke von Olach Jelcho, Johann Christoph Altnicol, Aha und viel mehr in einem Crossover-Programm a cappella und mit Begleitung. Der Eintritt ist frei, über eine Spende für den Chor wird am Ende des Konzerts aber gebeten. Zwischen Dienstag, dem 11. und Freitag, dem 14. August, wird das neue Lager der Neandertaler im Steinzeitpark Albersdorf in der Zeit von 11 bis 17 Uhr belebt. Dafür konstruieren der Steinzeitjäger und Museumspädagoge Werner Pfeiffer vom Steinzeitpark und der Künstler Christoph Klemmt einen ähnlichen Unterstand, wie er damals ausgesehen haben könnte. Dabei bringen sie verschiedene Interaktionen in die Show. Zeitgleich werden auch neue Funde ausgestellt, die man bewundern kann. Der Eintrittspreis für Erwachsene beträgt 9,50 Euro, für Kinder, Jugendliche und Rentner ist er meistens ermäßigt.

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2: Mit einem Knallerauftritt geht das Wurmloch 2026 zu Ende. Am Freitag und Samstag zog das kleine Festival mit dem interstellaren Namen wieder Kulturbegeisterte auf die Alpaka-Wiese bei Krummstedt im Süden Dithmarschens. Als am zweiten Tag als letztes die Band Team Scheiße aus Bremen, eine der größten Punkbands im deutschsprachigen Raum, auf der Bühne stand, waren ca. 500 Menschen mit dabei. Gitarristin Mello und Frontsänger Timo finden das Wurmloch-Festival
3: ultra sweet.
4: Es ist ultra sweet. Genau. Es ist schön lütt. Das gefällt mir, weil diese großen Festivals häufig für mich unübersichtlich sind, jetzt persönlich. Und auch brauche nicht so viele Reize. Und hier ist das übersichtlich. Und da weiß man, was man kriegt. Und das ist. Und man kann
3: hier
4: auch irgendwie mit jedem.
3: Hallo,
4: man kann mit jedem Menschen mal reden.
3: Krass.
4: So, ne, weißt du, wenn da irgendwie 10.000 Leute sind, dann ist es, also würde ich, was weiß ich, in eine Innenstadt gehen. Aber hier ist das ist ein anderer Vibe, ist ein anderer Flavor.
2: Zum zweiten Mal öffnete das Wurmloch-Festival für Besuchende seine Tore. Organisiert wird es komplett ehrenamtlich vom Kulturverein Wurmloch e.V. Die Mitglieder kümmern sich um den Aufbau der Bühne, den Einlass, das Catering oder auch die Awareness-Arbeit. Mit 11 Musikacts auf der Hauptbühne und einer zweiten Bühne von den Dithmarscher Kulturköpfen ist das Programm im Vergleich zum Vorjahr noch vielfältiger geworden. Hauptveranstalter Jan-Henrik Buhr ist zufrieden und antwortet auf die Frage, ob es auch ein Wurmloch-Festival 2027 geben wird, so.
5: Doch, also wir sind ja vereinlich organisiert und unser Streben ist ja hier schon, irgendwie da auch eine jährliche Veranstaltung zu machen. Wir sind ein gemeinnütziger Verein und wir wollen Kunst und Kultur in die Region bringen und das ist auch unser Ziel und das wollen wir jährlich machen.
2: Jan-Henrik Buhr ist es dabei grundsätzlich auch wichtig, das Ganze nicht nur familienfreundlich, sondern auch weiterhin eher klein zu halten. Damit soll ein Gegenpol zu den großen, durchkommerzialisierten Festivals geschaffen werden. Dithmarschen darf also gespannt sein, welche Bands aus der Gegend und von weiter weg im nächsten Jahr die Alpaka-Wiese zum Beben bringen.

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3: Von April bis Oktober lädt das Museum Haus Peters in Tetenbühl jeden Donnerstag um 14 Uhr zu einem kurzen Sondervortrag ein. Unter dem Titel Tag im Bilderbuchdorf Tetenbühl erfahren Besucher Wissenswertes über die Dorfgeschichte, die Kirche und das historische Haus Peters. Die Vorträge bieten einen kompakten Einblick in die Geschichte des Ortes und eignen sich ideal für Gäste, die das Bilderbuchdorf näher kennenlernen wollen. Die Teilnahme ist kostenfrei, eine Anmeldung ist nicht erforderlich. Weitere Informationen gibt es unter bilderbuchdorf-tetenbühl.com. Am Donnerstag, den 10. Dezember, gastiert die Tribute-Band Dire Straits mit ihrem Programm A Tribute to Dire Straits im Stadttheater Heide. Konzertbeginn ist um 20 Uhr, Einlass ab 19 Uhr. Die Band gilt als eine der erfolgreichsten Dire Straits-Tribute-Formation Europas und bringt die größten Hits der britischen Rocklegenden auf die Bühne. Klassiker wie Sultans of Swing, Walk of Life and Brothers in Arms dürfen dabei natürlich nicht fehlen. Im Mittelpunkt steht der unverwechselbare Gitarrensound von Marc Knöpfler, der Frontmann Wolfgang Uhlig. Tickets sind im Vorverkauf erhältlich, die Preise beginnen bei rund 38 Euro. Karten gibt es an den bekannten Vorverkaufsstellen sowie online über mitunskannmanreden.de.
4: Noch bis zum 5. September ist in der Strandkunsthalle St. Peter-Ording eine Gemeinschaftsausstellung unterschiedlichster Künstler zu sehen. Von ausdrucksstarken Bildern bis zur plastischen dreidimensionalen Assemblage finden Kunstliebhaber dort eine vielfältige Auswahl an Ausdrucksformen. Geöffnet ist von Montag bis Freitag von 15 bis 18 Uhr und sonntags 12 bis 18 Uhr. Der Eintritt ist frei.

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2: Kinoprojektor, Popcornmaschine und ein riesiger Teddybär in einem japanischen Kastenwagen. Das Subali Wanderkino ist wieder in Nordfriesland unterwegs. Seit 5 Jahren ist der Subaru Libero mit Kasseler Kennzeichen mit einer mobilen Kinoeinrichtung auf Tour und bringt Kinofilme an Orte, wo normalerweise keine gezeigt werden. Das kann natürlich überall sein. Der Weg führt das Team des Wanderkinos aber immer wieder an die Westküste. Warum das so ist, haben uns 3 der Mitglieder des Teams bei uns im Studio verraten. Laut Joshua liegt es vor allem an ihm.
3: So Nordsee ist so mit mein Baby so ein bisschen, aber wir haben so eine kleine Gruppe, die so in unserem Verein, den wir ja vor ein paar Jahren gegründet haben, Filmschule e.V., die Tourplanung übernimmt. Und da hat sich jetzt so die Westküste, wie es ja schön heißt, und die Halligen vor allem auch so als Tradition etabliert. Und das ist irgendwie, also noch nicht mal mehr ein Anruf nötig gewesen gefühlt. Eigentlich geben wir uns schon immer die Hand, bevor wir fahren, dass wir nächstes Jahr wiederkommen gefühlt. Und sprechen wir nochmal ganz kurz intern, ob wir wirklich wollen. Und dann ist da relativ schnell große Einigkeit gewesen, dass es auch dieses Jahr wieder hochführen soll.
2: Nachdem das Kinoteam die Hallig Lange Nest bespielt hat, geht es nun weiter auf Hallig-Hooge, wo auf der Hanswarft von Montag bis Mittwoch 3 Filme gezeigt werden. Am 28. und 30. August steht dann einer der größten Traditionshaltepunkte des Subali-Wanderkinos an, der alte Hafen Pellworm.
3: Das ist wirklich einer von den Orten, wo wir eigentlich wirklich jedes Jahr, wenn der letzte Abend gelaufen ist, dann die Hand drauf geben und für nächstes Jahr wiederkommen, seit wir zum ersten Mal da sind. Und meistens sind die Termine dann auch schon im Jahr fest, weil da ist ja auch im gleichen Wochenende immer ein Treefahren auf Pellworm. Und wir sind auch mittlerweile große Fans des Tri-Funs und natürlich auch TeilnehmerInnen des Ganzen.
2: Zum Tri-Fun Pellworm, einem Triathlon-Wettbewerb, der jährlich auf der Insel ausgetragen wird, kommen dann zusätzlich zu der 3-köpfigen Besatzung des Subarus auch noch weitere Vereinsmitglieder. Den Abschluss der Westküstentour macht dann aber in diesem Jahr das alte E-Werk in Breklum. Und zwar am 2. und 3. September. Auch hier war das Subali-Wanderkino schon im letzten Jahr zu Gast, erinnert sich Liobar.
4: Die Kulisse war echt toller, als wir uns vorgestellt hatten, mit dem E-Werk im Hintergrund, und wir hatten Lust wiederzukommen, deswegen sind wir wieder da.
2: Die wirklich letzten Tourstops der Subali Wanderkino-Tour liegen dann aber an der Elbe in Niedersachsen und Mecklenburg-Vorpommern. Dort auch wieder in einer etwas anderen Besetzung. Inzwischen gehören über 1 Dutzend Leute zum Verein Filmscheune e.V., die das Wanderkino am Laufen halten. Also noch die Frage an Marek, den 3. im Nordseeteam, ob es auch im nächsten Jahr wieder nach Nordfriesland geht.
5: Wir schließen nicht aus, auf jeden Fall wieder hierher zu kommen, und ich rechne fest damit, dass wir nächstes Jahr wieder hier sind.

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3: Umsonst draußen und voller Energie. Das Frequenzenfestival bringt am 8. August die musikalische Welt nach Dithmarschen. Ab 18 Uhr verwandelt sich der Rathausplatz Meldorf zum Festival-Hotspot an der Westküste. Freut euch auf Chanson Trottoir mit charmantem, handgemachten Straßenmusik-Flair und die kolumbianische Band Dr. Krapula, die eine krachende Mischung aus Rock, Ska und Reggae im Gepäck hat. Außerdem mit dabei Trisha, die euch mit ihrer kraftvollen Stimme und modernen Reggae, Afrobeats und R&B-Vibes einheizt. Und wie immer ist alles kostenlos. Feiert am 8. August um 18 Uhr das Frequenzenfestival auf dem Rathausplatz in Meldorf. Alle Infos gibt's im Netz unter frequenzen-festival.de. 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
4: Vom Montag, den 1. Juni bis Sonntag, den 6. September lädt die Heide Stadtmarketing GmbH wieder zum Heider Marktstand auf dem Marktplatz ein. Mit rund 300 Tonnen Sand verwandelt sich die Südseite des Heider Marktplatzes erneut in einen großen Innenstadtstrand mit Beachbar, Sitzgelegenheiten und angeschlossenem Kinderspielplatz. Besucherinnen und Besucher erwartet sommerliches Strandgefühl mitten in der Innenstadt. Im Mittelpunkt steht erneut die Sportarena mit dem Stadtwerke Heider Beach Volleyball Cup. Außerdem können das Volleyballfeld sowie weitere Freizeitangebote wie Spikeball, Wikingerschach, Tischtennis oder Tischkicker kostenfrei genutzt werden. Spielgeräte können vor Ort gegen Pfand ausgeliehen werden. Ergänzt wird das Angebot durch Live-Musik, Themenabende sowie Snacks und Getränke an der Beachbar. Der Besuch des Heider Marktstandes ist erneut kostenfrei.

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1: Was ist eigentlich der Unterschied zwischen dem Wacken Open Air und dem Summer Open Air in Meldorf?
2: Also bei Wacken und da ist eigentlich der Unterschied, dass Wacken natürlich mehr Leute hat, aber vom Prinzip her finde ich das hier gemütlicher, das Summer Open Air in Meldorf, beim Landwirtschaftsmuseum. Und da kann man natürlich auch so, im Wacken habe ich immer so das Gefühl, dass manchmal mal so Standardsbands auftreten, während hier mal wieder neue Bands auftreten und auch, ich sag mal, vielleicht eher unbekanntere Interpreten auftreten. Aber da bin ich auch sehr gespannt drauf und freue mich auch schon drauf, die nochmal kennenzulernen.
1: Sagt Torben Thomsen, der zum Aufbauteam gehört und am 29. August das Festival der Sozialen Allianz mit Getränken versorgt.
2: Meine Aufgaben sind unter anderem Bierfässer schleppen, aber auch andere Getränkefässer zu schleppen. Also hauptsächlich die Getränkeversorgung zu machen an den Bierpilzen. Die teilen wir uns untereinander auch ein. Das ist so meine Hauptaufgabe da. Und natürlich jetzt auch die Vorbereitung mitzumachen, sprich den Aufbau, ja.
1: Kein Eintritt, eine tolle Kulisse und 6 Bands, die am letzten Samstag im August ab 18 Uhr für eine großartige Partystimmung am Landwirtschaftsmuseum in Meldorf sorgen. So sieht es auch Torben Thomsen.
2: Weil ich mal gerne dabei bin, ist einfach, weil da sind Menschen, ich sag mal von Menschen mit Einschränkungen, aber auch eben, ich sag mal in Anführungsstrichen normale Menschen dabei oder auch gesunde Menschen. Und dass die sich denn da alle zusammentreffen und zusammen einfach feiern, als ob, ja, es keinen Unterschied gibt, sage ich mal. Es ist einfach ein gemütliches Beisammensein. Genau, und das gefällt mir einfach sehr.
1: Und er fügt an.
2: Und die Arbeit, muss ich dazu sagen, ist auch nebenbei, macht auch mehr Spaß, weil die Menschen das auch sehr anerkennen und auch mithelfen, wenn es mal darum geht, ich soll Bierfässer von A nach B schleppen oder auch Getränkekisten, dass sie dann nochmal mit anpacken, die Gäste.
1: Damit sich alle Gäste in diesem Jahr besonders sicher fühlen, gibt es erstmals beim Summer Open Air ein Awareness-Team, wie Susanne Altenburg aus der Kommunikationsabteilung der Stiftung Mensch mitteilt.
3: Damit es nicht so kompliziert ist, tragen die eine pinke Weste. Da steht hinten drauf Wohlfühlhelferinnen. Denn das sind sie auch. Also die sind ausgerüstet mit allem, was eventuell fehlen könnte bzw. benötigt werden könnte während so eines Festivals. Und die sind natürlich vorrangig Ansprechpartner für: Ich fühle mich belästigt, ich fühle mich nicht wohl, ich fühle mich unsicher, ich möchte nach Hause, ich brauche Hilfe. Das sind 4 Kolleginnen von mir aus dem sozialen Dienst und aus der Werkstatt, die tatsächlich mit Rat und Tat die ganze Nacht zur Verfügung stehen.
1: Sicher feiern, 6 Musikacts wie unter anderem Flieke Maas, The Waffle House Index oder Duplex Vultor sowie ausreichend Getränke. Wer braucht da schon das weltgrößte Heavy-Metal-Festival auf der grünen Wiese, wenn man kostenlos beim Summer Open Air am Landwirtschaftsmuseum in Meldorf feiern kann?

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1: Moin, wir sind die Tüdelband und hier hört unsere plattdeutsche Kolumne die Tüdelband Klönschnackt. Verantwortlich für den Beitrag ist Mire Butmann. 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
1: Für den kommenden Beitrag ist Jonas Lübcke verantwortlich. Hallo, ich heiße Jonas und unter dem Namen DJ WGDDR lege ich auch ab und zu Musik auf. Heute habe ich für Westküste FM einen sommerlichen Groove- und House-Mix dabei und wünsche euch in der nächsten Stunde viel Spaß damit.
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0: Für den gerade gelaufenen Beitrag war Jonas Lübcke verantwortlich.
1: Verantwortlich für die nachfolgende Sendung ist Laura Gaburo.
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Hallo Kinder, guten Tag, liebe Eltern. Ein herzliches Hallo allen, die jetzt zuhören. Die evangelische Luthergemeinde und die katholische Pfarrei Franz von Assisi in Kiel grüßen euch. Ich bin Laura Gaburo. Wir feiern heute wieder Radio Kinderkirche mit Kindern und Eltern in Deutschland und in der ganzen Welt. Egal wo, Gott will uns den guten Weg zeigen und hört alle unsere Fragen. Es gibt bei uns Lieder zum Mitsingen und Mittanzen. Es gibt eine Geschichte, die wir wieder einmal ganz neu erzählen. Und wir beten zusammen, denn dann fragen wir auch nach dem, was gut ist. Zum Schluss gibt es eine Spielidee, damit ihr und eure Eltern Spaß habt. Lasst uns jetzt wieder singen. Macht ihr mit? Wenn ihr die Bewegungen zum Lied kennt, steht doch auf und macht sie einfach mit.

0: Zauberer. Gleich verwandle ich dich in Schokoladenpudding. 6, 7, 8, aus Schoko sei gemacht. 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
1: Und ich bin ein Höhlenforscher, dann kannst du mich nie erwischen, Kapische? Ich entdecke lieber Höhlenmalereien der Urmenschen. Hier unter dem Sofa sind wirklich jede Menge.
0: Dann bin ich lieber Baumeister. Ich bin ein Bauarbeiter und baue immer weiter. Ich baue hoch, ich baue tief, immer gerade, niemals schief.
2: Was ist denn hier für ein Chaos? Und was sollen die Verkleidungen?
0: Merkst du das denn nicht? Wir feiern Fasching.
1: Da muss man sich verkleiden oder Masken tragen.
2: Ja, aber müsst ihr dabei immer so ein Chaos veranstalten? Wir haben doch gerade erst aufgeräumt.
1: Das gehört doch zum Spiel.
2: Eigentlich wollte ich vorschlagen, dass wir die neue Radio-Kinderkirche anmachen. Heute geht es um eine Geschichte von Jesus, als er noch ein Kind war.
0: Langweilig. Jesus war bestimmt immer brav. Ich glaube, er hat immer zu Hause geholfen und sein Zimmer aufgeräumt und so.
1: Und er hat sich bestimmt auch nie verkleidet oder mal eine Faschingsmaske getragen.
2: Na, in der Geschichte, die wir gleich hören, ist Jesus abgehauen. Einfach so. Stellt euch vor, es hat 4 Tage gedauert, bis seine Eltern ihn wiedergefunden haben. Das war ein Chaos.
0: Echt? Das hat Jesus gemacht?
1: Das war aber gar nicht lieb.
0: Ich glaube, die Geschichte will ich hören.
1: Jesus hat dann bestimmt Ärger bekommen. Vielleicht hatten ihn seine Eltern dann gar nicht mehr lieb.
2: Eltern haben ihre Kinder immer lieb, egal was sie machen. Und Gott uns alle übrigens auch. Dazu gibt's ja auch ein Lied.

0: Lasst uns beten.
1: Guter Gott, ich verkleide mich gerne. Dann tue ich so, als ob ich jemand anderes bin. Das macht Spaß. Mein Gott, was ich aber auch möchte, ist ich selber sein. Das ist gar nicht so leicht. Manchmal mache ich dann Sachen, die meine Eltern doof finden. Und dann gibt es Ärger. Unser Gott, hilf, dass wir dann trotzdem gut miteinander klarkommen, damit wir uns wieder lieb haben. Amen.

0: Die Geschichte von heute steht in der Bibel. Sie spielt zu der Zeit, als Jesus lebte. Na, wisst ihr noch, um was es da so geht? Richtig, Jesus ist noch ein Kind. So ganz klein ist Jesus in unserer Geschichte aber schon nicht mehr. Er ist 12 Jahre alt. Und ihr habt es gehört, er macht einiges an Chaos. Wir befinden uns jetzt in Jericho, eine Tagesreise zu Fuß von Jerusalem entfernt. Es ist Abend. Die Herbergen und Gästezimmer sind voll, denn viele Pilger haben in Jerusalem das Pessachfest gefeiert und reisen nun nach Hause zurück. Wer geht denn da? Zwei Leute. Es sind Maria und Josef. Und sie sehen besorgt aus. Und Jesus? Der ist nirgends zu entdecken.
1: Habt ihr Jesus gesehen?
2: Nein, heute noch gar nicht.
3: Wir suchen Jesus. Hast du Jesus gesehen?
1: Nein, aber er wird sicher schon irgendwo sein. Er ist bestimmt mit den anderen Familien unterwegs.
3: Das haben wir auch gedacht und darum sind wir einfach weitergegangen. Aber keiner hat ihn gesehen, schon seit heute Morgen nicht.
1: Da sind die Kinder. Ob sie vielleicht doch was wissen?
3: Johannes, weißt du, wo Jesus ist?
4: Nein, ich weiß es auch nicht.
1: Wisst ihr es wirklich nicht? Wir suchen ihn schon den ganzen Tag. Wir haben Angst, dass ihm etwas zugestoßen ist.
4: Es ist ein Geheimnis.
3: Was wisst ihr?
4: Heute Morgen in Jerusalem, bevor wir aufgebrochen sind.
1: Ja, was war da?
4: Jesus hat uns gesagt, dass er noch etwas erledigen muss. Er hat gesagt, dass wir schon mal losgehen sollen und dass er danach kommt.
1: Das hat er euch gesagt? Und dann?
4: Dann sind wir alle losgegangen. Ich habe ihn danach nicht mehr gesehen.
1: Jerusalem? Glaubst du wirklich, dass er in Jerusalem geblieben ist? Aber warum nur?
3: Na, warte. Wenn wir den finden, der kann was erleben. Was fällt ihm ein? Ich finde sowieso, dass er sich viel zu viele Freiheiten nimmt.
1: Morgen gehen wir zurück und suchen ihn dort.
3: Uns bleibt wohl nichts anderes übrig.
0: Kann das wirklich sein? Maria und Josef waren einen ganzen Tag lang unterwegs gewesen, bis ihnen aufgefallen ist, dass ihr Sohn weg war? Was wohl passiert ist? Gehen wir noch einmal 10 Tage zurück in der Zeit. Dann verstehen wir besser, was los ist.

0: Eine große Reisegruppe ist auf der staubigen Straße unterwegs. Männer, Frauen und Kinder. Alle haben sie das gleiche Ziel. Sie möchten zur Hauptstadt Jerusalem, um das Pessachfest zu feiern. Und nun sind sie fast am Ziel. Zwischen trockenen Hügeln zeichnen sich die Umrisse mächtiger Stadtmauern ab.
1: Jerusalem, ich sehe schon die Stadtmauern.
2: So ein langer Weg, ich habe keine Lust mehr. Wir sind schon eine Woche gelaufen.
3: Martha, komm, wir sind fast da.
4: Warum müssen wir unbedingt nach Jerusalem? Nur wegen dieses blöden Festes.
1: Ja, wir feiern das Pessachfest. Es ist unser schönstes Fest. Und wenn man es in Jerusalem feiert, ist es noch schöner.
0: Das kennt man ja. Die Kinder wollen nicht immer das, was die Erwachsenen wollen. Nun kommen Maria und Josef. Und da ist auch Jesus. Jesus als Kind. Er ist ein 12-jähriger Junge mit strubbeligen schwarzen Haaren, Sandalen und einer Tunika. Das ist so eine Art Gewand, so ähnlich wie ein Kleid. Damals waren fast alle Menschen so angezogen. Jesus ist ein Stück vorgelaufen und unterhält sich mit den anderen Kindern. Ob er auch so schlechte Laune hat wie sie?
2: Wir sind da.
5: Endlich, ich kann nicht mehr.
2: Johannes, mich stört der lange Weg nicht.
4: Warst du hier schon mal, Jesus?
2: Klar, wir kommen jedes Jahr zu Pessach nach Jerusalem. Ich kenne die Stadt schon in- und auswendig.
4: Und wie ist es da so?
2: Jerusalem ist groß, viel größer als Nazareth. Da kann man sich richtig verlaufen. Und es gibt da viele schöne große Häuser aus Stein. Nicht nur aus Holz und Lehm, wie bei uns. Und am liebsten mag ich den Tempel.
5: Was ist der Tempel?
2: Na, der Tempel ist das Haus Gottes. Den gibt es nur einmal. Nur in Jerusalem. Ich liebe es zuzusehen, wenn die Menschen beten oder ihre Opfergaben darbringen. Und manchmal höre ich auch zu, wenn die Schriftgelehrten über die Tora sprechen. Ich würde da so gerne mitreden über unser Gesetz.
4: Da musst du aber noch warten. Das ist nichts für Kinder.
2: Noch ein Jahr. Wenn ich erst 13 bin, darf ich das.
6: Mir ist es jetzt so voll. Ich möchte Pessach lieber zu Hause feiern. In Nazareth.
4: Sag mal, Jesus, hat hier denn hier nicht deine Familie ihre Wurzeln?
2: Ja, in Bethlehem, Davids Stadt. Das liegt noch ein Stück weiter weg. Auf der anderen Seite von Jerusalem.
0: Jesus, Maria und Josef und alle anderen kommen also in Jerusalem an. Sie suchen sich ihre Unterkünfte und bald darauf kann es schon losgehen mit dem Pessachfest. Das Fest dauert 8 Tage. Die Juden feiern es in Erinnerung daran, dass Mose das Volk Israel aus der Gefangenschaft in Ägypten in die Freiheit geführt hat. Natürlich ist Jesus mit seiner Familie auch in den Tempel gegangen. Und nach allem Feiern und Beten machte sich die Pilgergruppe wieder auf den Rückweg, wieder nach Nazareth. Nur Maria und Josef sind nach einem Tag nochmal umgekehrt, um Jesus zu suchen.
7: Jerusalem, jetzt sind wir also schon wieder hier. Ich hätte mir gewünscht, erst nächstes Jahr wiederzukommen.
8: Dann lass uns jetzt Jesus suchen. Wo fangen wir bloß an?
7: Zuerst natürlich in unserer Unterkunft. Vielleicht ist er ja da oder der Besitzer weiß etwas.
8: Ich würde auf dem Markt am Tempel suchen. Dort gibt es immer so viel zu schauen. Hier gibt es so viel, dass es in Nazareth nicht gibt.
7: Gute Idee. Und wenn er nicht da ist, dann vielleicht bei der Baustelle am Tempelgelände. König Herodes lässt es ja noch erweitern. Es wird großartig, wenn es fertig ist. Jesus hat sich ja immer für das Bauhandwerk interessiert. Schließlich wird er ja bald Zimmermann, wie ich.
0: Einen Menschen in einer Großstadt zu suchen, ist wie eine verlorene Stecknadel in einem Heuhaufen zu finden. Man schafft es einfach nicht. Maria und Josef suchen Jesus jetzt schon seit 2 Tagen.
7: Wo könnte er noch sein? Wir haben die ganze Stadt durchkämmt.
8: Ich habe da noch eine Idee. Meinst du, dass er nach Bethlehem gegangen ist? Er hat doch schon mal erzählt, dass er sehen möchte, wo seine Vorfahren gelebt haben.
7: Ich weiß nicht. Alleine?
8: Oder ob wir einfach bei unserer Unterkunft warten? Irgendwann muss er doch wieder dort vorbeikommen.
7: Ich möchte jetzt lieber in den Tempel gehen. Vielleicht finden wir dort etwas Rast. Oder einen guten Rat.
8: Ja, lass uns in den Tempel gehen.
0: Wo könnte Jesus nur sein? Maria und Josef haben überall gesucht. Fast. Sie waren beim Marktplatz am Tempel. Bei der Baustelle am Tempel. Aber bisher noch nicht im Tempel selber. Um den Vorhof des Tempels ist ein Säulengang. Und da sitzt ein 12-jähriger Junge mit schwarzem, strubbeligem Haar. Der Junge sitzt zwischen den Schriftgelehrten und redet mit ihnen über die Tora. Wer ist es wohl? Ja, es ist Jesus. Und für sein Alter redet er auffällig schlau daher.
9: Warum ist das so? Warum haben wir so viele Gesetze? Warum dürfen wir am Sabbat keinen Schritt zu viel tun? Und warum dürfen wir dann keine Ähren vom Feld abreißen? Auch wenn wir Hunger haben?
10: Unser Volk hat in Ägypten als Sklaven gearbeitet und jetzt sind wir frei. Gott hat uns befreit, das feiern wir an Pessach. Gott selbst hat uns danach diese Gesetze gegeben. Es sind Regeln, damit wir gut leben können. Frei. Und deshalb mit Recht und Gesetz, um frei zu bleiben.
9: Aber warum so streng? Der Sabbat und auch das Gesetz ist doch für den Menschen da und nicht umgekehrt.
10: Er ist dieses Kind. Er ist noch zu jung, um im Gottesdienst aus der Schrift zu lesen. Und doch, er versteht so viel.
11: Da ist er. Jesus, endlich. Da bist du ja.
8: Warum hast du uns das angetan? Wir haben dich überall gesucht. Wir haben uns solche Sorgen gemacht.
10: Seine Eltern suchen ihn. Endlich mal etwas Normales an diesem Kind.
9: Warum habt ihr mich gesucht? Wusstet ihr nicht, dass ich im Haus meines Vaters sein muss?
11: Was sagt er da? Hast du gehört, wie er daher geredet hat? Von wem er das wohl hat?
8: Ich verstehe mein eigenes Kind nicht mehr, Josef. Weißt du noch damals, bei seiner Geburt, was die Hirten alles über ihn gesagt haben? Es muss doch etwas dran sein, was wohl mal aus ihm wird.
11: Bald zumindest ein richtiger Bauhandwerker.
12: Jesus ist einfach abgehauen. Er wollte auch frei sein. Wenn der das darf, darf ich das auch.
13: Ich glaube, er hat einfach das gemacht, was ihm ganz wichtig war. Aber seine Eltern haben sich bestimmt Sorgen gemacht. Was für ein Chaos.
12: Hä? Wie meinst du das?
13: Für uns war es ganz wichtig zu spielen, was wir wollten. Aber Papa war böse, weil wir so viel Chaos veranstaltet haben. Für ihn ist Ordnung wichtig.
14: Das habt ihr gut gesagt. Ordnung und Gesetze sind schon wichtig. Aber Freiheit auch. Und wenn wir es schaffen, darüber zu sprechen, dann kommen wir etwas näher zusammen. Und jetzt lasst euch mal feste drücken, ihr Chaosbande.
15: Ja! Auf ihn mit Gebrüll!

0: Liebe Kinder, nun seid ihr dran. Heute haben wir ein verrücktes Spiel für euch und eure Familie. Kennt ihr die Reise nach Jerusalem? Das ist ein Spiel, bei dem man um die Stühle herumtanzt. Und immer wenn die Musik aufhört, wird ein Stuhl weggenommen. Unser Spiel heute nennen wir aber die Reise nach Nazareth. Wie das geht? So ähnlich. Dazu braucht man genauso viele Geschirrtücher oder alte Zeitungen, wie Leute mitmachen. Wenn die Musik ausgeht, muss sich jeder auf ein Geschirrtuch stellen. Das ist noch nicht so schwer. Jedes Mal, wenn die Musik ausgeht, wird jetzt ein Tuch weggenommen. Und man muss trotzdem versuchen, sich gemeinsam auf die Geschirrtücher zu stellen, die noch da sind. Am Ende stehen vielleicht 4 Personen auf einem Geschirrtuch. Das Spiel macht aber auch Spaß, wenn man nur zu zweit ist. Dann kann man das letzte Tuch ja auch immer kleiner falten. Und was das soll? Ab und zu tut es gut, etwas zusammenzumachen. Und wenn man sich nicht immer versteht, dann erst recht. Liebe Eltern, sind das nicht die Mühen des Alltags? Ordnung ins Chaos zu bringen, Regeln aufzustellen und deren Einhaltung einzufordern, damit das Miteinander zu Hause halbwegs gesittet vor sich geht. Und dann sind da auch die Kinder, die auch eigene Wege finden wollen, die ausprobieren wollen, was und wer ihnen wichtig ist. Und sie haben ein Recht darauf. Als Maria Jesus im Tempel findet, fragt sie: Warum? Warum hast du das getan? Warum? Dieses Wort ist ein Gesprächsöffner. Er lädt dazu ein, mit den Kindern zusammen Wege zu suchen, miteinander zu sprechen, statt Regeln nur mit Macht durchzusetzen, auch wenn es mitunter mühsam ist. Und da kann es heilsam sein, zwischendurch einfach Spaß miteinander zu haben.
1: Lasst uns zusammen beten.
2: Gott, manchmal gibt es Ärger. Zum Beispiel, weil jeder nur an sich denkt. Oder weil man nicht versteht, was am anderen wichtig ist. Hilf uns dabei, dass wir das besser hinkriegen. Gott, überall gibt es Regeln. Regeln zu Hause, Regeln in der Schule, Corona-Regeln. Das macht keinen Spaß. Gott, hilf uns zu verstehen, wozu sie gut sind. Zeige uns, wie wir gut zusammen leben können. Gott, wir beten auch für alle, die krank sind. Für alle, die besonders traurig sind und für alle, die Hilfe brauchen. Zeige uns auch, wie wir selber helfen können. Gott, du weißt, was wir wirklich brauchen. Schau auf unser Herz. Amen.
0: Wir beten zu dir, so wie Jesus Christus uns zu beten gelehrt hat. Vielleicht ja mit den Bewegungen dazu, die ihr kennt.
3: Vater unser im Himmel, geheiligt werde dein Name, dein Reich komme. Dein Wille geschehe, wie im Himmel, so auf Erden. Unser tägliches Brot gib uns heute und vergib uns unsere Schuld, wie auch wir vergeben unseren Schuldigern. Und führe uns nicht in Versuchung, sondern erlöse uns von dem Bösen. Denn dein ist das Reich und die Kraft und die Herrlichkeit in Ewigkeit. Amen.
0: Und wir singen zum Abschluss das Lied: Vom Anfang bis zum Ende.

0: Tschüss, liebe Kinder und allen, die mitgehört haben. Bleibt behütet, gebt aufeinander Acht, geht mit Gottes Segen. Gott segne deinen Weg. Möge alles, was du erlebst, dich zum Guten führen, zu Geborgenheit und Vertrauen. Möge dich die Gewissheit begleiten, dass dich nichts von der Liebe trennen kann. Amen.
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0: Mitgewirkt bei dieser ökumenischen Radio-Kinderkirche haben Gemeindereferentin Laura Gaburo, Andrea Gaburo, Daniel Gaburo, Vincent Gaburo, Kilian Goll, David Hengst, Jakob Hengst, Julia Hengst, Sarah Victoria Klovinana, Felix Schäfer, Clara Schäfer, Patrick Schäfer, Michael Kalabis, Birgit Zeper sowie Pastor Martin Gregor, Karin Gill und Tobias Raschke von der Evangelischen Luthergemeinde und der katholischen Pfarrei Franz von Assisi in Kiel. Besonderer Dank für Technik und Schnitt an Ela Kesselhaus.

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2: Am Samstag, dem 15. August, findet auf der Haider Museumsinsel ein Vortrag zum 80-jährigen Bestehen des Landes Schleswig-Holstein statt. In dem Vortrag mit dem Thema Die Gründung des Landes Schleswig-Holsteins durch die Briten am 23. August 1946 gibt der Historiker und Publizist Dr. Martin Rackwitz Einblicke über die Geschehnisse in Schleswig-Holstein ab Kriegsende 1945 bis hin zum Beitritt des Landes in die Bundesrepublik im Mai 1949. Der Vortrag beginnt 17 Uhr, der Eintritt ist frei.
3: Hier ist Paula Breland vom Duo Amabile. Mit der Besetzung Klarinette und Akkordeon mit der Akkordeonistin Anna-Katharina Schau. Und ich lade Sie ganz herzlich ein, am 10. August um 20 Uhr im Meldorfer Dom zu unserem Konzert Vorhang aufzukommen. Es erwarten Sie Werke von Behrmann über Lutoslawski bis hin zu unbekannteren Werken von Hiller oder auch spätromantische Musik von Edward Elgar. Wir freuen uns auf Sie.
4: Am Sonntag, den 18. April, macht die Show Schlager Total die deutsche Hitparade Station im Nordsee-Kongresszentrum in Husum. Beginn ist um 17 Uhr. Die Besucher erwartet ein rund zweieinhalbstündiges Schlagerprogramm mit bekannten Hits, neuen Songs und einer aufwendigen Bühnenproduktion mit Licht- und LED-Technik. Durch den Abend führt der Sänger und Moderator Robin Leon. Tickets sind im Vorverkauf wie bei Vintem erhältlich. Die Eintrittspreise variieren je nach Sitzkategorie. Weitere Informationen gibt es online.

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0: Stunde mit Pandora's Play bis 22 Uhr. Dann geht's weiter mit Acme Nippon Air, japanische Popkultur. Und im Anschluss geht's wie immer mit Westküste FM durch die Nacht.
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1: Sendeverantwortliche für die Radioreise ist Ulrike Auffarth-Krabbund. Sie hören die Radioreise mit Alexander Tauscher. Ich grüße Sie. Diesmal heißt es Berlin-Hof, eine Ätherreise. Vier magische Buchstaben bestimmen den Kurs unserer Tour. Es wird nämlich eine Radiogeschichte und zugleich auch deutsch-deutsche Geschichte. Wir treffen zwei Moderatoren einer längst legendären Station und zugleich auch Hörer, deren Lebensgeschichte damit geprägt wurde. Berlin und Hof sind die geografischen Eckpunkte und in Plauen spielt ein wesentlicher Teil dieser Radioreise, bei der ich mich auf diese Gäste freue.
2: Ich heiße Horst Wendt und wohne in Berlin im ehemaligen amerikanischen Sektor.
3: Hallo, hier ist Gerd Kuti vom Rias Treffpunkt. Lang, lang ist her. Heute bin ich gerne zu Gast bei der Radioreise.
4: Ich bin der Carsten Repert aus Plauen.
5: Mein Name ist Wolfgang Sirschel, bin hier in der Osterstadt Plauen geboren, werde auch hier in der Osterstadt Plauen sterben wahrscheinlich und habe hier schon viele Jahrzehnte vereinstechnisch und gearbeitet.
6: Hier ist Jürgen Stader aus Hof. Rias Berlin ist die freie Stimme. Ich bin Jürgen Stader, die fränkische Stimme der fränkischen Welt.
1: Eine Reise durch den Äther der Vergangenheit und das im Jetzt und Hier. Viel Spaß, gleich geht's los.

0: dass es die Radioreise, die neue Horizonte öffnet und damit Reiselust wecken soll. Im Studio Alexander Tauscher, herzlich willkommen hier bei uns in dieser Show. Vier Buchstaben, davon zwei Konsonanten und zwei Vokale, die mich im Berufsleben mehr als geprägt haben, sind heute die Wegweiser. Vom Mund zum Ohr auf einer Reise zwischen Berlin und Hof geht es um deutsche Geschichte, vor allem um Radiogeschichte. Der RIAS, der einstige Rundfunk im amerikanischen Sektor Berlins, er strahlte ja aus dem einstigen West-Berlin in weite Teile der DDR und das auch aus Oberfranken heraus, daher die Tour eben von Berlin bis nach Hof. Da in Hof standen nämlich die Sendeanlagen und wir als Radioreise, wir rollen diese Geschichte heute ein wenig auf. Ich habe einstige Radiomacher und Radiohörer getroffen, Macher aus West-Berlin und Hörer aus dem sächsischen Plauen in der ehemaligen DDR. Unsere ersten Etappen, die spielen gedanklich im Funkhaus in Berlin-Schöneberg, Ecke Wilmersdorf an der Kufsteiner Straße. Dort saß Horst Wendt jahrzehntelang vor dem RIAS-Mikrofon. Nach dem Mauerfall hatte ich als einstiger DDR-Bürger ihn da einmal im Studio besucht und nun viele Jahrzehnte später in seiner Wohnung in Altmariendorf im Süden Berlins. Wir drehen also die Uhr am Radio um ein paar Jahrzehnte zurück.
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2: Hallo, guten Tag, meine Damen und Herren, liebe RIAS-Freunde. Wir melden uns heute hier live, original und in Farbe von der Internationalen Grünen Woche 1991 aus der Halle 7.
3: Wo ich erlebe das immer wieder, wenn man unterwegs ist, dass ältere Menschen dann sagen, ach, Sie sind ja der Mann vom RIAS, Horst Wendt. Ich habe Sie immer gehört, als ich jung war und so, das höre ich immer wieder noch. Der RIAS war einfach eine wunderbare Marke. Er war Berlin, wenn Udo Lindenberg gesungen hat, Honny sitzt auf dem Klo und hört Westradio. Dann war damit natürlich der RIAS gemeint.
4: Du ziehst dir doch heimlich auch gerne mal die Lederjacke an und schließt dich ein auf dem Klo und hörst Westradio.
3: Der hatte eine politische Bedeutung, die auch in der DDR großen Einfluss gehabt hat. Ich habe heute noch viele, viele Briefe von Hörern in der DDR. Die beginnen meistens mit Wertes Sendekollektiv. Lieber Herr Wendt, Wertes Sendekollektiv.
0: Das war ja ein Kollektiv damals. Wir waren ja alles Kollegenkollektiv,
3: ja, so ist das.
0: Oder Brigade.
3: Das haben wir alles erlebt und das war sehr schön. Ich würde das gerne nochmal machen. Ich wäre gerne nochmal 30. Es hat mir sehr viel Spaß gemacht. Ich hatte sehr viel Glück. Ich war unkündbar angestellt beim RIAS, konnte aber alles Mögliche machen, als freier Mitarbeiter noch für andere Sender. Aber viele öffentliche Sachen in Berlin gemacht, mit den Philharmonikern in der Waldbühne, 22.000 Leute moderiert, alles Mögliche gemacht in der Stadt. Das war sehr schön. Und wenn man ans Mikrofon ging, hatte man immer das Gefühl, hallo Freunde, hier ist der RIAS, hier spricht Berlin.
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3: Als dann die Einheit glücklicherweise zustande kam, hatte der Sender keine Berechtigung mehr. Er war der Rundfunk im amerikanischen Sektor. Dem amerikanischen Sektor gibt es nicht mehr, wie auch die anderen Sektoren nicht mehr. Wir sind wieder ein Berlin, Gott sei Dank, deutsche Hauptstadt. Und die Zeit ist halt vorbei. So, jede Zeit hat ihre Zeit. Und diese Zeit war eine große Zeit. Ich bin darin aufgewachsen. Nach dem Studium hatte ich immer den Wunsch, du musst mal zum Radio. Ich bin mit Radio aufgewachsen. Das war toll. Fernsehen gab es noch nicht. Und es ist mir geglückt und ich konnte mich da entwickeln, wie ich wollte. War Redakteur, Redaktionsleiter, Moderator, Reporter. Ich hatte nie das Gefühl oder sehr selten, dass ich arbeite. Ich hatte fast immer das Gefühl, ich reite einen Hengst und der Hengst läuft mit mir mit. Das war immer schön. Alle fragen immer, ob der Beruf Spaß machen soll. In keinem Arbeitsvertrag steht, nehmen Sie bitte zur Kenntnis, Ihr Job bei uns soll Ihnen Spaß machen. Aber man wird ständig gefragt, ob es Spaß macht. Und beim RIAS hat es Spaß gemacht. Das war so.
0: Ich bin ja zum Radio gekommen aus Leidenschaft. Ich habe als Kind immer imitiert. Ich habe euch nachgemacht, habe Peter Meyerhoff imitiert, andere. Hast du auch schon als Kind jemanden imitiert oder hast du auch schon als Kind versucht, selber zu moderieren im Schlafzimmer?
3: Nein, das gar nicht. Ich war ein leidenschaftlicher Hörer, ich bin im Harz aufgewachsen, vom Nordwestdeutschen Rundfunk. So hieß er noch damals bis 1955. Da gab es einen fantastischen Reporter, das war mein Vorbild, Hermann Rockmann. Den habe ich gehört, der hat eine wahnsinns tolle Stimme. In den frühen 50er Jahren in Schlauchbooten mit Studenten rübergefahren. Live reportiert nach Helgoland. Das wurde als Bombenziel benutzt von der Royal Air Force. Und dann ist er mitgefahren und hat mit den Studenten, die dagegen protestiert haben, dass die Engländer die Insel kaputt bomben, wunderbare Live-Reportagen gemacht. Ich habe einige davon heute noch, auch die Zeitungsartikel. Das hat mich so geprägt. Den Mann habe ich verehrt. Ich habe ihn leider nie kennengelernt. Und da dachte ich, so möchtest du auch mal werden, Radioreporter.
0: Hat jemand dir aber schon gesagt, Horst, du hast eine gute Stimme? Oder hast du selber gemerkt, meine Stimme könnte was werden?
3: Ich habe es selber gemerkt. Ich habe mal den Generalintendanten der Westberliner Böden, Boleslav Barlog privat interviewt. Und als ich reinkam in sein Haus, begrüßte mich, sagte er: Mensch, Wendt, warum sind Sie denn nicht Schauspieler geworden? Sie wären mein Hamlet gewesen, Ihre Stimme, toll. Also muss ich mir bewusst sein, welches flüchtige Medium ich habe. Das muss ich möglichst sauber, korrekt und zielführend benutzen. Nicht rumquatschen, sondern auf den Punkt hinreden. Und wenn ein Punkt ist, dann ist die Sprache unten.
0: Deswegen geht die Stimme jetzt auch mal nach unten für eine kurze Sprecherpause. Das Gespräch mit der einstigen RIAS-Ikone Horst Wendt ist wie ein Zeitspiegel mit lauter Erinnerungen an die Ost-West-Teilung Berlins. Es sind auch, man hört es gleich, einige kuriose Geschichten mit dabei. Und bei aller Unterhaltung, für ihn war und ist immer das wichtig, was auch für unsere Sendung natürlich selbstverständlich ist.
3: Das muss Qualität sein. Und Qualität wird geschätzt. Ein gutes Auto kauft jeder. Das schätzt man. Eine Klapperkiste kauft niemand. Ganz einfach.
1: Und du warst geschätzt in Ost wie West, aber vor allem auch in der DDR. Ja. Wahnsinnig viele Omas aus dem Erzgebirge. Menschen in Ost-Berlin, in Sachsen, Thüringen, hast du beglückt.
3: Weihnachten war immer ganz toll. Da kamen dann die Rentner aus der DDR. Sehr viele Sachsen natürlich auch. Deshalb kann ich so ein bisschen Sächsisch, kann ich auch. Das klingt grauenhaft, aber ein bisschen kann ich das. Die saßen dann bewundernd und guckten einen nur an, sagten: Ach, das ist die Stimme, die wir immer gehört haben. Das ist ja so schön. Bei uns zu Hause im Erzgebirge, da sind Sie nur das Horstelchen. Sie gehören schon zur Familie. Das ist so schön, dass wir nur endlich Ihre Stimme, dass wir Sie mal sehen können. Wir hören Sie immer, aber nun sehen wir uns immer mal hier und sind in Westberlin im RIAS. Das ist so schön. Und dann brachten sie Weihnachten immer Stollen mit Christstollen, die sie in Dresden oder wo gebacken hatten. Und die Krönung war immer, das wusste ich immer schon, was kommt: Dürfen wir Ihnen ein ganz besonderes Weihnachtsgeschenk machen? Klar, dürfen Sie machen. Wir durften das annehmen. Habe ich immer auch angemeldet, dass die DDR-Bürger aus Dank uns kleine Geschenkchen machen. Und da wusste ich schon, was aus den Täschchen kam. Bekam dann ein Nordhäuser Doppelkorn. Das war Bückware, das war Gold wert. Der Kühlschrank war immer voll mit Flaschen Nordhäuser Doppelkorn.
1: Ja. Ja, das konntest du gar nicht alles vertilgen.
3: Und die vielen Stollen, die wir bekommen haben in der Weihnachtszeit, wir konnten Stollen nicht mehr lesen, nicht schreiben, nicht mehr essen. So viele Stollen haben wir bekommen, das war wunderschön. Aber die habe ich dann draußen, wir hatten solche lange Bänke in den Korridoren, da habe ich die dann abgelegt und die Sekretärinnen haben sich die Stollen mitgenommen. Das war sehr schön.
1: Du hast eh viele Verehrer gehabt. Natürlich auch die Stasi hatte auch ein Ohr auf dich.
3: Ja, ich habe eine wunderbare Stasi-Akte, ein dickes Paket, so in etwa, glaube ich, 50 Seiten Stasi-Akten. Als ich die beantragt habe und dann bekam, da habe ich Gänsehaut bekommen, was da an Schwachsinn drin stand, an erfundenen Sachen, an Lügen, an Gerüchten. Die Stasi-Offiziere mussten offenbar am Freitagabend 3-4 Fälle erledigt haben. Da haben sie Sachen erfunden. Das sind Namen, werden da genannt, mit denen ich nichts anfangen kann. Frauen wurden mir angedichtet, die ich nicht kenne und so etwas alles. Das ist alles gelogen. Das war Lüge als Herrschaftsmittel. Das war halt so. Das macht jede Diktatur. Und Diktatoren sind Feiglinge. Die haben Angst und den Machtverlust und tun alles, um die Macht zu erhalten. Zweck der Macht ist die Erhaltung der Macht. Und damit benutzen sie dann die Armee, die Polizei, das gesamte Ordnungswesen wird dem Machtstreben, dem Machterhalt unterstellt.
1: Wollten sie dir Schwierigkeiten bereiten für den Fall, du kommst in die DDR? Was war das Ziel dieser Stasi-Akte in deinem Fall? Was glaubst du?
3: Ja, ich hatte auch Fahndung. Steht drin, schön unterschrieben, Fahndungseinleitung. Ich war aber so oft drüben in Ost-Berlin, fuhr dann über Invalidenstraße rüber mit der Familie und war dann in der Oper oder in den Museen drüben in Ost-Berlin mit Tagesvisum, das man bezahlt musste natürlich nach dem Passierscheinabkommen. Natürlich war anzunehmen, dass die RIAS-Mitarbeiter die Journalisten des Senders auf der Fahndung waren. Das ist klar. Für die Machthaber in der DDR waren wir ein Feindsender, weil wir die Wahrheit gesprochen haben. Wir haben nie gelogen. Der RIAS war, es war wirklich die freie Stimme der freien Welt.
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3: Und hier in Berlin musste man um 12 Uhr dann zurück sein. An der Sandkrugbrücke sind wir immer rübergefahren. Da habe ich auch mal einen Witz gemacht. Fällt mir gerade ein. Wir stehen da, war immer eine Schlange. Und rechts an den Bordsteinen, dort am Nordrand der Charité-Häuser, stand so ein dicker Major oder was mit lauter Zeug auf den Schultern. Der stand da mit dem Bauch und hat immer schön alles beobachtet. Da kam ein junger Soldat, das waren ja keine Polizisten, das waren Grenzsoldaten, die standen unter Militärrecht. Der kam dann aufs Auto zu, machen Sie mal links auf. Der hatte 3 Sterne, ich sehe es noch vor mir, 3 silberne Sterne auf der Schulter. Habe ich ihn gefragt, entschuldigen Sie bitte, ich habe nie gedient, in Westberlin haben wir keine Wehrpflicht. Aber mich interessiert, warum Sie 3 Sterne auf der Schulter haben. Der sagt, Doktor, ich bin Oberfeldwebel. Da habe ich gesagt, wie viele Sterne hat denn ein Wiesenwebel? Da musste er lachen.
1: Typisch Ostwelt.
3: Und na, warum heißt der Feldwebel? Jedes, wenn ich mal heute darüber fahre oder gehe, sehe ich den dicken Mann da immer noch stehen.
1: Haben Sie auch zu DDR-Zeiten in der DDR Hörer angesprochen? Oh, Herr Fenn, nee, Sie sind es persönlich, sowas
3: kann,
1: nicht, ne?
3: Das kann ich mich nicht erinnern. Ich wurde mal eingeladen. Ach, das war ja auch kurios. Lothar von Bärfelde. Das war ein öffentlich in der DDR lebender Schwuler, ein reizender Mensch. Der lebte in Berlin-Mitte und durfte dann mit staatlicher Genehmigung, die haben ja die Antiquitäten verkauft, Schalk-Golodkowski, der durfte die Mulakritze ausräubern. War ein in der Kaiserzeit und später in der Weimarer Zeit berüchtigte Nuttenkneipe in Berlin-Mitte und bezog mit diesen alten Möbel ein altes Gutshaus. Und er lebte dort mit zwei Lesben zusammen. Und der hat mich mal eingeladen, ob ich nicht einen Bericht machen könnte über sein Museum. Und dann bin ich darüber gefahren mit meiner Frau. Wir haben das Museum angeschaut. Ich habe dort eine Reportage gemacht. Wir fuhren rüber über Invalidenstraße. Auf dem Rückweg ist er mit mir dann wiedergekommen bis zum Alexanderplatz. Er trug einen blauen Mantel. High Heels hatte er an, Stöckelschuhe. Ich trug ein Täschchen am Arm. Und ich zeigte mir die Neubauten des Alexanderplatzes. Er war ganz stolz darauf. Und später erfuhr ich dann, dass er ein freier Mitarbeiter war, der Stasi, dass er offenbar auf mich angesetzt war.
6: Stasi, du warst doch lange bei der Stasi.
1: Ja, das Hasi von der Stasi hatte besonders lange Ohren, um den Feindsender zu hören. Als Deutschland bis 1989 geteilt war, war nur der Äther grenzenlos. Also war es die Aufgabe des Rundfunks im amerikanischen Sektor Berlins, die westliche, die freie Sicht in die damalige DDR zu tragen. Als die Mauer fiel, bröckelten leider auch diese vier Buchstaben RIAS. Der Mauerfall am 9. November 1989 hatte viele Ursachen und Vorläufer, wurde letztlich ausgelöst aber durch diese Worte des SED-Funktionärs Günter Schabowski in Ost-Berlin. Diese Worte, die er direkt in ein vor ihm stehendes RIAS-2-Mikrofon sprach.
7: Und deshalb haben wir uns dazu entschlossen, heute eine Regelung zu treffen, die es jedem Bürger der DDR möglich macht, über Grenzübergangspunkte der DDR auszureisen.
1: Wie hast du diesen 9. November erlebt? Warst du an dem Tag hier in West-Berlin, 9. November 89?
3: Da hatten wir Gäste eingeladen zum Abendessen. Und als das am Nachmittag 18 Uhr so etwas virulent wurde, als man das erfuhr,
1: die Schabowski-PK,
3: was da losging, unverzüglich und so, da haben wir die Einladung abgesagt und sind zu Hause geblieben. Wir hatten alles zum Essen vorbereitet hier in dem Zimmer, in dem wir jetzt sitzen, vergesse ich nie. Und waren hier zu Hause und haben das am Fernseher und Radio dann verfolgt. Ein paar Tage später kam mein alter Freund Bob Pearson aus Liverpool nach Berlin. Der war der Chef von BFBS, vom britischen Militärsender in West-Berlin. Und wir wollten dann mit ihm nach Ost-Berlin durchfahren. Heinrich-Heine-Straße wollten wir reinfahren. Das ging aber nicht, da durften Ausländer nicht rein. Wir mussten abdrehen, sind zurückgefahren und dann zum Checkpoint Charlie gefahren. Mussten wir uns trennen. Er durfte über Checkpoint Charlie rein nach Ost-Berlin. Ich musste zurückfahren zur Heinrich-Heine-Straße und durfte dann da nach Ost-Berlin rein. Unter Vorzeigen des Abwehrausweises. Ach, das war alles zum Kotzen. Feige und umständlich. Ja. Schrecklich verlogen. Und welche Macht diese Diktatoren da demonstrieren. Für mich sind Diktatoren, heute gibt es ja auch wieder einige, wie wir wissen, ich will keine Namen nennen, das sind Feiglinge. Die vertrauen dem Volk nicht, gar nicht, überhaupt nicht. Und das haben wir alles auch miterlebt.
1: Ich habe es als Hörer in Erinnerung, du hast immer gesagt, die deutsche, ach so, demokratische Republik.
3: Ja, ja.
1: Das waren so deine Spitzen gewesen.
3: Ich habe auch gesagt, es ist 7.12 Uhr, ob sie es glauben oder nicht, der Sozialismus siegt. Siegt. Und siehe da, ich hatte recht. So zu kriegen.
1: Aber ich nehme an, dann als die Maueröffnung war, hast du auch wahnsinnig viele Briefe nochmal auf ganz legalem Weg bekommen.
3: Ja, also, ja, ich habe sie alle.
1: Der RIAS hat ja 3 Millionen bekommen in den ersten 2 Jahren.
3: Der Programmdirektor Buschlöter hat ja da auch ein Buch veranlasst mit Hörerbriefen, das habe ich alles da. Das ist wunderbar, das zu lesen, wie der RIAS geliebt wurde.
1: Du hast ja gesagt, der RIAS musste notwendigerweise den Sendebetrieb aufgeben.
3: Ja.
1: Es hätte ja Modelle gegeben, auch den Namen Rundfunk in allen Sparten, es hätte andere Trägerschaft gegeben.
3: Also absolut.
1: Das einen sehr so beliebten Mensch Sender abzuwickeln.
3: Das wäre so, als würde man Daimler-Benz auflösen. Unmöglich. Ich habe in meiner Redaktion gesagt, wir setzen uns auf die Treppe vor dem RIAS und machen Hungerstreik. Hat keiner mitgemacht. Alleine wollte ich es nicht. Aber das war eine Schande, dass man diesen Sender kaputt gemacht hat. Da war eine Marke.
8: 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RIAS Berlin stellt nach fast 48 Jahren um Mitternacht seine Tätigkeit ein. An seine Stelle tritt das Deutschlandradio mit jeweils einem Programm aus Berlin und Köln. Aus diesem Anlass bedankte sich RIAS-Intendant Drück in einer Ansprache bei den Vereinigten Staaten, bei den Hörern des RIAS und bei den Mitarbeitern des Hauses. Drück sagte, Rias habe die besten Elemente des Journalismus verkörpert und sei in der Stadt die erste freie Stimme im Äther seit 1933 gewesen.
3: Als er gegründet wurde, haben die Kulturoffiziere der Amerikaner das Rias-Symphonieorchester gegründet, unter Ferenc Fritschey zum Beispiel 1946. Das war eine Institution, die Amerikaner, die Oberhoheit hatten, völkerrechtlich nach außen, nicht inhaltlich, die haben sich nie eingemischt. Ich habe nur gehört von älteren Kollegen beim Vietnamkrieg, da haben die amerikanischen Chefs des Rias, es gab zwei Chefs, Chairman, die haben dann irgendwelche Kommentare, die gegen der Vietnamkrieg waren, irgendwie korrigiert. Da haben sie versucht, was zu machen. Sonst haben die sich meiner Kenntnis nach und der Kenntnis von Kollegen nie inhaltlich eingemischt. Ich gehöre keine Partei an bis heute. Wir konnten im Rias machen, was wir wollten.
1: Ich habe noch deine letzte Sendung im Ohr und deine letzten Worte in der letzten Sendung des Radiomarkts auf Rias Berlin, wo du sagtest:
9: Wir machen für heute und für immer mit dieser Sendung Schluss. Das ist halt so, das kommt im Leben gelegentlich vor. Dem muss man sich mannhaft stellen. Das nützt ja gar nichts.
1: Hast du es gespielt oder warst du damals wirklich optimistisch?
3: Ich bin ein überzeugter Optimist. Ich habe eine ganz einfache Devise. Ein Optimist sieht nicht nur Mist. Der weiß, dass es Mist gibt, aber lässt sich vom Mist nicht dominieren, bestimmen. Und heiter kommst du weiter. Ich bin hierher gekommen durch Liebe, existiere hier als Ergebnis eines spermatoiden Vorgangs und versuche mit meinem Leben etwas anzufangen. Wozu bin ich denn sonst hier? Was machst du eigentlich noch hier? Musst du noch hier sein? Dann sage ich mir, nein, wenn ich wegliefe, würde ich unendlich vielen Menschen, ich habe noch sehr viele Kontakte, sehr viel Kummer bereiten. Und das möchte ich nicht. Nein. Deshalb mache ich weiter, bis es irgendwann klingelt.
1: Ja, aber das muss noch ganz lange dauern, bis es klingelt.
3: Hoffentlich.
1: Die Wahl ist ja, würde ich in der DDR leben wollen und hätte den Rias? Nein, natürlich, ich verzichte lieber auf den Rias, lebe im freien Deutschland, aber es tut weh. Verstehst du dieses?
3: Natürlich. Das war fantasielos, was sie mit dem Rundfunk im amerikanischen Sektor gemacht und nicht gemacht haben. Auf dem Dach steht noch das wunderbare Signet unter Denkmalschutz. Ja. Das ist wunderbar, wenn man da vorbeigeht und das sieht.
1: Und du weißt, Menschen wie ich, wir haben Unterschriftensammlungen organisiert, wir haben Protestbriefe geschrieben, Höreranrufe und ich versucht, den nichts noch zu retten von dem.
3: Ich habe drei Stapel davon. Alte Sendungen, die ich noch habe, manchmal höre ich die ein bisschen mit Wehmut, aber doch durchgängig eigentlich mit Stolz. Hast du es ganz gut gemacht.
1: Also im Russischen sagt man, ich wünsche dir lange, lange Jahre.
3: Ja.
1: Я желаю тебе долгих-долгих лет. Немножко, товарищ Wendt.
3: Спасибо.
0: Спасибо, Horst Wendt. Dankeschön für die Gelegenheit, diese Rias-Ikone zu treffen. Möge der Allmächtige ihm noch viele, viele Jahre schenken. Die DDR war nicht nur ein diktatorisches Land, sie hatte auch in sich viele Widersprüche. Und die betrafen zum Beispiel den Rias, den man ja aus offizieller Sicht als Feindsender betrachtete. Einerseits versuchte man mit Störsendern die Ausstrahlung des Rias zu behindern. Gleichzeitig kassierte man wertvolle Westdevisen für die Standleitung des Rias-Sendesignals aus West-Berlin durch die DDR ins Oberfränkische Hof. Denn hier aus dem Norden Bayerns strahlte der Sender über zwei UKW-Frequenzen, teilweise zuvor auch über eine Mittelwelle-Frequenz, in den Süden der damaligen DDR. Und darüber sprach ich mit Jürgen Stader vom Rias Freundeskreis in Hof. Und auch mit ihm drehen wir noch einmal an seinem alten Empfangsgerät.
10: Die Welle ist zur Stelle, wir malen Rias an.
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1: Jürgen, ich kenne dich als Hörer, als Rias-Hörer. Ich habe dich kennengelernt in den letzten Telefonstudios von Radio Mobil, als ich selbst auch angerufen habe am 30.12.93. Mit Tränen, es war damals zu Gast der Rias, Programmdirektor der Scheidende Sigrid
11: Buschlüter,
1: bei Peter Meyerhoff.
12: Telefonstudio.
13: Heute ist der vorletzte Tag des Rias. Wir wollen Ihnen Gelegenheit geben, Ihre Gefühle, Ihre Empfindungen zu äußern, natürlich aber auch zu fragen. Die Lebensgeschichte vieler Hörer ist ganz einfach auch die Geschichte dieses Senders, hat diesen Sender ganz entscheidend mitgeprägt. Herr Tauscher aus Chemnitz, guten Morgen.
14: Ja, guten Morgen. Also Rias war für uns ein Lebensgefühl. Rias war kein Sender, Rias hat zur Familie gehört, weil mein Onkel Evergreen Sagogo gehört hat. Als ich bei meinem Onkel mal Urlaub gemacht habe, so ein Wochenende, habe ich diese Sendung gehört. Das war Liebe auf den ersten, nicht Blick, sondern auf den ersten Höreffekt. Und seitdem hing ich an diesem Rias-Programm, weil es ein idealer Sender war. Er hat humoristisch was gemacht, er hat informativ was gemacht, er hat die richtige Musik zur richtigen Zeit gespielt und er hat auch Hof oder das Vogtland immer im Blick gehabt, weil die unsere Stadt immer namentlich erwähnt haben mit den Senderangaben und so wurde ich automatisch Rias-Fan, Rias-Hörer und das ist bis jetzt geblieben. Also ich halte dieses Rias-Andenken sehr hoch.
1: An sich der Oberfranke und der Berliner hat ja nicht so viel gemein. War es ein Zufall, dass eben die Verbindung abseits der Frequenz so eng wurde zu Berlin, weil ihr seid ja ganz verschiedene Typen, Berliner und Hofer.
14: sagen wir so, der Oberfranke oder der Franke selber ist ein zurückhaltender Mensch. Für mich war das eigentlich das Tolle, als ich nach Berlin gekommen bin, das erste Mal als Tourist oder als Jugendlicher, dass die Berliner diese Kotterschnauze, dieses Weltoffene, dieses Lustige, das hat mich fasziniert. Und da habe ich dann gemerkt, dass die Berliner so ein bisschen mein Lebensgefühl verinnerlicht haben. Und dann bin ich mehr zum Berlin-Fan geworden, bis dahin, dass ich sogar einen Verein in Hof habe, Bund der Berliner und Freunde Berlins, dem ich vorstehe, weil wir öfter nach Berlin fahren, weil wir Berlin-Kultur nach Hof gebracht haben und immer wieder für diese Beziehung Hof-Berlin auch schwärmen. Aber man muss schon sagen, der Franke und der Berliner sind nicht unbedingt jetzt vom Charakter her sinnesgleich. Ja.
1: War es dir zu geteilten Zeiten schon bewusst, welche Bedeutung die Frequenz in Hof für uns in der DDR hatte, vor allem für uns in der südlichen DDR? Alle unsere Antennen waren auf Hof. Aber war es dir bewusst, was für ein magischer Ort für uns Hof war?
14: Ja, war mir von Anfang an bewusst, weil ich versucht habe, Brieffreundschaften aufzubauen mit Hörern von Plauen bis Dresden bis rauf an die Ostsee und habe dann gemerkt, in den ersten Briefen und in den ersten Gesprächen, wie ich dann Leute getroffen habe, wie wichtig der Sender, wie wichtig diese Information für die Bürger der DDR ist. Und das hat auch mein DDR-Bild positiv geprägt, weil ich mich über die Städte auch mehr informieren konnte und informiert habe. Also für mich war der RIAS so ein Transmissionsriemen für die deutsche Einheit, weil sie viel über die DDR berichtet haben. Das hat für mich auch ein offenes Weltbild gebracht, dass ich die DDR von Anfang an interessiert verfolgt habe. Nicht nur die Politik, auch den Sport oder die Kultur.
12: Radiomobil.
14: Deswegen solche Leute wie Gerd Koti oder Lord Knut oder Dennis King, das waren halt für mich die Halbgötter am Mikrofon.
10: Eine Hitparade vom RIAS Berlin, die Pointer Sisters. Ja, ich grüße alle Beteiligten, die in der Stadt sind, zum Filmfest Berlin 1985.
14: Im Endeffekt, die hast du vergöttert. Und ich kann mich erinnern, ich war vor dem Radio gesessen und habe die Sprüche mitgeschrieben, die die gemacht haben. Der Lord Knut beispielsweise hatte einen Ghost Rider, den Wolfgang Neuss, ein legendärer Kabarettist in den 50er Jahren. Und der hat später, der ist leider dann mehr oder weniger abgestürzt, der Wolfgang Neuss, der hat dem Lord Knut Gags geschrieben. Und diese Gags, diese ganzen Sprüche und so, die habe ich dann mitgeschrieben und habe die alle dokumentiert für mich, weil ich einfach diese Moderation genial fand.
1: Radio ist eben die große, dauerhafte Liebe. Jürgen Stader, die freie Stimme aus Oberfranken, der hat auch einen alten Rias Haudegen ins Vogtland gelockt, auf die sächsische Seite nach Plauen. Und in diesem Teil der ehemaligen DDR hatte der Rias besonders viele Fans. Ein paar davon, die treffen wir, denn Plauen liegt ja auch zwischen Berlin und Hof auf unserer heutigen radio-nostalgischen Tour. Wie immer an dieser Stelle, auf Weiterhören.

0: Richtet auf eure Lauscher, denn hier spricht der Tauscher. Der Alexander grüßt sie alle miteinander und wünscht auf diese Weise eine schöne Radioreise. Vier Buchstaben im Äther sind heute das Hauptthema. Keine Konkurrenz, denn es spielt sich alles auf der Bühne der Erinnerungen ab. Der RIAS, der einstige Rundfunk im amerikanischen Sektor Berlins. Gegründet 1946, zu Grabe getragen im Jahr 1993. Mit ihm ist so viel deutsch-deutsche Geschichte verbunden. So hatte zum Beispiel die Stadt Plauen in der DDR in den 70er und 80er Jahren einen Störsender betrieben. Der sollte das RIAS-Signal aus Hof ausbremsen. Doch das gelang nicht, weil nämlich die Stadt Hof im Westen von den US-Amerikanern einen extra großen Verstärker mit ganz großem Sendemast bekam. So hörte man zum Beispiel auch den legendären Rick Delay, den Alten Army im Vogtland, diesseits und jenseits der Grenzen. Jürgen Stader aus dem Freundeskreis aus Hof, den hören wir weiter, er kannte diesen Alten Army persönlich und auch ich durfte ihn einmal in Plauen interviewen im Februar des Jahres 2000. Ich hatte ihm nämlich damals diesen akustischen Schnipsel seiner Vergangenheit vorgespielt. Lang, lang ist's her.
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0: Was macht der Alte Ami eigentlich im Februar 2000?
2: Ich arbeite für eine internationale Rundfunkberatungsfirma. Wir beraten Radiosender in Neuseeland, Australien, Amerika, Deutschland. Geh mal hin, quatsch sehr viel. Sag, Alte, so viele Fehler habe ich gemacht und wenn du den Fehler machst, kriegst du auf den Mütze. Dann hole ich mein Geld ab und dann will ich wieder weg.
0: Rick Delay, zum Schluss noch ein Gruß an unsere Hörer hier im Vogtland, Westsachsen und Ostthüringen. Das wär's doch, oder?
2: Hi, ich bin's, Alte Army Rick Delay. Wie läuft's da im Vogtland? Hi, ich bin hier, du auch.
3: Das war aus dem Funkhaus an der Kufsteiner Straße.
0: Aber vor allem wird immer RIAS 2 genannt. Dabei ist ja der Kern des RIAS eigentlich RIAS 1 und die vielen Stimmen und die Politik und Kultur. Warst du auch gelegentlich RIAS 1-Hörer?
4: Nicht nur gelegentlich. Also ich war damals auch dem Schlager zugeneigt. Das heißt Nero Brandenburg und solche Moderatoren, die bei RIAS 1 ihre Sendungen hatten. Schlagermarathon, bin extra nach Berlin gefahren, habe ihn bei der Sendung über die Schulter geschaut. Und was mir auch wichtig war, Rundschau am Morgen, Rundschau am Mittag, Rundschau am Abend. Diese komprimierte Politik-Sendung im RIAS, der quasi für mich auf einen Punkt alles nochmal zusammengefasst hat. Das war der Peter Meyerhoff oder das waren der Schulze. Das waren Moderatoren, die haben auch wirklich genial journalistisch gearbeitet. Und für mich war auch wichtig, dass es auch die Parteipolitik, die in manchen Landesrundfunkhäusern der Fall war, die ist in Berlin im RIAS nie zur Sprache gekommen, weil es eben kein Landessender war, sondern ein bundes- und amerikanischer Sender. Also das war auch für mich immer wichtig, dass jetzt keine Parteifarbe irgendwie durchgeklungen hat.
0: Du hast ja auch dafür gesorgt und andere, dass Hof so bekannt geworden ist im Unterhaltungsbusiness, also dass eben dann Shows aus Hof kamen, dank Türöffner des RIAS auch.
4: Ja, also Hans Rosenthal, legendärer Moderator und auch Fernsehmann, der hat dafür gesorgt, dass die Hofer Freiheitshalle beim ZDF offene Türen hatte. Wir hatten eine ideale Pressestelle bei der Stadtverwaltung. Da hat man das auch ausgenutzt oder hat es befürwortet, dass man mit dem RIAS zusammengearbeitet hat.
0: Du hast einiges bewahrt vom RIAS, nicht nur Aufkleber, nicht nur Mitschnitte, nicht nur Plakate, sondern eben auch ein wichtiges kleines, großes, rotes Licht, Jürgen.
4: Also ich habe den RIAS zumindest auch im Herzen bewahrt und im Kopf bewahrt. Es nimmt mir auch keiner mehr. Und dieses Positionslicht, das du ansprichst, das war quasi an den Sendemasten in Hof. Das war ein Licht, das den Flugverkehr quasi symbolisieren sollte. Achtung, da steht ein Mast im Weg. Und dieses Positionslicht habe ich retten können, weil es eben ein Teil des RIAS-Senders in Hof war. Ja.
0: Um das mit den Worten von Nero Brandenburg zu beenden, der mal sagte, man hat mich aus dem RIAS rausgedrängt, aber man kann niemals den RIAS

0: das aus mir rausdringen.
1: Ja, also ich denke, was der Nero, liebe Gott hab ihn selig, immer gesagt hat, gilt auch für uns als echte Hörer, als für echte Rias-Fans. Das hat unser Leben positiv geprägt, unser deutsch-deutsches Verhältnis, unsere Einheit geprägt. Und der Rias war für mich ein Wegbegleiter und Wegbereiter der deutschen Einheit. In den Rias-Mikrofonen haben legendäre Politiker gesprochen, wie der Ernst Reuter, wie der John F. Kennedy. Und der unsägliche Schabowski musste damals die Bekanntgabe der Grenzöffnung und der Reisefreiheit in ein Rias-2-Mikrofon sprechen. Das war für mich eine innere Genugtuung politischer Art. Also der Rias hat mich auch politisch sehr geprägt.
0: Und um auch noch den von mir so geliebten Christian Wiener zu zitieren, auch Gott hab ihn selig, seit dem Juli 2020, bezogen auf das Nachfolgeprogramm, hat er gesagt, bei einer Besuchergruppe, die mal im Funkhaus war, meine lieben Damen und Herren, ich muss unser Haus in Schutz nehmen, wirklich, die können es nicht besser.
1: Ja, also es ist ein gewisser Neidfaktor in Berlin vorhanden, deswegen wurde auch dieser 80. Geburtstag nur in Fischringen, in Hof und in Plauen gefeiert, wo eben die Action ist. Und die Berliner haben sich geziert, das noch hochleben zu lassen, weil sie eben an diesem wahnsinnigen, positiven Erfolg von Rias gemessen werden und diesen Erfolg leider, muss man sagen, auch nicht mehr erreichen.
0: Und bei uns in der Radioreise lebt der Rias weiter, denn Radioreise ist immer Rias, denn es heißt immer Radio in Alex' Sinne.
1: Sehr schön, das ist hervorragend. Also, wir grüßen alle Rias-Hörer im aktuellen Sinne.
2: Jürgen Stader, ein stolzer Oberfranke aus Hof. Er wird uns in einer separaten Sendung einmal seine Stadt vorstellen, die natürlich mehr zu bieten hat als nur die Erinnerung an die Rias-Sendeanlagen. Und Jürgen hat einen alten Rias-Haudegen aus Berlin nach Plauen geholt. Das wird ein richtig netter Treffpunkt. Als der Rias 80 Jahre alt geworden wäre, hatten die Erben seinen Geburtstag verpennt oder verdrängt. Und während in Berlin diesbezüglich Funkstille war, da feierten zunächst in Hof und später in Plauen viele Freunde diesen Jubilar, der zwar begraben, aber dennoch in den Herzen geblieben ist. Carsten Repert hatte Rias Freunde aus Ost und West in die Spitzenstadt ins Vogtland gelockt. Da durften wir natürlich auch nicht fehlen bei dieser kleinen Party in der Ostvorstadt.
3: Ich bin unter anderem Vorstand beim 1. FC Wacker. Ich bin hier in einem Arbeiterviertel aufgewachsen und in diesem Arbeiterviertel haben also wirklich alle Rias gehört. Es war unser Sender. Dort haben wir unsere Informationen bekommen, die wir gebraucht haben fürs Leben. Also ich habe das nicht gewusst, dass es in Hof einen Verstärker gab. Ich wusste auch nicht, dass es in Plauen einen Störsender gab. Aber ich habe gewusst, wie ich den Rias empfange. Und dieser Sender hat uns von früh bis abend begleitet. Wir haben hauptsächlich Rias 2 gehört als jüngere Menschen, weil das eben der Jugendsender war.
4: Jetzt, komm jetzt, stopp jetzt.
3: Das war einfach ein geiles Radio. Erstens mal gab es keine Werbung und zweitens haben die für uns extra die Lieder ausgespielt, sodass wir das aufnehmen konnten, denn wir kamen nicht an die Westmusik. Das war also in den 80er Jahren. Die deutsche Einheit hat stattgefunden. In Plauen waren die Menschen zuerst auf der Straße, 2 Tage vor Leipzig übrigens. Das ist also dokumentiert alles, aber viele in Deutschland denken noch, dass in Leipzig die Revolution losging. Das stimmt nicht, die ging in Plauen los. Wir hatten die höchste Ausreisequote in und haben alle Rias gehört. Und der Rias hat dafür gesorgt, dass wir gut rübergekommen sind sozusagen. Dann zu unserem Begrüßungsgeld nach Hof etc. Der Rias war überall, hat uns begleitet. Dann wurde leider dieser Sender eingestellt, weil er seinen Auftrag, nämlich die deutsche Einheit, erfüllt hatte.
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3: 30 Jahre, 40 Jahre später. Ich bin dann über 5 Ecken zum Journalismus gekommen. Bin übrigens ursprünglich Baufacharbeiter, Maurer, wie man sagt. Habe hier die Plattenbauten mitgebaut, ganz
0: Vielen
3: viele
0: Dank
3: Baustelle.
0: Dafür.
3: Ja, manche haben es überlebt, viele sind abgerissen worden. Aber die halten schon noch eine Weile. Und jedenfalls bin ich dann also zum Journalismus gekommen. Habe dadurch auf diesem Wege den Jürgen Stader kennengelernt. Ein unfassbarer Rias-Fan, der mir erstmal den Rias erklärt hat. Das wohlgemerkt 35 Jahre nachdem ich den gehört habe. Und dann sagte er mir, dass der Rias sich ganz schwer tut selber in Berlin mit seinem Erbe und dieses quasi totschweigt und es einen 80. Geburtstag gibt, der in Berlin nicht gefeiert werden soll und er das in Hof feiert. Da ich selbst inzwischen in Franken wohne, also dieses Gebiet hier ist ja eins, und somit fahre ich auch immer am Grenzturm vorbei und wusste sofort, wenn die das in Hof feiern, das geht nicht. das muss auch in Plauen gefeiert werden. Und so bin ich auf die Idee gekommen, Leute zu fragen, ob wir das hier in Plauen feiern.
0: Und das ist toll, dass du es schaffst, 80 Jahre nach Gründung des damals noch Drahtfunk im amerikanischen Sektor, später des Rundfunks im amerikanischen Sektor Berlins, hier Fans in einen Verein zu locken, in so eine Halle mit einem einfachen, schönen Vortrag, PowerPoint, Bilder, O-Töne einspielen, eine Rias Geburtstagstorte, Musik aus dieser Zeit, dass du es schaffst, noch daran zu erinnern, in heutigen Zeiten.
3: Ja, also ich habe überhaupt nicht gewusst, was ich da tue, muss ich ganz ehrlich sagen, weil für mich war klar, wenn ich das jetzt nicht mache, dann wird es niemand machen. Und dann haben wir das begonnen und haben eigentlich gar nicht so richtig damit gerechnet, dass das jetzt so einen Hype gibt und die Leute von sonst wo nach Plauen fahren, nur um bei dieser Feierlichkeit dabei zu sein. Die Leute, die heute hier gekommen sind, die sind ja alle so weit in die 60, 70, 80 bis an die 90 Jahre, da weiß man ganz genau, das wird wahrscheinlich statistisch gesehen für ganz viele die letzte RIAS-Veranstaltung gewesen sein. Und die gehen hier glückselig nach Hause, freuen sich und da freut man sich.
0: Da freut man sich, aber sei so lieb, versuch's auch zum 90. auf jeden Fall. Einige werden leben und weißt du, auch die, die es gar nicht mehr so aktiv erlebt haben, sind sicher interessiert an Zeitgeschichte. Wir haben halt so viel Geschichte überall in Museen und so wenig Rundfunkgeschichte, die gelebt wird. Und deswegen, also bleib da bitte dran, Carsten.
3: Ja, also Radio ist ja was, wo ich mal genauer hinhören kann auch. Eben wirklich einmal ein Interview in Ruhe anhören kann.
0: Und wir wollen dafür sorgen mit der Radioreise, dass all das eben erhalten bleibt, was du gerade angemahnt hast. Deswegen gibt es hier bei uns Interviews, wir haben Tiefgang und das auch in Programmen, die im Umfeld vielleicht auch etwas anders sind. Also wir wollen immer unterhaltsam, nie mit dem erhobenen Zeigefinger, sondern immer beiläufig Informationen vermitteln und den Hörer einfach an der Hand nehmen. In dem Sinne glauben wir an gutes Radio, doch.
3: Also ich habe inzwischen natürlich die Radioreise, die ich vorher nicht kannte, auch mal angehört und muss sagen, Chapeau und freue mich auch drüber, dass es sowas gibt. Und deswegen sage ich auch, wenn mich die Leute fragen, wie wird es nur später mal, es wird gut.
0: Es wird gut, deswegen bleib uns gewogen, denn hier hast du immer RIAS auf den Ohren, nämlich eine Reise im atlantischen Sinne, Radio im aktuellen Status. Wir sind einfach Radio in Alex' Sinne.
3: Ja, und deswegen vielen Dank an die Radioreise, an den modernen RIAS.
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2: 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Er ist beim 1. FC Wacker an der Oelsnitzer Straße eine lebende Legende geworden.
7: Das war meine Schule, Kemmler-Schule. Da war ich 10 Jahre drin, von 61 bis 71.
0: Also direkt nach dem Mauerbau?
7: Genau.
0: Hast dann also 10 Klassenabschluss gemacht?
7: Ja.
0: POS?
7: Ja.
0: Und dann?
7: Haben wir trotzdem noch RIAS Berlin gehört.
0: Das ist gut.
7: Obwohl wir es eigentlich nicht durften, aber wir haben es gemacht.
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0: Was hat dich an dem RIAS so fasziniert? Es gab ja auch einen gewissen Sender aus München, ja, der eine dritte Frequenz hatte.
7: Aber RIAS Berlin hat für uns, wir waren ja Jugendliche, die beste Musik gemacht, was wir hören konnten. Weil in der DDR-Musik war ja immer so ein bisschen lalala. Aber RIAS war wie Schlagerparade und das war für uns das Wichtigste, die Musik.
0: Den hast du gehört, das heißt, als du in der Ausbildung warst?
7: Noch in der Schule.
0: Aber in der Schule selbst oder zu Hause?
7: Nein, zu Hause.
0: Zu Hause, zu Hause. Also Musik nach der Schule.
7: Das war ja schon fast verboten, dass wir das selber hören. Ne?
0: Da, gerade wenn wir über die 70er reden. Ne?
7: Ja,
0: also,
7: ja.
0: Später war es anders gewesen. Gemeinsam mit anderen Schülern oder alleine?
7: Alleine. Es war ja bei uns immer ein bisschen gefährlich, sowas zu sagen oder zu hören. Du wusstest ja nie, mit wem du gegenüber sprichst. Ob das welche waren, die gehört haben oder nicht hören wollten. Oder es war immer so eine gefährliche Sache. Ne?
0: Du hast dich dann schon zu DDR-Zeiten hier in diesem Verein engagiert?
7: Ich kam in die Schule und mit der Schule war ich dann hier im Verein. Ich war dann eigentlich schon viele, viele Jahre Vereinsvorsitzender. Ja. Jetzt zur Zeit haben wir über knapp 400 Mitglieder, davon die Hälfte Kinder und Jugendliche.
0: Wie war dieses Jugendleben in der DDR hier gewesen? Einerseits natürlich der Drang, Fußball zu spielen, sich sportlich zu betätigen, war ja bei allen gegeben. Hast du das auch wenig vermischt mit aktueller Musik dann? Oder
7: naja,
0: wie war das?
7: Ich möchte nicht sagen, dass unsere Jugend schlecht war. Wir konnten leben, Wir hatten Spaß, hatten natürlich auch Hemmnisse, logischerweise. Ne? Zum Beispiel, wir konnten nicht groß drei Sommer sehen, wir gucken Westfernsehen, hier Rias Berlin oder irgendwas. Das war immer ein bisschen Schneidepunkt. Ne? Wo kannst du es erzählen, wo kannst du es nicht erzählen?
0: Lief mal im Vereinsheim heimlich Rias 1, Rias 2?
7: Da lief auch Westfernsehen.
0: Und es war ja hier in Plauen fast mit einem Draht möglich.
7: Genau.
0: Mit einem Faden,
7: genau,
0: ne?
7: Genau.
0: Und einem feuchten Finger.
7: Genau.
0: Weil das so nah ist. Das hast du dann bis zur Wende betreut?
7: Ja.
0: Darüber hinaus noch?
7: Auch.
0: Wie hast du die Wende erlebt im Verein? Das war auch sicher eine Zeit, wo dann junge Menschen sich ein wenig abgewendet haben, weil es gab andere Verlockungen.
7: Also wir haben, mit der Wende haben wir hier eine komplette Mannschaft verloren, die dann Richtung da gegangen sind.
0: Also nach Westen gegangen?
7: Ja, ja. Ja, die Wende war ja für uns wie ein Schwert, ne? wie ein Schnitt. Wir wussten ja gar nicht, wie geht's denn weiter. Also da hatten wir einen Badenbetrieb, der uns finanziert hat. Der war weg. Wir wussten nichts von den Satzungen oder was ich weiß, was wir alles machen mussten als Verein. Mussten wir alles erstmal erkunden. Und das Schöne war, wir hatten hier einen Hof, wirklich war einen guten Partner, die uns unterstützt haben. Hier, ihr habt doch mal von uns die Satzung, schaut sie euch an, ob ihr euch das anpassen könnt oder und. Das war wirklich gut. Es war nicht so, dass wir jetzt wir Ossis und das Wessis, nee, die haben uns wirklich gut unterstützt.
0: Und damit sind wir bei der Brücke Hof Plauen, also die wir hier im Großen haben mit Rias, auch im Kleinen. Also es gab praktischen Austausch und auch Lebenshilfe, ja, von West nach Ost,
7: genau,
0: von Verein zu Verein.
7: War ganz toll.
0: Weil es ja doch eine gewisse Rivalität der Städte auch gab, jetzt nach der Wende. Wo ist die bessere Kaufkraft, wer hat sich besser entwickelt, aber das war nicht so.
7: Das war nicht so, völlig nicht so.
0: Begrüßungsgeld zeigst du gerade, um das zu erklären.
7: Ja, genau.
0: Hat sich an den Taschen bei Plauen, dass man natürlich nach Hof oder nach Rehau zum Begrüßungsgeld holen,
7: genau,
0: gegangen.
7: Ja. Genau. Standen wir auf der Straße nach Hof und standen Schlange.
0: Ich stand auch damals im Dezember, weil es gab nicht das zweite Begrüßungsgeld,
7: ja,
0: von 40 Mark.
7: Genau,
0: ne?
7: Genau.
0: Und das konnte man sich abholen. Dafür ist man dann nachts um eins aufgestanden, auf der Autobahn voller Stau. Und hat natürlich Rias gehört, auch vor dem Rathaus in Rehau, das weiß ich noch genau. Und wir haben ja heute eine Frau, die hat das Begrüßungsgeld ausgezahlt in Rehau damals.
7: Ja,
0: ja.
7: Die
0: mit dem Hut.
7: Ehrlich?
0: Ja, das ja. Also das ist gelebte Freundschaft gewesen. Jetzt natürlich zum 80. Geburtstag des Rias. Was ist für dich für ein Gefühl, da nochmal dran zu erinnern auch und das nochmal zu erleben mit so vielen Freunden?
7: Die Zeit Rias ist ja eigentlich vor uns vorbei gewesen. Jetzt konntest du ja alles hören und da hat sich das alles ein bisschen vermischt, logischerweise. Ne? Das sind ja Jugenderfahrungen, die du gehört hast, das bleibt immer.
0: Weil es heißt, die Generation wird aussterben. Glaubst du, dass man eine neue Generation noch damit interessieren kann?
7: Ja, jetzt die Generation, die 40 vielleicht ist, die kennen Rias Berlin vielleicht gar nicht. Nimmer.
0: Der Name sagt manchen etwas, weil sie es eventuell noch mal gelesen haben.
7: Ja, Rias Berlin, ja.
0: Und man darf nicht vergessen, es gibt auch eine Rias Berlin Kommission, die heute noch Stipendien vergibt. Und große Journalisten, Ingo Zamperoni, haben darüber ihre Auslandsaufenthalte finanziert. Aber das verbinden vielleicht weniger mit dem Sender. Vielleicht hast du auf der Suche nach dem schönen Sender noch nicht die Radioreise entdeckt. Dann hör doch mal bei uns rein,
7: ja,
0: und fühl dich einfach nicht in die Vergangenheit zurückgesetzt, aber fühl einfach die Vergangenheit in der Gegenwart präsent und einfach die guten Tugenden mit dem modernen Guten verbinden.
7: Das ist richtig. Ich werde es machen. Vielen Dank.
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2: Das ist genau die Devise bei uns. Übrigens war bei dieser Feier auch der Plauner Albrecht Lenk mit dabei, genannt der Albi. Er besitzt nämlich das einzige komplette Archiv des ehemaligen Labels VEB Deutsche Schallplatten Berlin. Und einen Schallplattenaufleger aus einst West-Berlin, den treffen wir auch noch. Für die Menschen in der damaligen DDR war Radio ja ein akustisches Fenster in den Westen. Neben dem von mir so heißgeliebten klingenden Sonntagsrätsel zählte der Rias Treffpunkt zu den beliebtesten Sendungen, bei der Ost und West vor dem Empfangsgerät saßen. Und dieser Mann hier, der war einer dieser Treffpunktmoderatoren, den ich in Plauen traf. Und auch mit ihm drehen wir die Uhr nochmal zurück.

0: Mein Name ist und bleibt Gerhard Kroti, Freie Universität Berlin. Dort hat mir der Herbert Kundler, Programmdirektor vom RIAS, der war gleichzeitig Lehrbeauftragter am Institut für Publizistik. Er macht das jedes Jahr, so eine schöne Veranstaltung. Und wenn die Studenten nichts sagten, dann hat er anderthalb Stunden geredet, fast druckreif. Und wir waren eine andere Sorte von Studenten. Wir haben gesagt, wir wollen was. Wenn Sie ein Programmdirektor sind, dann machen wir erstmal bitte schön die Veranstaltung bei Ihnen im Sender und nicht hier an der Universität. Und so kriegten wir Kontakt. Und er hatte dann irgendwann festgestellt, dass ich nicht so auf den Mund gefallen bin. Und sagte, dann machen wir mal ein bisschen was, versuchen wir doch mal. Und so bin ich zum Radio gekommen, zum RIAS gekommen. So, und da habe ich dann halt auch Moderation gemacht.
1: Und Moderation gemacht hieß ja, du hast selber auch aufgelegt.
0: Ja.
1: Oder war das noch eine Senderegie wie bei RIAS 1?
0: Das war ja schon die neue Zeit, die nächste Generation. Das heißt, man saß an einer Diskothek, in der Mitte das Mischpult und die Regler. Rechts ein Plattenspieler, links ein Plattenspieler. Später kam auch eine Bandmaschine dazu. Hinlegen, einqueuen, losfahren, rödeln, runter, rauf, runter und so.
1: Treffpunkt war ja neben Schlagern der Woche und Evergreens are Go-Go eine der beliebtesten Musik, sagen wir mal, Populärsendungen in Ost vor allem, ja.
0: Also der RIAS Treffpunkt hatte unheimlich viele Hörer in der DDR insgesamt. Natürlich saßen wir im Westen und wir hatten als rühere Westberliner Studenten natürlich immer einen Blick auf die Stadt. Und das musste erstmal in die Hirne rein, dass unsere Hörer nicht in Westberlin saßen und nicht in die Kneipen, die einschlägigen gingen, sondern die Hörer waren in der gesamten DDR.
1: Und die hatten euch geschrieben und das ging über ein System von Deckadressen. Das muss man den heutigen Hörern mal erklären, wie eine Deckadresse funktioniert hat. Du hast also nicht an RIAS Berlin, Kufsteiner Straße in 1000 Berlin 62 geschrieben, sondern zum Beispiel an Frau Wegner irgendwo.
0: Ja, es waren Adressen, die es tatsächlich gibt und gab, aber wo halt vielleicht kaum Leute drin wohnten. Dann wurde gesagt, aha, dann nehmen wir mal Belziger Straße 23 und als Name nehmen wir Susanne Müller oder was auch immer. Und dann haben wir als Moderatoren gesagt, so liebe Leute, das waren die Wunschsendungen für heute. Wenn ihr weitere Wünsche habt, dann schreibt uns doch, schreibt an Susanne Müller, Belziger Straße 23, 1000 Berlin irgendwas. Und das waren die sogenannten Deckadressen. Das heißt, das war mit der Post abgestimmt, dass die Post an diese Personen und diese Anschriften an den RIAS weiterzuleiten waren.
1: Die mussten freilich auch wechseln, die Deckadressen, weil natürlich die Straße auch hinterherkam.
0: Die haben wöchentlich gewechselt. Ich habe gerade heute von jemand gehört, der extra seinen Brief aus einer anderen Stadt abgeschickt hat und hat es auch zurückgeschickt, unzuschellbar.
1: War es dir bewusst, der du in dem kuschelig schönen West-Berlin im RIAS Funkhaus saßt, wie viel zu hören? Ich meine, ab und zu kam natürlich eine Hörerpost und es kam auch körbeweise nach der Wende welche. Aber war es dir zu Ost-West-Zeiten bewusst, was du für eine Bedeutung für die Menschen in Ost-Berlin in der DDR hast?
0: Ja, ein Beispiel will ich sagen. Ich habe einen Musiker aus Ost-Berlin, einer ganz gut bekannten Band, finanziell unterstützt, indem ich ihm Westplatten verschafft habe. Konnte er dann umrubeln und aus dem Geld konnte er dann wieder Verstärker aus dem Westen kriegen, über einen Mittelsmann, der das dann per Bus dann nach Ost-Berlin schaffen konnte. So, und dann war ich mal von der Band eingeladen, am sogenannten Abnahmekonzert teilzunehmen. Ich hatte mich aber verspätet und als ich ankam, hatte die Veranstaltung schon angefangen. Das ist so ein Mist. Jetzt kann ich meine Leute nicht treffen und habe dann Ordner gefragt. Ich würde ganz gerne hier rein. Ah, nee, hast du eine Karte? Nein, habe ich nicht. Aber ich möchte wirklich dringend rein, weil die Band hat mich eingeladen. Nee, kann ja jeder sagen. Dann habe ich gesagt, jetzt kommt's. Also pass auf, ich sag's ungern, aber ich komme vom RIAS Treffpunkt und ich würde gerne rein. Ja, Alter, warum sagst du das nicht gleich? Schwupps, war ich drin. Ja. Original so.
1: War es für dich gewissermaßen gefährlich, nach Ost-Berlin in die DDR zu fahren oder war das kein Problem?
0: Das war für mich überhaupt kein Problem. Ich habe ja mit vielen Musikerfreunden dann auch ganz gerne mal einen gefeiert und einer musste sich bereit erklären, nichts zu trinken, dann musste mich dann zum Bahnhof Friedrichstraße zurückbringen.
1: Bis 0 Uhr?
0: Bis 0 Uhr, genau. Ja, und das 0 Uhr war nicht immer einzuhalten. Ich bin jetzt kein Alkoholiker, so, aber ich hatte sicherlich manchmal auch so ein bisschen was getrunken und kam dann um 12:30 oder so an. Ja, dann wurde der Zeigefinger gehoben und dann, ja, los, gehen Sie raus.
1: Wäre es möglich gewesen am nächsten Morgen oder gibt es dann Probleme?
0: Nee, wäre möglich gewesen. Es gab ja Beziehungen von Leuten, die praktisch in Ostberlin ihre Beziehung hatten und praktisch täglich rein- und rausreisten.
2: Stell dir vor, du kommst nach Ostberlin und da triffst du ein ganz heißes Mädchen.
1: Udo Lindenberg hatte so eine heiße Liebe in Ost-Berlin in den 70er Jahren. Manuela hieß sie, kam aus Pankow, da übrigens, wo auch Erich heimlich auf dem Klo Westradio hörte. man dich hier 80 Jahre nach Gründung des RIAS und fast 40 Jahre nach Ende der DDR nach Plauen eingeladen, so als lebende RIAS-Ikone. Wie kommt man sich da vor?
0: Ich gehe einmal runter wie Öl. Ja, also das ist doch herrlich. Also war ich immer jemand, der ziemlich unkompliziert ist und gerne mit Hörern einfach sich zusammen auseinandersetzt, unterhält. Und insofern ist das eine ganz tolle Geschichte hier.
1: Kommt man sich da wie ein Heiliger vor?
0: Nein, so weit geht es nicht. Ich kenne ja einen Hof. Ja, auch da als zu RIAS-Zeiten gewesen. Also wenn man ein relativ normaler, unkomplizierter Charakter ist, dann machen solche Sachen doch Spaß. Also man darf sich nichts drauf einbilden. Also man hat vielleicht seinen Job gut gemacht. Ich war vor ein paar Jahren mal bei einem Klassentreffen mit anderen Kollegen mich ausgetauscht und da musste jeder erzählen, was er so macht. Und da sagte einer dann, boah, das ist aber doch erheblich. Aber es ist schön, dass du dir nichts drauf einbildest und dass du sagst, es gilt nicht mir als Person, es gilt diesem Sender oder dieser Funktion da. So sehe ich das auch. Also ich habe Glück gehabt, ich bin dankbar für mein Berufsleben, ja, aber meine Nase bleibt unten.
1: Die Nase bleibt unten und vor allem, wir trauern heute zu Recht vielleicht diesen Zeiten nach, aus programmlicher Sicht, aber aus Sicht der Macher gibt es ja heute doch eine gewisse Vielfalt auch. Ich weiß nicht, könnte jemand, der beispielsweise nur eine kaufmännische Ausbildung hat, der kein Journalismusstudium hat, der nicht mal ein Volontariat gemacht hat, hätte er einfach so im RIAS ans Mikro kommen können?
0: Nicht einfach, aber es gibt absolute Naturtalente, die irgendwann diese kleine Türchen oder eine Spalttür erkennen und dann durchwollen. Ich glaube, ich wäre heute nicht reingekommen.
1: Schaust du nur nostalgisch zurück oder entdeckst du im Gegenwärtigen auch was Schönes?
0: Also ich gucke mit einer gewissen Wehmut zurück und das Formatradio ist nicht der Weisheit letzter Schluss.
1: Und zwar gibt es den Ausdruck, ein Mensch mit Format, aber eben das Format in dem Sinne ist dann natürlich begrenzt. Also erstmal fühle ich mich geehrt, eine RIAS-Stimme hier in der Sendung zu haben.
0: Gottes Willen, nein, bitte eine Spur tiefer. Ich mag von mir nicht selber als Radiolegende sprechen, das bin ich nicht, aber ich habe meinen Beruf, glaube ich, ganz gut gemacht und mit großer Begeisterung.
1: Viele machen doch heute irgendwas Eigenes. Nero Brandenburg hat noch lange einen YouTube-Kanal befüllt, andere machen bei kleinen Projekten mit, einige haben einen eigenen Webradiosender. Zieht sich noch mal ans Mikrofon?
0: Ja, ich habe gemerkt, dass es mir Spaß gemacht hat. Auf der anderen Seite, ich weiß gar nicht, wie viele Podcasts von früheren Kollegen ich kriege, wo ich immer nur sage, toll, dass du den oder den gemacht hast, aber wann soll ich denn das hören?
1: Und vielleicht, Gerhard, kommst du dann doch zum 90. Geburtstag des RIAS nochmal zu seiner Feier, weil wir wollen dir niemals tot sagen.
0: Nein, ich komme mal gerne zum 90. und hoffe, dass ich dann auch noch krauchen kann.
3: Macht's gut, Nachbarn, und raucht nicht im Bett.
1: Dieser Hinweis kam aus dem RIAS-Himmel von ganz oben, vom RIAS-Dino Nero Brandenburg. Am Ende einer Radio-Radio-Reise zwischen Berlin und Hof. Diesen Nero traf ich zu Lebzeiten für die Sendung Berlin-Moskau-China. Ist auch schon wieder Nostalgie aus heutiger Sicht. Jürgen Stader und Carsten Reper sind in meiner Sendung aus Plauen zu hören. Und ganz viele Sendungen aus Spree-Athen handeln auch von deutsch-deutscher Geschichte. www.radioreise.de. Hier gibt es zu jeder Sendung Blogs mit Bildern und Textinfos. In der heutigen Sendung zum Beispiel auch Einblicke in das ganz private RIAS-Album von Horst Wendt. Radioreise.de und überall da, wo sich RIAS-Freunde heute noch zu Hause fühlen. Der Gruß durch den Äther. Goodbye, au revoir, adios, ciao, hiwasti, ayo warbam, bis für sein Jahr, marhaba und shalom, aber niemals vergessen, die Antennen zu erden.
4: Danke, dass Sie zugehört haben. Tschüss und bye bye. Und der Mikrofon war heute Horst Wendt. Dankeschön.
0: Gerhard Kuti war gerne so Gast bei der Radioreise. Ihr habt mir die Gelegenheit gegeben, mich zu erinnern an Zeiten, die auch sehr schön waren. Und von daher kann man auch sehr noch ein bisschen Honig saugen.
5: Ich bin der Wolfgang Zirschler, weil die Ostfriedstadt ganz einfach schön ist. Wir begrüßen immer unsere Gäste ganz herzlich und ich denke doch, dass sie sich bei uns auch wohlfühlen.
6: Carsten Rebert sagt Tschüss den Radioreisehörern.
7: Vielen Dank, sagt Jürgen Stader aus Hof und wir wünschen allen Hörern weiterhin ein gutes Gelingen. Bleiben Sie gesund und vor allem bleiben Sie dem RIAS geistig gewogen, er ist es wert und das schätzen auch die damaligen Moderatoren.
1: Und alle Freunde unserer Show wissen es, gleiche Stelle, gleiche Welle, auf alle Fälle. Bleiben Sie schön reisefreudig, meine Damen und Herren, denn es gibt noch mindestens 1000 Orte in dieser Welt zu entdecken. In diesem Sinn, wie immer, bis bald.
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0: Herzlich willkommen bei den Feuilleton. Ihr hört wie immer Jennifer Alter, hallo.
1: Und Thorsten Martinsen, hallo, der für diese Sendung auch verantwortlich ist.
0: Ihr hört uns auf Kiel FM, Westküste FM und Lübeck FM. Heute wird es vergleichsweise leise bei uns, denn musikalisch nehmen wir euch mit auf zwei sehr unterschiedliche Reisen. Einmal ins introspektive Klaviertrio-Jazz mit dem Song Arche-Trio und dem Album All Day Long. Und dann in die verwinkelte Welt des Italieners Giacomo Baldelli mit Dark into Light. Und um was ganz Ähnliches geht es dann auch in unserem philosophischen Thema, nämlich um die Bedeutung kleiner Dinge. Und weil kleine Dinge ja auch mal mit Genuss zu tun haben können, verkosten wir heute etwas, das weiterhin sehr wunderbar zu diesem, zumindest in meinen Gefilden, noch sehr heißen Sommer passt, nämlich dem Bio-Alkoholfrei von Neumarkter Lamsbräu, was ihr hört, wenn ihr uns im Internet hört. Und damit übergebe ich direkt an Thorsten.
1: Ja, vielen lieben Dank. Und der beginnt auch umgehend mit Song Arche und dem gleichnamigen Trio und dem Album All Day Long. Es handelt sich hierbei um ein Trio rund um die südkoreanische Pianistin und Komponistin Song Arche, die aber mittlerweile in Valencia lebt, also in España. Hier in Europa. Sie hat zunächst klassisches Klavier studiert und später ist sie dann zum Jazz gekommen. Ihr Studium führte sie unter anderem ans Berklee College of Music in Boston, also das, wo fast alle JazzmusikerInnen dieser Welt waren, und dann anschließend auch zur gleichnamigen Universität in Valencia. Die gibt es da nämlich auch. Und neben Song Arche besteht das Trio aus Manios Stratis aus Zypern, der spielt den Kontrabass, und Joshua Wheatley aus England, der spielt das Schlagzeug. Sie selber spielt Piano und auch ein bisschen Orgel. Interessant ist, dass Che die drei Musiker ausdrücklich nicht als Pianistin, als Begleitgruppe versteht, also um sie herum sozusagen, dass die da so ein bisschen dazu irgendwelche Sachen machen und sie spielt dann die Hauptrolle, sondern das Trio soll vielmehr eine gemeinsame musikalische Stimme entwickeln, also so eine gemeinsame Komposition improvisieren, wenn man so möchte. Eine musikalische Idee entsteht dann zunächst einmal improvisierend am Klavier, Melodie, Harmonie und Rhythmus entwickeln sie sich dann gemeinsam. Und erst daraus wird dann die eigentliche Komposition, also das eigentliche Stück. Es handelt sich bereits um das dritte, in diesem Fall letzte Album aus einer Reihe, die mit dem Album In the Beginning aus dem Jahr 2024 begann. Haha. Dann kam Calling in the Wilderness 2025 und schließlich kommt dieses Album All Day Long im Juli 2026 in die Läden und wurde veröffentlicht und damit schließt sich dann auch diese Trilogie. Produziert wurde es von der Künstlerin selber in den Live-Recording-Studios in schon erwähntem Valencia. Wir hören nun das Song Arche Trio und den Song Broken Spirit von dem Album All Day Long.

0: Das war Broken Spirit von dem Album All Day Long von dem Song Arche Trio. Ja, wir sind wieder im Jazz. Ich bin ja in einen Topf voller Jazz gefallen, wie man sicher merkt. Und auch diesmal wieder, ne? Jazz hier, Jazz da. Überall halt Jazz. Es wird gejazzt.
1: Sehr schön. Hier wird durchaus gejazzt. Und es wird ja jetzt von der Besetzung her auch ziemlich klassisch gejazzt, ne? Klavier, Kontrabass, Schlagzeug. Absolut. Aber das ist überhaupt nicht, ja, ich sag mal, also es ist überhaupt nicht langweilig. Es ist nicht irgendwie besonders voraussehbar, auch wenn der Sound natürlich sehr klassisch jazzig ist. Und er bewegt sich so zwischen einer sehr europäischen Tradition, das hört man schon, das ist zwischendurch recht verspielt. Aber gleichzeitig hat es auch so eine besondere Klangsprache, die sehr ruhig ist, fand ich. Die so zwischen einem sehr melodischen Ton und einer gleichzeitig sehr, sehr entspannten Grundstimmung hin und her meandert. Und ich fand der Albumtitel, ich weiß gar nicht, ob das so gedacht war, aber der Albumtitel All Day Long ist auch irgendwie eine gute Beschreibung der Stimmung für diesen größten Teil des Albums. Das ist so ein bisschen wie am Ende eines langen Tages, ne, wo man irgendwie unterschiedliche Stimmungen und Dinge, die passiert sind, reflektiert, wenn man abends wieder zur Ruhe kommt. So habe ich mich jedenfalls oft dabei gefühlt. Es ist, war spannend. Auffällig fand ich auch die Reife irgendwie der Komposition. Da passiert so viel und gleichzeitig, das hast du ja schon angesprochen, hat das Trio einfach viel Raum für Interaktion untereinander, auch für Improvisation. Und der Bassist und der Schlagzeuger fallen halt wirklich auch als Mitgestalter auf. Ne? Also das haben sie sich nicht nur vorgenommen, ich finde, das haben sie auch wirklich geliefert. Das kann auch nicht jede Jazz-Kombo von sich behaupten, dass da drei Menschen auf Augenhöhe wirklich zusammen musizieren. Und das gefällt mir natürlich besonders gut, auch als Freundin des Kontrabass, dass der mal nicht nur ein bisschen mitbegleitet, sondern dass der auch durchaus was zu tun hat und mitgestaltet. Wie man sich denken kann, bei all der Ruhe, was man nicht bekommt, sind jetzt irgendwelche großen dramatischen Ausbrüche und emotionalen Dinge. Man kriegt auch nicht große Wettbewerbe in technischem Rumgedudel, braucht man auch gar nicht. Denn wenn man sich hier drauf einlässt, dann wird man mit einer sehr atmosphärisch dichten und einer, ich fand, immer wieder wahnsinnig entspannenden Hörerfahrung belohnt. Und ich finde, das macht es auch für diese Sendung so ein bisschen passend. Das passt wirklich gut zu unserer Bedeutung kleiner Dinge, weil das ist so ein Album, wo ich denke, das ist nicht spektakulär, aber das kann so eine große Bedeutung annehmen in deinem Tag, weil es einfach alles ein bisschen schöner macht. Einfach guter Jazz. Und das hat erstmal, hat mich diese Woche begeistert.
0: Ja, das freut mich. Ja, du hast recht. Also das ist alles sehr entspannt. Ne? Mhm. Also das ist für Jazz-Verhältnisse schon fast laid back.
1: Ja.
0: Was man sofort hört, ist, und da hast du natürlich recht, dass hier Klassik und Jazz miteinander verwoben werden. Die Klassik spielt hier tatsächlich eine entscheidende Rolle. Sie kommt immer wieder stark zum Vorschein, ob es nun ja mit entsprechenden Akkordfolgen oder Harmoniefolgen ist. Also mal wieder genreübergreifend. Das ist ja das, was wir in dieser Sendung auch mögen. Also wir hören diese lyrische Melodik, Zurückhaltung gegenüber anderen Musikern, haben wir gerade schon gesagt. Und wir hören eine große Aufmerksamkeit für Zwischenräume, für Zuhören, für Reagieren und gegenseitiges Platz lassen. Das sind wesentliche Bestandteile des Konzepts dieses Albums und wahrscheinlich auch des Trios insgesamt. Improvisation ist also hier nicht das Gegenteil von Komposition, sondern eben Teil des Entstehungsprozesses, haben wir im Entree ja auch schon gehört. Und auch die fertigen Stücke sollen etwas von diesem ursprünglichen, naja, von dieser ursprünglichen Offenheit behalten. Diese ursprüngliche Offenheit soll also erhalten bleiben. Das erklärt vielleicht auch, warum die Musik wieder mal eher erzählt als demonstriert, wie toll alle spielen können. Also du hast ja auch gerade schon gesagt, hier geht's nicht um das Können des Könnenwillens, sondern wichtig ist eben, wie sich eine musikalische Idee entwickelt. Es geht auf diesem Album um Atmosphäre, um Struktur, um innere Bewegung und um Stille und um Geduld und um Spannung und um Auflösung. Und die Musik wechselt eben zwischen sehr sparsamen, ja, kontemplativen Passagen und Passagen mit etwas mehr Bewegung. Man könnte fast schon von Groove sprechen.
1: Ja,
0: ja also aber alles so im homöopathischen Dosen, ne? Also bloß nicht zu viel. Das soll ja schön gelassen bleiben alles. Es ist auf jeden Fall ein Album für Freunde des gediegenen Jazz. Das kann man sagen, die eher so die unaufgeregten Dinge im Leben zu schätzen wissen. Und es ist für die, die tolle und wunderschöne Melodien mögen, die auch immer etwas auf der melancholischen Seite sind, diese Melodien, die auch sehr getragen daherkommen. Und davon gibt es auf diesem Album wirklich eine ganze Schippe. Produktion ist okay, könnte meiner Meinung nach ein bisschen luftiger sein, hat ein bisschen wenig Raum. Da wurde auch wieder ein bisschen mit dem Kompressor rumhantiert. Das gefällt mir ja immer nicht und schon gar nicht beim Jazz oder in der Klassik. Da noch weniger als sowieso schon. Ich habe schon bessere Jazz-Produktionen gehört, aber ist okay. Es ist auf jeden Fall ein Album, was einen nicht zurücklässt. Das muss man sich nicht erarbeiten. Das nimmt einen schon an die Hand. Also da Leute, die so mit Bebop Schwierigkeiten haben, die können hier reinhören. Das ist gar kein Problem. Also das ist wirklich schöner Jazz, der niemanden zurücklässt, der alle mitnehmen will und dabei trotzdem nicht ohne Anspruch ist. Es ist kein Easy Listening, keine Sorge. Aber es ist halt auch nicht, was wir noch im nächsten Album vielleicht haben werden, ein Album, was wirklich erstmal ja, sich erarbeitet werden muss. Das ist hier gar nicht mal so. Kann man machen, muss man aber nicht. Ist eigentlich auch mal ganz schön. Also mir hat das auch sehr viel Spaß gemacht. Wir hören noch mal rein. Wir hören Answer Me vom Song Arche Trio von dem Album All Day Long.

0: Das war Answer Me von dem Album All Day Long vom Song RJ Trio. Nun, dieses Album ist, wie schon erwähnt, im Jahre 2026 erschienen und deswegen wollen und dürfen wir es natürlich auch bewerten auf unserer Skala Steht, Läuft und Rennt.
1: Das läuft, das läuft. Schönes Album, wunderbar, kein Album des Jahres, aber gut gemacht.
0: Ja, schließe ich mich unumwunden an. Auch für mich läuft dieses Album, wirklich schönes Jazz-Album. Kein Album, was für mich, genau wie bei dir, irgendwie eine Rolle bei den Alben des Jahres spielen wird, aber dennoch ein wirklich, wirklich gutes Jazz-Album. Und das heißt, wir haben gehört vom Song AJ Trio All Day Long und es gab ein Läuft von Jenny und ein Läuft von mir.
1: Unser zweites Album heute stammt von einem Musiker, der auch international einen ziemlich guten Ruf genießt, und zwar Giacomo Baldelli. Baldelli ist italienischer Gitarrist und Autor, der aktuell in New York lebt und arbeitet. Und er gilt immer als Musiker, der sich so bewusst zwischen den Welten bewegt. Bewegt sich aber vor allem in der modernen Welt, nämlich er beschäftigt sich mit der Interpretation von Werken des 20. Jahrhunderts und der aktiven Erweiterung dieser Werke für klassische und elektrische Gitarre im 21. Jahrhundert und oft, wie auch bei unserer heutigen EP, in enger Zusammenarbeit mit lebenden Komponistinnen und Komponisten. Seine Karriere ist dabei auch ziemlich vielseitig. Er hat auf vielen verschiedenen Bühnen und Festivals in Europa und den USA gespielt, unter anderem dem Huddersfield Contemporary Music Festival in England, bei der Biennale Musica in Venedig, wo er auch ein besonderes Projekt vorgestellt hat. Da war wohl eine Verbindung aus E-Gitarre und Videokunst sein zentrales Projekt. Und er spielte unter anderem beim Aperto Festival in Reggio Emilia. Spannende Dinge. Und in dieser Karriere, die noch gar nicht so lang ist, hat er aber schon mehrere Alben veröffentlicht. Sein relativ gefeiertes Debüt von 2010, auf dem befindet sich die erste italienische Einspielung von Fausti Romitellis Schlüsselwerk Trash TV Trance. Das finde ich schon mal schön. Für E-Gitarre auch. Und danach erschien 2018 dann Electric Creatures und 2022 NYC Tracks. Baldelli hat außerdem ein zweites Standbein als Autor und Podcaster. Von 2019 bis 2023 moderierte er den Podcast Chiamo Dopo, für den er beinahe 140 Musikerinnen, Autoren und Schauspielerinnen und andere Kulturschaffende interviewte. Also in gewisser Weise ein Kollege von uns, wenn man so möchte.
0: So.
1: Nun ist also im Jahre 2026 Dark Into Light erschienen und dabei handelt es sich halt nicht um klassische Songs, sondern auf dieser EP finden wir 4 Welterst-Einspielungen für E-Gitarre, 4 Werke, die Baldelli gemeinsam mit noch lebenden Komponistinnen und Komponisten in Auftrag gegeben oder mitentwickelt hat, die auch sehr unterschiedlich sind, zusammen aber trotzdem so einen großen Bogen schlagen, von Dark Into Light, von tiefem Schatten zu einer recht hart erarbeiteten Klarheit. Wie klar das ist, da hören wir mal rein, nämlich in Darker Than Light von Dark Into Light von Giacomo Baldelli.

0: Das war Darker Than Light vom Album Dark Into Light von Giacomo Baldelli. Ja, das muss man sich erarbeiten, oder?
1: Das muss man sich tatsächlich erarbeiten. Dem ist so. Interessant ist tatsächlich, dass es sich ja dabei auch noch um Auftragskompositionen handelt, die er bei KomponistInnen in Auftrag gegeben hat, die er einfach mag, die er halt schätzt. Du hast ja gerade schon gesagt, dass das Ganze inspiriert wurde von der Idee, Licht in die Dunkelheit zu bringen und das Licht in der Dunkelheit zu suchen. Ein Thema, was übrigens während der Pandemie wohl entstand. Und wir hören eine E-Gitarre. Oft mit Effekten. Wir hören also experimentelle Klänge. Freeze-Effekte, Feedback, Loops. Ja, um die Grenzen des Instruments halt zu erweitern. Denn wie viele Instrumente hat natürlich auch die E-Gitarre als solches so an sich erstmal so Grenzen. Ne? Man kann bestimmte Dinge mit so einem Instrument immer machen, aber mit Effekten kann man dann nochmal ganz andere Geschichten mit veranstalten. Das Album ist interessanterweise selbst produziert, genau wie das gerade eben. Das haben die beiden gemeinsam. Und zwar, weil das Label dieses Album abgelehnt hat. Es war sei zu experimentell und deswegen hat er dieses Album dann am Ende selber produziert.
0: Spätestens ja. Dann war klar, wir müssten es in die Sendung nehmen.
1: Absolut, absolut. Es ist also ein Album wie für die Sendung gemacht, bei dem es um Texturen geht. Es ist emotional, lebendig, obwohl eher ruhig. Ja, es scheint so, als wenn er nach einem Klang sucht erstmal, der die HörerInnen immer wieder an bestimmten Stellen zurückholt, nur um sie dann wieder was Neues entdecken zu lassen. Also das ist schon ein Album, das ist ein Weg, das ist eine Strecke, die man zurücklegen muss. Es ist wirklich die Gitarre, die gespielt wird, da steht auch die Melodie wirklich nicht im Vordergrund, sondern es steht wirklich im Vordergrund, Atmosphären zu schaffen, Texturen zu schaffen, Stimmungen zu schaffen. Das ist hier, was im Vordergrund steht. Es gibt noch einen interessanten Fun-Fact. Interessant ist nämlich, dass es hier einen Einfluss von den 80ern gibt, und zwar dahingehend, dass er wohl großer Fan dieser 80er-Kultur ist. Was sich zum Beispiel in der Entscheidung zeigt, dass das Album auch auf Kassette veröffentlicht wurde. Das ist ein ganz bewusster Schritt von ihm, der ihm auch wohl wahnsinnig wichtig ist, weil er auch das Cover dafür selbst designt hat. Allerdings sagt er, er hofft, dass das nie geöffnet wird, also diese Box, wo die Kassette drin ist, denn er hält die Klangqualität der Kassette im Gegensatz zu digitalen Wave-Dateien für unterlegen. Denn, sagt er, die Geschichte, die er da auf Kassette macht, die ist eher so fürs warme Bauchgefühl. Also er liebt die 80er, aber man soll das bitte nicht auf Kassette hören, sondern lieber die Wave-Dateien, weil die wären ja viel besser. So, es scheint also ein sehr interessanter Mensch zu sein, auf jeden Fall schon mal, weil er arbeitet ansonsten komplett digital. Ne? Also sehr interessant. Ja, er nutzt die schon erwähnten Effekte, wie eben Freeze und Loops, um den Klang der Gitarre eben dahingehend zu verändern, wie man ihn eben dann verändert haben will, wie er das gerne hätte. Er ist ja eigentlich ein klassisch ausgebildeter Gitarrist, was auf diesem Album jetzt nicht so furchtbar zum Tragen kommt, wenn man ganz ehrlich ist. Also wenn man es nicht wüsste, wäre es auch egal. Und normalerweise verbindet er so klassische Ansätze mit moderner Musik. Auch dieses hier ist hier eher nicht so der Punkt, weil klassische Ansätze haben wir hier eigentlich gar nicht. Was wir hier haben, ist Avantgarde, schlicht und ergreifend. Ja. Es geht hier schlicht und ergreifend um experimentelle Musik, und zwar samt und sonders. Es ist ein mutiges, experimentelles Werk, das E-Gitarre in völlig neue, unerwartete Kontexte setzt und einsetzt. Furchtbar zugänglich ist es nicht, das muss man leider sagen, oder zum Glück, wie auch immer. Ne? Die einen mögen sowas, die anderen nicht. Aber es ist auf jeden Fall eines, wenn man es tut, wenn man sich auf diesem Weg macht, dann wird man auf jeden Fall belohnt, wenn man sich auf diese musikalische Reise einlässt. Ich finde sowas großartig. Ich mag sowas ja wahnsinnig gerne. Ich war natürlich von Anfang an begeistert. Kann mir aber vorstellen, dass der ein oder die andere sagt, oh nee, das ist mir dann doch zu viel.
0: Ja, das war schon ganz schön viel. Ich muss mich da auch erstmal reinhören. Und es ist ja auch von den Ideen her, also das sind ja komplett unterschiedliche Ausgangspunkte, was diese vier Werke von den vier verschiedenen Komponisten ausmachen. Das eine ist ein Tribut an einen verstorbenen Filmemacher, nämlich an David Lynch, der jetzt auch recht avantgardistisch unterwegs war, sagen wir es mal so.
1: Twilight-Dings, da war das doch, ne?
0: Twin Peaks, heißt meinst du?
1: Ja. Twin Peaks, genau, mhm, ja. Genau, kennt man aber auch nicht wieder, kann ich jetzt schon sagen. Also nee. Schöne Hommage, aber wo die sein soll, weiß man.

0: auch nicht.
1: Genau. Das andere eine Reaktion von auf einen 30 Jahre lang vergangenen Krieg. Das dritte eine Meditation über ein Gedicht von Emily Dickinson. Und das letzte ein säkularisiertes Glaubensbekenntnis. Ja, und trotzdem irgendwie ja doch ein wiedererkennbares Hörerlebnis. Das finde ich immer spannend, wenn jemand wie dich Avantgarde macht, aber trotzdem, egal in welcher Minute dieser EP du reinschalten würdest, du würdest es sofort erkennen. Das ist so ein ganz spezieller Sound, auch wenn er sehr viel damit, wie du schon sagst, mit Texturen so experimentiert. Ich finde, dieser Sound der E-Gitarre, den erkennt man ganz schnell wieder, wenn man sich das einmal durchgehört hat. Das ist spannend. Und ich habe dem eigentlich nicht mehr viel hinzuzufügen. Ich finde, wenn man sich darauf einlässt, bekommt man da eine Menge Schätze zu hören, eine Menge interessanter Ideen und ja, ein bisschen mehr Licht im Dunkeln, um das mal nochmal aufzugreifen. Also er bringt das Konzept gibt das schon her. Also da kommt immer wieder irgendwas zum Vorschein, ohne jetzt auf Melodien und irgendwie wiederkehrende Dinge zu setzen, sondern einfach durch Atmosphäre. Das funktioniert richtig gut.
0: Absolut. Und auch hier werden ja im Grunde genommen wieder, alleine schon durch die ganze Idee, die dahinter steckt bei dem jeweiligen Stück, auch hier werden ja wieder eher Stimmungen erzählt und Dinge erzählt, so, als dass es hier irgendwie darum geht, guck mal, wie toll ich spielen kann.
1: Ja, ja. Das ist auch gut, denn da hätte es ja durchaus auch hin abdriften können, ne? Wenn man so einen Mann mit seiner Gitarre, hätte ja durchaus auch ein bisschen Ego-Streichelndes, ich mache mal hier noch dieses Solo und jenes rein, aber das würde das ganze Konzept brechen, das macht er nicht und das ist auch gut so.
0: Absolut.
1: Und da sollten wir nochmal reinhören, wenn wir vorhin den ersten Song von dieser EP gehört haben, hören wir jetzt den letzten, nämlich A Fourth Secular Calvinist Creed von Dark Into Light. Der Künstler heißt Giacomo Baldelli.

0: Das war A Fourth Secular Calvinist Creed von Giacomo Baldelli und dem Album Dark Into Light. Und weil das wirklich ganz frisch gerade erschienen ist, müssen wir es auch bewerten auf unserer Skala von steht, läuft oder rennt.
1: Ja, ich finde sowas großartig, das rennt.
0: Sehr gut. Kann ich mich nur anschließen, das ist wirklich mal wieder was richtig Neues, das muss rennen.
1: Absolut.
0: Wunderbar. Dann kommen wir jetzt zu unserem philosophischen Thema und wir kommen zu der Bedeutung kleiner Dinge. Das mag ich ja besonders gerne. Muss ehrlich sagen, wir sind gleich, jetzt wollte ich schon sagen 200, das stimmt natürlich nicht, mehrere Filme und Bücher eingefallen, bei denen es um die Bedeutung kleiner Dinge geht. Ich glaube, das ist was, was wir im Leben häufig vergessen und was deswegen gerne ein Thema von Kunst ist. Denn gleichzeitig in dieser Zeit leben wir in einer Zeit großer Krisen, ne? Klimawandel, Kriege, geopolitische Verschiebungen, die permanente Beschleunigung durch digitale Medien. Einiges davon ist nicht neu, aber was wir als Menschen sehr gut können, ist über die großen Krisen hinweg die kleinen Dinge zu vergessen. Und das ist schade, weil die kleinen Dinge uns nicht nur Freude machen, sondern im Grunde unsere geistige Gesundheit retten. Also ich würde das mal so ganz dramatisch ausdrücken. Und es gibt deshalb natürlich auch eine Menge philosophische Traditionen, die genau das betonen. Die Bedeutung des Kleinen, des Unscheinbaren, des Alltäglichen, was uns zu dem macht, was wir sind. Da bin ich dann ganz schnell direkt bei der Stoa gewesen und bei Epiktet. Denn für den lag die Freiheit des Menschen nicht darin, jetzt irgendwie die großen äußeren Umstände zu kontrollieren, sondern, das ist ja der ganze Kern der Sache, darin eben die eigene Haltung im Alltag zu meistern, also die ganz kleinen Dinge zu meistern. Wie gehe ich, keine Ahnung, wie gehe ich mit meinen Kindern um? Wie verhalte ich mich, wenn mich jemand beleidigt? Wie bleibe ich ruhig, wenn irgendjemand mir was Böses tut? Das sind so ganz kleine Dinge, aber diese Dinge zu meistern machen ganz, ganz großen Unterschied im Leben und einen wiederum dann fähig, größere Dinge zu tun, an denen man sonst vielleicht, an die man vielleicht sonst gar nicht rankäme, wenn man schon an den kleinen Dingen scheitert. Dazu gibt es auch dieses wunderschöne, ich glaube, es ist ein finnisches Sprichwort, dass Menschen nicht über Berge stolpern, sondern über Kieselsteine. Ich weiß gar nicht, ob es dazu eine deutsche Übersetzung gibt, aber ich fand immer dieses Bild so schön. Muss ich gleich dran denken. Und wir wären nicht die Feuilletöne, wenn wir nicht auch über Hannah Arendt und über Albert Camus sprechen würden. Sogar Spinoza können wir direkt noch mit reinnehmen. Hannah Arendt spricht ja viel über das Handeln im Alltäglichen. In der Vita Activa unterscheidet sie zwischen Arbeit, Herstellen und Handeln. Darüber haben wir in dieser Sendung schon oft gesprochen. Und gerade dieses Handeln, das ich dann gerne auch in den alltäglichen Gesten zwischen Menschen vollziehen kann, ist der Ort, an dem sich die eigentliche Politik ereignet. Das heißt, auch hier die kleinen Dinge sind wichtig für das Große. Nicht nur die große Rede vor dem Parlament, sondern eben auch das kleine Gespräch in der Nachbarschaft. Die Geste der Hilfsbereitschaft oder das gemeinsame Handeln im Kleinen, das dann groß werden kann. Das hat einfach eine konstitutive Bedeutung für alles das, was unser menschliches Miteinander überhaupt ausmacht. Und gut, für jemanden, der über Sisyphos geschrieben hat als glücklichen Menschen, brauchen wir eigentlich gar nicht anfangen, warum kleine Dinge wichtig sind, weil da bleiben dann eigentlich nur noch die kleinen Dinge, wenn man jeden Tag den schweren Stein den Berg hochrollt. Ich glaube, da müssen wir gar nicht mehr ausholen. Ich bin sehr gespannt, ob du auch Spinoza mit in deine kleine Philosophie-Show aufgenommen hast heute, als ausgewiesener Spinoza-Spezialist. Der fiel mir noch ein. Ansonsten super wichtiges Thema, aber können wir damit heute auch die Welt retten?
1: Nee, die Welt können wir damit nicht retten. Aber das, ob Spinoza damit die Welt gerettet hat, weiß ich nicht. Auf jeden Fall hat er ja immer von den Partikeln gesprochen, den kleinsten Teilen. Die heißen bei Leibniz dann Monaden.
0: Monaden, spannendes Wort, ja.
1: Ja, ja. Bei Leibniz war das so, dass diese Monaden sozusagen so eine Art Eigenleben hatten, denen irgendwie sowas Göttliches innewohnt, so. Das war bei Spinoza ja nicht so. Für den waren das einfach die kleinsten Einheiten, die nicht mehr teilbar sind. So, das waren die Partikel. So hat er sich das vorgestellt. Ne? Und nun ist es ja so, dass diese ganze philosophische Geschichte, wenn man sich mal überlegt, das ist ja eine der grundlegenden philosophischen Spannungen überhaupt, so zwischen dem Einzelnen und dem Ganzen. So zwischen dem Fragment und ja allem, was es gibt. Ne? Was eben das sein kann. Oder die Substanz, wie Spinoza gesagt hat. Die Substanz ist ja dann wieder das Gegenteil von den Partikeln. Die Substanz ist alles. Also wer sagt ja, hat ja so schön gesagt, Gott oder die Natur, das ist das, was ich Substanz nenne und so. Und hat damit ja im Grunde genommen sein Leben gefährdet, ne?
0: Ja.
1: Das muss man ja schon sagen. Ja, du hast ja schon über Hannah Arendt geredet. Für die ist das natürlich auch sehr wichtig. Für sie ist ja immer so ein bisschen, es menschelt ja immer auch bei Hannah Arendt. Das ist ja das Schöne an der ganzen Geschichte, ne? Also es geht ja nicht immer nur um Freiheit, es geht ja auch immer um Menschlichkeit und ums Menscheln. Und für Hannah Arendt gibt es ja mehrere Aspekte, die da so eine Rolle spielen. Einmal natürlich diese Natalität, diese Gebürtlichkeit, dieses immer wieder neu beginnen können. Und zwar nicht nur durch die großen Sachen, sondern auch durch die kleinen Sachen. Auch diese kleinen Minisachen sind ja im Grunde Akte der Freiheit. Für Hannah Arendt ist das so. Weil Handeln im Kleinen, da beginnt sozusagen die Freiheit und die Menschlichkeit für Hannah Arendt. Da fängt das an. Im Kleinen. Und wenn wir über das Banale und das Böse sprechen, da hat sie ja bei Eichmann in Jerusalem oder auch über die Revolution, das sind ja zwei Werke, die sie geschrieben hat, gezeigt, wie banal das Böse ist, weil umgekehrt wird ja ein Schuh draus. Wenn wir jetzt sagen, Achtsamkeit für das Kleine, also ein Lächeln, ein Klang, eine Entscheidung, das ist ja der Gegenentwurf zur Banalität des Bösen, weil man dann ja wieder anfängt, die anderen mitzudenken und das reflektiert, was man ja nicht macht, wenn man banal ist und böse ist. Nicht wahr?
0: Und alles der großen Ideologie unterordnet.
1: So nämlich, ganz genau. Und deswegen ist für Hannah Arendt dieses Zwischenmenschliche so wichtig. Weil Arendt sieht ihr Macht nicht als Gewalt, wie wir wissen, sondern als gemeinsames Handeln. Selbst in kleinen Gesten. Und das ist für Hannah Arendt sehr viel wichtiger. Also wenn Macht missbraucht wird hingegen, das ist dann für Hannah Arendt Gewalt. Da fängt Gewalt an. So. Ja, und für Camus, da brauchen wir tatsächlich gar nicht drüber reden. Das ist klar, das hat existenzielle Bedeutung. Für Camus ist es so, dass wir ja mit der Absurdität des Lebens, mit der wir uns umgeben, nicht durch große Ideologien, sondern durch konkrete Erfahrungen, durch sinnliche Erfahrungen durchs Leben gehen sollten. Und das kennen wir vom Mythos des Sisyphus, der ja so glücklich ist, weil er, obwohl er diesen Berg eben, ne, so diesen Stein hinaufrollt, den Berg. Und da geht es halt um den Prozess und nicht ums Ziel. Und deswegen ist er eben im Auge von Camus eben so glücklich, dieser Sisyphos. Und wenn wir uns eben die Revolte angucken, der Mensch in der Revolte, dann ist es eben auch die Revolte des Alltags. Weil der Mensch in der Revolte muss ja nicht immer nur gegen die großen Sachen kämpfen, sondern die wahre Revolte liegt ja nicht in den großen Umstürzen, das ist ja sowieso nichts für Camus, da war ja eh kein Freund von, sondern in kleinen Akten der Integrität. Ein ehrliches Wort, ein Moment der Stille, ein Klang, der Widerstand leistet, gegen Gleichgültigkeit, also im Grunde ähnlich wie Hannah Arendt. Gleichgültigkeit ist banal, dann deckst du die anderen ja nicht mehr mit. Das ist dann banal. In dem Moment, wo du die anderen mitdenkst, kannst du nicht mehr böse sein. Das geht gar nicht. Weil dann Empathie von dir Besitz ergreift. In dem Moment. Und Besitz ergriffen hat ja schon. Nicht wahr? Das musst du ja erstmal abschalten. Oder nicht leisten. Wollen. Können. Wie auch immer. Nicht wahr? Ja, und für Camus ist sehr viel, sehr sinnlich und sehr konkret. Alles, was im Hier und Jetzt passiert. Nicht sei es nun die Sonne auf der Haut oder Geschmack von Wasser oder Klang eines Instruments. Das sind Momente der Klarheit in einer absurden Welt für Camus. Und auch Kant ist in diesem Zusammenhang sehr wichtig, weil kategorischer Imperativ hin oder her, aber dieses ganze Handeln nur nach derjenigen Maxime, durch die du sogleich wollen kannst, dass sie ein allgemeines Gesetz werde und so weiter und so fort, dies, das, Ananas. Aber da geht es natürlich auch um die Kleinigkeiten und nicht um die Großigkeiten. Ne? Kant war auch kein Freund davon, immer alles groß, nur groß zu denken, sondern Kant hat auch immer gesagt, du musst dich gegenüber nicht nur anderen Menschen, sondern gegenüber anderen Wesen, eigentlich im Grunde genommen sogar gegenüber Gegenständen vernünftig verhalten. Ja. Weil du dich sonst vor dir selber lächerlich machst.
0: Ja, wie schön.
1: Du desavouierst dich.
0: Da sind Kant und ich uns einig. Mein Leben lang habe ich Leuten gesagt, sie sollen in Videospielen nicht alles so schlecht behandeln.
1: Genau. Er meint damit aber auch zum Beispiel nicht das Pad durch die Gegend zu werfen oder...
0: So. Ja, sich um seine Sachen zu kümmern. Also Sachen, Lebewesen, Menschen, alles um uns rum. Ja, bin ich völlig bei dir.
1: Genau. So ist das. Und eben auch, wenn wir über das Erhabene im Kleinen reden, also Kritik der Urteilskraft, das war ja die dritte Geschichte, die er geschrieben hat, nach Kritik der reinen Vernunft und der praktischen Vernunft. Auch das Kleine kann erhaben sein. Auch das Kleine kann uns an die Unendlichkeit erinnern. Es gibt aber Kant so den Unterschied zwischen Schönem, also harmonisch angenehm, und Erhabenem, überwältigend unendlich. So. Und es können auch die kleinen Dinge sein, die uns eben wie entzücken und daran erinnern, dass alles unendlich ist. Oder es uns sogar aufzeigen.
0: Absolut. Also wenn ich an Erhaben denke, das sind ja häufig irgendwelche relativen Kleinigkeiten oder zumindest Alltäglichkeiten, vielleicht in der Natur, schönes Wetter, keine Ahnung, morgens in der Dämmerung einem Reh begegnen. Das ist erhaben, aber es ist ja eigentlich was total, was Kleines, was ganz Kurzes.
1: Ja, aber was Schönes halt, ja. Nicht wahr? Und für Kant ist ja die Vernunft das Vermögen, das Kleine in großen Zusammenhang zu stellen. Also fangen wir bei dem Kleinen an, nicht? Das Kleine kann man nicht wegnehmen, das geht nicht, das gehört dazu. Bei allen, wie wir bis jetzt besprochen haben und immer wieder besprechen. Womit wir bei Henri Bergson wären, der ist natürlich prädestiniert. Ne? Also für ihn gibt es ja wirklich, für Bergson ist das Kleine die reine Dauer, also Durée réelle. Ein Moment des Werdens, der sich der rationalen Analyse komplett entzieht. Die Bedeutung liegt nicht im Ding selbst, sondern in der Erfahrung von eben diesem. Das ist für ihn ja ganz wichtig. Dass so dass die Zeit so fließt. Also Bergson argumentiert ja in seinem Essay L'évolution créatrice, dass die wahre Zeit nicht aus diskreten Momenten besteht, oder aus konkreten Momenten, sondern aus einem kontinuierlichen Fluss. Alles ist Werden, nichts ist fest, nichts bleibt, alles ist Werden, alles verändert sich stetig. Nicht? So. Und er ist halt einer, der die Intuition als Zugang zur Wahrheit gerne nutzt, also weil er diese Lehre, die reine Lehre der Vernunft ablehnt, die ja so über die Welt immer so in kleine Teile zerlegt. Stattdessen plädiert er für Intuition, ein direktes, ganzheitliches Erfassen der Realität. Das ist so ein bisschen Phänomenologie, nicht? So ein bisschen in der Husserl-Tradition. Das Leben ist für ihn insgesamt als solches eine Schöpfung. Weil es die ganze Zeit kreativ ist. Also für Bergson ist das Leben ein komplett kreativer Prozess für das Kleine und das Große. Und das Kleine ist der Ort, an dem diese Kreativität sichtbar wird. Das sind die Momente der Schöpfung, diese kleinen Sachen. Das ist für Bergson so wichtig. Und Heidegger hat mal gesagt, ein bisschen ähnlich wie Bergson, dass das Ding nicht nur einfach ein Ding ist, sondern und wir das ja auch nicht nur einfach als Ding wahrnehmen, sondern das macht ja auch was mit uns.
0: Das steht immer in Relation zu allem.
1: Ja. Genau. Kant. Heidegger hat das natürlich wieder typisch heideggerisch formuliert: Das Ding dingt. Das ist ja wirklich, also, wo man wirklich denkt, ja, genau. So machen wir das. Er hat natürlich recht, aber es hört sich drollig an.
0: Es klingt, als hätte er das Verb zu schnicken erfunden. Das heißt nämlich tatsächlich, die Schnecke schnickt.
1: Ach, guck. Ja, da hat er ganz merkwürdige Begriffe in seinen ganzen Sachen. Und damit sind wir ans Ende auch dieser Sendung gekommen. Und selbstverständlich haben wir auch das nächste Mal wieder zwei Alben. Ein philosophisches Thema und am Ende auch wieder ein Bier. Und zwar ein alkoholfreies Bier.
0: So ist das. Nächste Woche gibt es eine alte Bekannte, nämlich Phoebe Bridgers. Die hat ein neues Album namens Lost Weekend. Ich bin ziemlich sicher, Phoebe Bridgers war schon mal Album des Jahres bei uns vor vielen, vielen Äonen.
1: Kann durchaus sein. Ist übrigens eine Bekannte von keinem Geringeren als René.
0: Ah, sehr gut. Oh, da muss man jetzt tief in die Kiste greifen. Also, liebe Hörerinnen und Hörer, wenn einer von euch noch René kennt, dann wisst ihr Bescheid. Also, dann seid ihr schon
1: dann wisst ihr Bescheid.
0: Das ist in seinem Wissen.
1: Wie hieß denn der Podcast damals noch, mit dem er mit Jan gemacht hat?
0: Aha.
1: Weiß auch keiner mehr, ne?
0: Du, ich weiß nicht, was ich gestern gegessen habe. Wie soll ich mir den
1: erinnern? Ja, okay. Ja, gut.
0: 14 Jahre. Gut, ja, gut. fällt mir bestimmt heute Nacht um
1: die alten Zeiten auf jeden Fall.
0: Genau, die guten alten Zeiten. Als das Internet noch zum Teil nett war.
1: Jo.
0: Das war eine Zeit vor dem, nee, noch nicht, nee, kurz nach dem Like-Button. Egal. Verschwinden wir nicht in Nostalgie, sondern verraten wir noch das zweite Album für nächste Woche. Das ist Hammers Vacuum mit The Art of a Fake Love. Wunderschöner Bandname. Und philosophisch beschäftigen wir uns dann mit der Melancholie. Wunderschönes Thema, bevor wir dann ein alkoholfreies Bier von Distelhäuser verkosten, für alle, die uns im Internet hören.
1: Sehr schön. Ihr wisst, was ihr zu tun habt. Ihr dürft uns gerne kommentieren. Ihr dürft uns auch teilen. Wir würden uns darüber sehr freuen. Das hilft uns sehr. Wo ihr uns kommentiert, ist eigentlich egal. Spotify, Apple Podcast oder bei uns auf der Homepage geht natürlich auch. Oder bei Blue Sky oder bei Mastodon kann man alles machen. Und wenn ihr damit fertig seid, dann ist die Woche um. Dann sind wir wieder da. Und bis dahin verabschieden sich von euch zum einen
0: Jennifer Eichler.
1: Und zum anderen Thorsten Martinsen, der für diese Sendung auch verantwortlich war. Bleibt uns an dieser Stelle nichts anderes als zu sagen, bleibt uns gewogen. Bis zum nächsten Mal. Tschüss.
0: Tschüss.
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So geht auch diese Stunde vorbei. Ich verabschiede mich. Gott segne uns alle. Eure Ulrike. Ihr könnt mich übrigens gerne am Sonntagnachmittag ab 17 Uhr beim Gottesdienst der Equippers am Martensdamm 6 im Hochhaus im 9. Stock in Kiel treffen. Ich freue mich auf euch. Die Sendeverantwortung für die musikalischen Botschaften hat Ulrike Lorz. Sie bedankt sich bei allen Zuhörern und Zuhörerinnen für ihre Aufmerksamkeit und wünscht allen noch einen gesegneten Tag.

0: Verantwortlich für die nachfolgende Sendung ist Laura Gaburo.
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Hallo Kinder, guten Tag, liebe Eltern. Ein herzliches Hallo allen, die jetzt zuhören. Die evangelische Luthergemeinde und die katholische Pfarrei Franz von Assisi in Kiel grüßen euch. Ich bin Laura Gaburo. Wir feiern heute wieder Radio Kinderkirche mit Kindern und Eltern in Deutschland und in der ganzen Welt. Egal wo, Gott will uns den guten Weg zeigen und hört alle unsere Fragen. Es gibt bei uns Lieder zum Mitsingen und Mittanzen. Es gibt eine Geschichte, die wir wieder einmal ganz neu erzählen. Und wir beten zusammen, denn dann fragen wir auch nach dem, was gut ist. Zum Schluss gibt es eine Spielidee, damit ihr und eure Eltern Spaß habt. Lasst uns jetzt wieder singen. Macht ihr mit? Wenn ihr die Bewegungen zum Lied kennt, steht doch auf und macht sie einfach mit.

0: Zauberer, gleich verwandle ich dich in Schokoladenpudding. 6, 7, 8, aus Schoko sei gemacht. Hex, Hex!
1: Und ich bin ein Höhlenforscher, dann kannst du mich nie erwischen, Kapische? Ich entdecke lieber Höhlenmalereien der Urmenschen. Hier unter dem Sofa sind wirklich jede Menge.
0: Dann bin ich lieber Baumeister. Ich bin ein Bauarbeiter und baue immer weiter. Ich baue hoch, ich baue tief, immer gerade, niemals schief.
2: Was ist denn hier für ein Chaos? Und was sollen die Verkleidungen?
0: Merkst du das denn nicht? Wir feiern Fasching.
1: Da muss man sich verkleiden oder Masken tragen.
2: Ja, aber müsst ihr dabei immer so ein Chaos veranstalten? Wir haben doch gerade erst aufgeräumt.
1: Das gehört doch zum Spiel.
2: Eigentlich wollte ich vorschlagen, dass wir die neue Radio-Kinderkirche anmachen. Heute geht es um eine Geschichte von Jesus, als er noch ein Kind war.
0: Langweilig. Jesus war bestimmt immer brav. Ich glaube, er hat immer zu Hause geholfen und sein Zimmer aufgeräumt und so.
1: Und er hat sich bestimmt auch nie verkleidet oder mal eine Faschingsmaske getragen.
2: Na, in der Geschichte, die wir gleich hören, ist Jesus abgehauen. Einfach so. Stellt euch vor, es hat 4 Tage gedauert, bis seine Eltern ihn wiedergefunden haben. Das war ein Chaos.
0: Echt? Das hat Jesus gemacht?
1: Das war aber gar nicht lieb.
0: Ich glaube, die Geschichte will ich hören.
1: Jesus hat dann bestimmt Ärger bekommen. Vielleicht hatten ihn seine Eltern dann gar nicht mehr lieb.
2: Eltern haben ihre Kinder immer lieb, egal was sie machen. Und Gott uns alle übrigens auch. Dazu gibt's ja auch ein Lied.

0: Lasst uns beten.
1: Guter Gott, ich verkleide mich gerne. Dann tue ich so, als ob ich jemand anderes bin. Das macht Spaß. Mein Gott, was ich aber auch möchte, ist, ich selber sein. Das ist gar nicht so leicht. Manchmal mache ich dann Sachen, die meine Eltern doof finden. Und dann gibt es Ärger. Unser Gott, hilf, dass wir dann trotzdem gut miteinander klarkommen, damit wir uns wieder lieb haben. Amen.

0: Die Geschichte von heute steht in der Bibel. Sie spielt zu der Zeit, als Jesus lebte. Na, wisst ihr noch, um was es da so geht? Richtig, Jesus ist noch ein Kind. So ganz klein ist Jesus in unserer Geschichte aber schon nicht mehr. Er ist 12 Jahre alt. Und ihr habt es gehört, er macht einiges an Chaos. Wir befinden uns jetzt in Jericho, eine Tagesreise zu Fuß von Jerusalem entfernt. Es ist Abend. Die Herbergen und Gästezimmer sind voll, denn viele Pilger haben in Jerusalem das Pessachfest gefeiert und reisen nun nach Hause zurück. Wer geht denn da? 2 Leute. Es sind Maria und Josef. Und sie sehen besorgt aus. Und Jesus? Der ist nirgends zu entdecken.
1: Habt ihr Jesus gesehen?
2: Nein, heute noch gar nicht.
3: Wir suchen Jesus. Hast du Jesus gesehen?
1: Nein, aber er wird sicher schon irgendwo sein. Er ist bestimmt mit den anderen Familien unterwegs.
3: Das haben wir auch gedacht und darum sind wir einfach weitergegangen. Aber keiner hat ihn gesehen, schon seit heute Morgen nicht.
1: Da sind die Kinder. Ob sie vielleicht doch was wissen?
3: Johannes, weißt du, wo Jesus ist?
4: Nein, ich weiß es auch nicht.
1: Wisst ihr es wirklich nicht? Wir suchen ihn schon den ganzen Tag. Wir haben Angst, dass ihm etwas zugestoßen ist.
4: Es ist ein Geheimnis.
3: Was wisst ihr?
4: Heute Morgen in Jerusalem, bevor wir aufgebrochen sind.
1: Ja, was war da?
4: Jesus hat uns gesagt, dass er noch etwas erledigen muss. Er hat gesagt, dass wir schon mal losgehen sollen und dass er danach kommt.
1: Das hat er euch gesagt? Und dann?
4: Dann sind wir alle losgegangen. Ich habe ihn danach nicht mehr gesehen.
1: Jerusalem? Glaubst du wirklich, dass er in Jerusalem gedient ist? Aber warum nur?
3: Na, warte. Wenn wir den finden, der kann was erleben. Was fällt ihm ein? Ich finde sowieso, dass er sich viel zu viele Freiheiten nimmt.
1: Morgen gehen wir zurück und suchen ihn dort.
3: Uns bleibt wohl nichts anderes übrig.
0: Kann das wirklich sein? Maria und Josef waren einen ganzen Tag lang unterwegs gewesen, bis ihnen aufgefallen ist, dass ihr Sohn weg war? Was wohl passiert ist? Gehen wir noch einmal 10 Tage zurück in der Zeit. Dann verstehen wir besser, was los ist.

0: Eine große Reisegruppe ist auf der staubigen Straße unterwegs. Männer, Frauen und Kinder. Alle haben sie das gleiche Ziel. Sie möchten zur Hauptstadt Jerusalem, um das Pessachfest zu feiern. Und nun sind sie fast am Ziel. Zwischen trockenen Hügeln zeichnen sich die Umrisse mächtiger Stadtmauern ab.
1: Jerusalem, ich sehe schon die Stadtmauern.
2: So ein langer Weg, ich habe keine Lust mehr. Wir sind schon eine Woche gelaufen.
3: Martha, komm, wir sind fast da.
4: Warum müssen wir unbedingt nach Jerusalem? Nur wegen dieses blöden Festes.
1: Ja, wir feiern das Pessachfest. Es ist unser schönstes Fest. Und wenn man es in Jerusalem feiert, ist es noch schöner.
0: Das kennt man ja. Die Kinder wollen nicht immer das, was die Erwachsenen wollen. Nun kommen Maria und Josef. Und da ist auch Jesus. Jesus als Kind. Er ist ein 12-jähriger Junge mit strubbeligen schwarzen Haaren, Sandalen und einer Tunika. Das ist so eine Art Gewand, so ähnlich wie ein Kleid. Damals waren fast alle Menschen so angezogen. Jesus ist ein Stück vorgelaufen und unterhält sich mit den anderen Kindern. Ob er auch so schlechte Laune hat wie sie?
2: Wir sind da.
4: Endlich, ich kann nicht mehr.
2: Johannes, mich stört der lange Weg nicht.
4: Warst du hier schon mal, Jesus?
2: Klar, wir kommen jedes Jahr zum Pessach nach Jerusalem. Ich kenne die Stadt schon in- und auswendig.
4: Und wie ist es da so?
2: Jerusalem ist groß, viel größer als Nazareth. Da kann man sich richtig verlaufen. Und es gibt da viele schöne große Häuser aus Stein. Nicht nur aus Holz und Lehm, wie bei uns. Und am liebsten mag ich den Tempel.
4: Was ist der Tempel?
2: Na, der Tempel ist das Haus Gottes. Den gibt es nur einmal. Nur in Jerusalem. Ich liebe es zuzusehen, wenn die Menschen beten oder ihre Opfergaben darbringen. Und manchmal höre ich auch zu, wenn die Schriftgelehrten über die Tora sprechen. Ich würde das so gerne mitreden über unser Gesetz.
4: Da musst du aber noch warten. Das ist nichts für Kinder.
2: Noch ein Jahr. Wenn ich erst 13 bin, darf ich das.
5: Mir ist es jetzt so voll. Ich möchte Pessach lieber zu Hause feiern. In Nazareth.
4: Sag mal, Jesus, hat hier denn hier nicht deine Familie ihre Wurzeln?
2: Ja, in Bethlehem, Davids Stadt. Das liegt noch ein Stück weiter weg. Auf der anderen Seite von Jerusalem.
0: Jesus, Maria und Josef und alle anderen kommen also in Jerusalem an. Sie suchen sich ihre Unterkünfte und bald darauf kann es schon losgehen mit dem Pessachfest. Das Fest dauert 8 Tage. Die Juden feiern es in Erinnerung daran, dass Mose das Volk Israel aus der Gefangenschaft in Ägypten in die Freiheit geführt hat. Natürlich ist Jesus mit seiner Familie auch in den Tempel gegangen. Und nach allem Feiern und Beten machte sich die Pilgergruppe wieder auf den Rückweg, wieder nach Nazareth. Nur Maria und Josef sind nach einem Tag nochmal umgekehrt, um Jesus zu suchen.
6: Jerusalem, jetzt sind wir also schon wieder hier. Ich hätte mir gewünscht, erst nächstes Jahr wiederzukommen.
7: Dann lass uns jetzt Jesus suchen. Wo fangen wir bloß an?
6: Zuerst natürlich in unserer Unterkunft. Vielleicht ist er ja da oder der Besitzer weiß etwas.
7: Ich würde auf dem Markt am Tempel suchen. Dort gibt es immer so viel zu schauen. Hier gibt es so viel, dass es in Nazareth nicht gibt.
6: Gute Idee. Und wenn er nicht da ist, dann vielleicht bei der Baustelle am Tempelgelände. König Herodes lässt es ja noch erweitern. Es wird großartig, wenn es fertig ist. Jesus hat sich ja immer für das Bauhandwerk interessiert. Schließlich wird er ja bald Zimmermann, wie ich.
0: Einen Menschen in einer Großstadt zu suchen, ist wie eine verlorene Stecknadel in einem Heuhaufen zu finden. Man schafft es einfach nicht. Maria und Josef suchen Jesus jetzt schon seit 2 Tagen.
6: Wo könnte er noch sein? Wir haben die ganze Stadt durchkämmt.
7: Ich habe da noch eine Idee. Meinst du... Meinst du, dass er nach Bethlehem gegangen ist? Er hat doch schon mal erzählt, dass er sehen möchte, wo seine Vorfahren gelebt haben.
6: Ich weiß nicht. Alleine?
7: Oder ob wir einfach bei unserer Unterkunft warten? Irgendwann muss er doch wieder dort vorbeikommen.
6: Ich möchte jetzt lieber in den Tempel gehen. Vielleicht finden wir dort etwas Rast. Oder einen guten Rat.
7: Ja, lass uns in den Tempel gehen.
0: Wo könnte Jesus nur sein? Maria und Josef haben überall gesucht. Fast. Sie waren beim Marktplatz am Tempel, bei der Baustelle am Tempel, aber bisher noch nicht im Tempel selber. Um den Vorhof des Tempels ist ein Säulengang. Und da sitzt ein 12-jähriger Junge mit schwarzem, strubbeligem Haar. Der Junge sitzt zwischen den Schriftgelehrten und redet mit ihnen über die Tora. Wer ist es wohl? Ja, es ist Jesus. Und für sein Alter redet er auffällig schlau daher.
2: Warum ist das so? Warum haben wir so viele Gesetze? Warum dürfen wir am Sabbat keinen Schritt zu viel tun? Warum dürfen wir dann keine Ähren vom Feld abreißen? Auch wenn wir Hunger haben?
8: Unser Volk hat in Ägypten als Sklaven gearbeitet und jetzt sind wir frei. Gott hat uns befreit, das feiern wir an Pessach. Gott selbst hat uns danach diese Gesetze gegeben. Es sind Regeln, damit wir gut leben können. Frei. Und deshalb mit Recht und Gesetz, um frei zu bleiben.
2: Aber warum so streng? Der Sabbat und auch das Gesetz ist doch für den Menschen da und nicht umgekehrt.
8: Wer ist dieses Kind? Er ist noch zu jung, um im Gottesdienst aus der Schrift zu lesen. Und doch, er versteht so viel.
6: Da ist er. Jesus, endlich. Da bist du ja.
7: Warum hast du uns das angetan? Wir haben dich überall gesucht. Wir haben uns solche Sorgen gemacht.
8: Seine Eltern suchen ihn. Endlich mal etwas Normales an diesem Kind.
2: Warum habt ihr mich gesucht? Wusstet ihr nicht, dass ich im Haus meines Vaters sein muss?
6: Was sagt er da? Hast du gehört, wie er dahergeredet hat? Von wem er das wohl hat?
7: Ich verstehe mein eigenes Kind nicht mehr, Josef. Weißt du noch damals, bei seiner Geburt, was die Hirten alles über ihn gesagt haben? Es muss doch etwas dran sein, was wohl mal aus ihm wird.
6: Bald zumindest ein richtiger Bauhandwerker.
5: Jesus ist einfach abgehauen. Er wollte auch frei sein. Wenn der das darf, darf ich das auch.
9: Ich glaube, er hat einfach das gemacht, was ihm ganz wichtig war. Aber seine Eltern haben sich bestimmt Sorgen gemacht. Was für ein Chaos.
5: Hä? Wie meinst du das?
9: Für uns war es ganz wichtig zu spielen, was wir wollten. Aber Papa war böse, weil wir so viel Chaos veranstaltet haben. Für ihn ist Ordnung wichtig.
10: Das habt ihr gut gesagt. Ordnung und Gesetze sind schon wichtig. Aber Freiheit auch. Und wenn wir es schaffen, darüber zu sprechen, dann kommen wir etwas näher zusammen. Und jetzt lasst euch mal feste drücken, ihr Chaosbande.
5: Ja! Auf ihn mit Gebrüll!

0: Liebe Kinder, nun seid ihr dran. Heute haben wir ein verrücktes Spiel für euch und eure Familie. Kennt ihr die Reise nach Jerusalem? Das ist ein Spiel, bei dem man um die Stühle herumtanzt. Und immer wenn die Musik aufhört, wird ein Stuhl weggenommen. Unser Spiel heute nennen wir aber die Reise nach Nazareth. Wie das geht? So ähnlich. Dazu braucht man genauso viele Geschirrtücher oder alte Zeitungen, wie Leute mitmachen. Wenn die Musik ausgeht, muss sich jeder auf ein Geschirrtuch stellen. Das ist noch nicht so schwer. Jedes Mal, wenn die Musik ausgeht, wird jetzt ein Tuch weggenommen. Und man muss trotzdem versuchen, sich gemeinsam auf die Geschirrtücher zu stellen, die noch da sind. Am Ende stehen vielleicht 4 Personen auf einem Geschirrtuch. Das Spiel macht aber auch Spaß, wenn man nur zu zweit ist. Dann kann man das letzte Tuch ja auch immer kleiner falten. Und was das soll? Ab und zu tut es gut, etwas zusammenzumachen. Und wenn man sich nicht immer versteht, dann erst recht. Liebe Eltern, sind das nicht die Mühen des Alltags? Ordnung ins Chaos zu bringen, Regeln aufzustellen und deren Einhaltung einzufordern, damit das Miteinander zu Hause halbwegs gesittet vor sich geht. Und dann sind da auch die Kinder, die auch eigene Wege finden wollen, die ausprobieren wollen, was und wer ihnen wichtig ist. Und sie haben ein Recht darauf. Als Maria Jesus im Tempel findet, fragt sie: Warum? Warum hast du das getan? Warum? Dieses Wort ist ein Gesprächsöffner. Er lädt dazu ein, mit den Kindern zusammen Wege zu suchen, miteinander zu sprechen, statt Regeln nur mit Macht durchzusetzen, auch wenn es mitunter mühsam ist. Und da kann es heilsam sein, zwischendurch einfach Spaß miteinander zu haben.
1: Lasst uns zusammen beten.
2: Gott, manchmal gibt es Ärger, zum Beispiel, weil jeder nur an sich denkt oder weil man nicht versteht, was am anderen wichtig ist. Hilf uns dabei, dass wir das besser hinkriegen. Gott, überall gibt es Regeln. Regeln zu Hause, Regeln in der Schule, Corona-Regeln. Das macht keinen Spaß. Gott, hilf uns zu verstehen, wozu sie gut sind. Zeige uns, wie wir gut zusammen leben können. Gott, wir beten auch für alle, die krank sind, für alle, die besonders traurig sind und für alle, die Hilfe brauchen. Zeige uns auch, wie wir selber helfen können. Gott, du weißt, was wir wirklich brauchen. Schau auf unser Herz. Amen.
0: Wir beten zu dir, so wie Jesus Christus uns zu beten gelehrt hat. Vielleicht ja mit den Bewegungen dazu, die ihr kennt.
3: Vater unser im Himmel, geheiligt werde dein Name. Dein Reich komme, dein Wille geschehe, wie im Himmel, so auf Erden. Unser tägliches Brot gib uns heute und vergib uns unsere Schuld, wie auch wir vergeben unseren Schuldigern. Und führe uns nicht in Versuchung, sondern erlöse uns von dem Bösen. Denn dein ist das Reich und die Kraft und die Herrlichkeit in Ewigkeit. Amen.
0: Und wir singen zum Abschluss das Lied Vom Anfang bis zum Ende.

0: Tschüss, liebe Kinder und allen, die mitgehört haben. Bleibt behütet, gebt aufeinander Acht, geht mit Gottes Segen. Gott segne deinen Weg. Möge alles, was du erlebst, dich zum Guten führen, zu Geborgenheit und Vertrauen. Möge dich die Gewissheit begleiten, dass dich nichts von der Liebe trennen kann. Amen.
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0: Mitgewirkt bei dieser ökumenischen Radio-Kinderkirche haben Gemeindereferentin Laura Gaburo, Andrea Gaburo, Daniel Gaburo, Vincent Gaburo, Kilian Goll, David Hengst, Jakob Hengst, Julia Hengst, 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
1: Hallo und herzlich willkommen zur aktuellen Ausgabe von Musikfest im Radio zum Schleswig-Holstein Musikfestival 2026. Endspurt. Noch gut eine Woche und dann endet die 41. Ausgabe von Deutschlands größtem Klassikfestival. Wie es gelaufen ist und worauf das Publikum sich noch freuen kann, verrät uns heute Intendant Dr. Christian Kuhnt in einem kurzen Interview. Außerdem stellen wir Ihnen und euch die diesjährige Bernstein Award-Preisträgerin Lucienne Renaudin-Vary vor. Friederike Bielstein und Bettina Piwkowski berichten von ihrem Besuch auf der Lufthansa Technikbasis in Hamburg. Michael Lupatsch hatte sich für die diesjährige Ausgabe von Film in Konzert im Kinosessel bequem gemacht und Marion Weyers hat Rolando Villason und Mozart getroffen. Und wenn noch Zeit ist, werfen wir gemeinsam noch einen Blick auf das Konzert von Time for Three am Montag und Dienstag in Pronsdorf und Hamburg. Mein Name ist Andreas Guballa und ich darf Sie und euch heute durch die Sendung führen. Los geht's jetzt erstmal mit Musik.

0: Das war das Allegro aus Haydns Trompetenkonzert S-Dur, gespielt von der französischen Trompeterin Lucienne Renaudin-Wary mit dem Luzerner Sinfonieorchester. Und das bringt uns zu unserem ersten Beitrag. Seit einem Vierteljahrhundert zeichnet das Schleswig-Holstein Musikfestival herausragende junge Künstlerinnen und Künstler mit dem Bernstein Award aus. Anlässlich dieses Jubiläums verdoppelt die Sparkassenfinanzgruppe, die den Award stiftet, das Preisgeld auf 20.000 Euro und feiert selbst ein beachtliches Jubiläum an der Seite des SHMF. Namen wie Lang Lang, Lisa Batjaschwili oder Martin Grubiger stehen für eine beeindruckende Erfolgsgeschichte. Im Jahr 2026 schlägt das Festival ein neues Kapitel auf und zeichnet die französische Trompeterin Lucienne Renaudin-Wary aus. Schon mit 17 Jahren veröffentlichte sie ihr erstes Album, auf dem sie Klassik und Jazz mühelos miteinander verband. Beim Festival präsentiert sie nun ein vielseitiges Programm aus Joseph Haydns strahlendem Trompetenkonzert und George Gershwins Ein Amerikaner in Paris. Ich habe sie am Telefon über Auszeichnungen, barfüßige Auftritte und die Freiheit in der Musik befragt. Herzlichen Glückwunsch zum Bernstein Award. Sie haben bereits zahlreiche Wettbewerbe gewonnen und Preise erhalten. Welche Bedeutung haben Auszeichnungen für Sie und was macht den Bernstein Award so besonders?
1: Each prize is a big honor. This one particularly because it's so big. So I knew this prize already for a long time before receiving it.
2: Jede Auszeichnung ist eine große Ehre. Der Bernstein Award ist aber etwas ganz Spezielles, weil er eine enorme Bedeutung in der Musikwelt besitzt. Ich kenne diesen Preis schon lange und bewundere alle Persönlichkeiten, die ihn vor mir erhalten haben. Als ich erfahren habe, dass ich die diesjährige Preisträgerin bin, konnte ich es im ersten Moment gar nicht glauben. Solche Preise sind wichtig, um in der Klassikbranche beim Publikum, den Veranstaltern und den Plattenfirmen wahrgenommen zu werden. Für mich persönlich ist es eine sehr schöne Anerkennung für die viele harte Arbeit an meinem Instrument.
0: Leonard Bernstein war ja bekannt dafür, die Grenzen zwischen Klassik und Jazz aufzulösen. Genau wie er bewegen Sie sich in beiden Welten. Wie wählen Sie Ihr Repertoire aus und wie fügt sich das Programm Ihres Preisträgerkonzerts da ein?
1: I started both classical and jazz music when I was very little, when I started the trumpet actually. So I knew both styles when I was 8.
2: Ich habe bereits mit 8 Jahren angefangen, zeitgleich Klassik und Jazz zu lernen. Das war für mich wie das Erlernen von 2 Sprachen. Ich brauche beide Welten in meinem Leben. Der Jazz schenkt mir die Freiheit der Improvisation, während ich in der Klassik die Präzision, die Dynamik und die Liebe zum Detail schätze. Wenn ich Programme zusammenstelle, folge ich schlicht meinem Herzen. Manchmal höre ich ein Stück und weiß sofort, dass ich es spielen muss, selbst wenn es ursprünglich nicht für Trompete geschrieben wurde. In solchen Fällen schreibe ich eigene Arrangements. Beim Preisträgerkonzert spielen wir das Trompetenkonzert von Joseph Haydn, das für mich zu den schönsten Werken überhaupt gehört, und Gershwins Ein Amerikaner in Paris. Gershwins Musik verbindet Klassik und Jazz auf eine Weise, die der musikalischen Vision von Bernstein sehr nahe kommt. Duke Ellington hat einmal gesagt, dass es nur 2 Arten von Musik gibt, nämlich gute und die andere. Genau daran glaube ich auch.
1: Duke Ellington, he was saying, then there are just 2 styles of music, the good one and the bad one. So I think Bernstein and also George Gershwin, and they believe that too. And I also believe it. So this concert will be really fun and classical and jazz, yeah, vibes.
0: Auf der Bühne wirken Sie sehr energetisch, bewegen sich viel und spielen oft barfuß. Ist das ein bewusster Schritt, um mit üblichen Konzertkonventionen zu brechen?
1: It's not really my wish to break rules, but for the barefoot thing, I wanted to feel like at home.
2: Es geht mir überhaupt nicht darum, Regeln zu brechen oder jemanden zu schockieren. Ich wollte mich auf der Bühne einfach so wohlfühlen wie zu Hause. Eines Tages habe ich die Schuhe ausgezogen und gemerkt, wie gut mir das tut. Ohne Schuhe spüre ich die Musik viel direkter, fühle mich geerdet und ganz bei mir. Dass daraus ein Thema wurde, über das viele sprechen, war keine Absicht. Ich bin einfach ich selbst und das ist meine Art, mich wohlzufühlen.
0: Und woher nehmen Sie Ihre mitreißende Bühnenenergie?
1: It's one of my favorite things to play music, so especially on stage. So I would say I don't search for the energy. It's really my thing, so it comes like that.
2: Ich muss nach dieser Energie gar nicht suchen. Auf der Bühne zu stehen und Musik zu machen ist das, was ich im Leben am meisten liebe. Die Energie ist einfach da und kommt ganz von selbst aus meinem Inneren.
0: Sie haben mit 8 Jahren Ihren ersten Trompetenunterricht erhalten und sind mit 15 Jahren am Pariser Konservatorium aufgenommen worden. Was fasziniert Sie bis heute an Ihrem Instrument?
1: I think it was kind of exotic for me because I knew the piano, cello, violin, flute. But trumpet, I didn't know about it, so I think I was curious.
2: Ich habe mich damals auf den ersten Blick in die Trompete verliebt. Der Klang hat mich sofort verzaubert, genau wie die Haltung des Instruments und die Möglichkeit, mit verschiedenen Dämpfern die Klangfarben zu verändern. Die Trompete ist für mich wie eine eigene Stimme, mit der ich mein Inneres ausdrücken kann. In meiner Familie spielte niemand Trompete, weshalb das Instrument für mich damals etwas völlig Exotisches an sich hatte. Es war die reine Neugier.
0: Welche musikalischen Wege möchten Sie als nächstes erkunden?
1: That's hard to say because I did a lot of things. To be honest, what I really want to is that composers to compose for me, most than for my instrument.
2: Ich wünsche mir sehr, dass zeitgenössische Komponistinnen und Komponisten Werke speziell für mich und mein Instrument schreiben. Ich möchte Musik entstehen lassen, die meine Persönlichkeit zeigt und verschiedene Stile miteinander verschmelzen lässt. Zum Beispiel ein neues Crossover-Konzert für Trompete. Das ist mein nächstes großes Ziel, für das ich viel Zeit investieren möchte.
0: Frühere Bernstein Award Preisträger wie Lang Lang oder Lisa Batyashvili gehören heute zu den Weltstars der Klassik. Haben Sie ähnliche ehrgeizige Karriereziele?
1: I wouldn't say I have goals in my life. I just, like for the moment, I just enjoy it.
2: Wer würde sich so einen Erfolg nicht wünschen? Solche Musikerinnen und Musiker sind wahnsinnig inspirierend. Ich habe jedoch keinen starren Lebensplan, sondern genieße das, was ich tue und gehe Schritt für Schritt meinen eigenen Weg. Von großartigen Menschen im eigenen Umfeld inspiriert zu werden, gehört schließlich zu den schönsten Dingen im Leben.
0: Das war die französische Trompeterin Lucienne Renaudin-Varie, die am Freitag den Bernstein Award 2026 erhält und am Samstag noch einmal im Deutschen Haus in Flensburg zu erleben ist. Leider habe ich keine Aufnahme von Gershwins Amerikaner in Paris von ihr gefunden. Daher spielen wir nun Summertime aus Gershwins Oper Porgy und Bess. Aufgenommen mit dem Orchestre National de Lille.

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1: Von Gershwin kommen wir nun zu Leonard Bernstein und seinen unsterblichen Songs aus der West Side Story und anderen Musicals, interpretiert vom schwedischen Posaunisten Nils Landgren und seiner Jazz-Combo. Friederike Bielstein und Bettina Piefkowski haben das Konzert in der Lufthansa-Technik-Basis besucht und haben es sehr genossen.

0: Bestimmt haben Sie das Stück America aus dem Musical West Side Story von Leonard Bernstein erkannt. Hier in einer Version von 1961. Damit sollte das Konzert Love of My Life in der Lufthansa Technikbasis in Hamburg eigentlich beginnen. Nach der Begrüßung von Jürgen Stark, dem Vorstandsvorsitzenden von Lufthansa Technik, und Sven Jenkel, dem Leiter der Abteilung Sponsoring and Fundraising, vom Schleswig-Holstein Musikfestival. Mit einem großen Dankeschön an die Lufthansa kam dann auch gleich Nils Landgren, der in seiner Anmoderation noch einmal den außergewöhnlichen Spielort hervorhob. Nur alle 2 Jahre finden Veranstaltungen des Schleswig-Holstein Musikfestivals in dieser Halle statt, die immer erst für das Konzert hergerichtet werden muss. In dieser Halle, in der normalerweise VIP- und Militärmaschinen gewartet werden, fand das Konzert zwischen einer Boeing 747 und einem Trainingsflugzeug der Lufthansa statt. Sie können sich sicher vorstellen, wie aufwendig der Umbau der Halle unter Sicherheitsaspekten war.
1: Wir hatten nicht nur einen Blick auf die Bühne, sondern auch auf die Startbahn. Während Flugzeuge in den Himmel stiegen, konnten wir ein ganz hervorragendes, sehr virtuoses und vielfältiges Jazzkonzert genießen, bei dem es häufig um Sehnsucht nach anderem, nach Fernem, nach Mond und Sternen ging. Die hochkarätigen Musiker, die Nils Landgren vorstellte, hatten alle einen Schwedenbezug. Wie Sie wissen, ist Stockholm ja die diesjährige Metropolstadt des Schleswig-Holstein Musikfestivals. Da war zum einen der legendäre Bassist Lars Danielsson, der erst 34-jährige Pianist Joel Lissarides sowie der türkisch-schwedische Schlagzeuger Robert Ikitz. Im ersten Teil des Konzertes hörten wir Stücke aus verschiedenen Musicals von Leonard Bernstein. Mit diesen Solisten und einer kleinen Bläserbesetzung des Swedish Radio Symphony Orchestra.

In diesem Stück mit dem Titel Cool aus West Side Story kam die ganze Vielfalt der Solisten schon zum Ausdruck. Nils Landgren switchte locker zwischen Gesang und seiner roten Posaune. Lars Danielsson, Joël Lycaridis und Robert Ikitz unterstützten, hatten eigene Improvisationssoli. Die Kombination aus Technikhalle, im Sonnenuntergang startenden Flugzeugen und diesem Swinging Jazz war schon echt cool. Als ob der Titel des Stückes unser Empfinden vorhergesagt hätte. Wir sprachen schon über die Solisten, aber eine haben wir bis jetzt unterschlagen. Die kündigte Nils Landgren, der das gesamte Konzert auch moderierte, nun an. Ida Sand. Ida Sand ist eine ebenfalls schwedische Jazzsängerin. Sie sang das Lied Some Other Time aus dem Musical On the Town. Ihr weicher Gesang und die eher rauchige Stimme von Nils Landgren ergänzten sich zu einem harmonischen Duo.

Jedes Musikstück hatte seinen besonderen Charakter. Mir haben die tollen, für Jazz sehr häufig ungewöhnlichen Arrangements besonders gefallen. Fast alle Stücke wurden von Vince Mendoza arrangiert. In dem sehr einfühlsamen Stück A Quiet Girl aus dem Musical Wonderful Town hört man im Hintergrund die Kellen, Querflöten und Klarinetten. Eine sehr ungewöhnliche Kombi in Jazz. Ungewöhnlich war auch, dass sowohl Nils Landgren als auch Ida Sand bei ihren Auftritten sehr souverän und mit sparsamen Bewegungen das hervorragende Orchester leiteten und das, obwohl der Oboist dieses Blasensembles, Bengt Rosengren, eigentlich die Leitung hatte.

Zu Beginn von Something's Coming aus West Side Story konnte man eine eigenwillige Instrumentierung von Schlagzeug, Querflöte, Tuba und verschiedenen anderen Blasinstrumenten hören. Jeder Sound nahm in ihrem Gesang den perkussiven Charakter auf. Mit der schmissigen Rhythmik hatte das Ensemble einen guten Rauschmeißer zur Pause gefunden.

Nach der Pause ging's mit großer Besetzung weiter. Mindestens 22 Geigen, 8 Celli und 4 Bässe des Swedish Radio Symphony Orchestras erweiterten die Besetzung. Die Marimba rückte in den Hintergrund. Alle Instrumente konnten wir nicht sehen, aber eindeutig standen nun die Streicher im Fokus und webten einen dezenten Klangteppich. In dem Stück In the Stars von Kurt Weill hatte ich den Eindruck, dass ein Sternenregel vom Himmel fiel. Der Himmel, der sich draußen vor den großen Fenstern langsam vergoldete. Die sehr zurückhaltende Stimme von Nils Landgren wurde von dem virtuosen Drummer Robert E. Kitz ebenso sanft wie präzise unterlegt.

Auch das nächste Stück, wie viele andere auch in diesem zweiten Teil des Konzertes, beschäftigte sich mit Himmelsphänomenen. Das passte hervorragend zur Kulisse. Mit dem Song Moonshadow von Cat Stevens, der ursprünglich im Folk zu Hause war, wird die Variationsbreite des Jazz neu ausgelotet. Das Arrangement war unheimlich vielfältig. Die Musiker gaben sich gegenseitig Raum und führten einen ausgewogenen Dialog, bei dem nicht nur die Stimme im Vordergrund stand.

0: Wir haben ja schon viel über einzelne Stücke gesprochen, aber den Titel des Konzertes nur so nebenbei erwähnt. Es hieß Love of My Life und das erklärte Nils Landgren folgendermaßen.
1: Okay, wir haben gemeinsam ein schönes Album aufgenommen in Stockholm mit diesem Orchester und mit all diesen Musikern und es nennt sich Love of My Life. Und ich habe ja eigentlich drei Bausteine in meinem Leben, die meine Liebe sind. Und das ist die Liebe zu meinem Posaune, die Liebe zu Musik und die Liebe zu meiner Frau. Und deswegen habe ich ein Lied auch geschrieben, als eine Widmung an sie. Und es nennt sich Love of My Life. Wir sind zusammen seit 48 Jahren. Und sie ist sogar hier heute Abend, meine Frau.
2: Das Stück klang sehr warm und authentisch. Wir hörten eine neue musikalische Handschrift, die von Nils Landgren.

Ida Sand ist nicht nur Jazzsängerin, sondern auch eine begabte Pianistin und Komponistin. Das Stück Wait stammt aus ihrer Feder. Ida Sand begleitete sich selber am Piano. Die Streicher unterlegten ihre mal sanfte, mal kehlige Stimme kraftvoll mit einem Klangteppich. Wir entdeckten wieder eine ganz neue Seite des Jazz.

Eigentlich müssten wir Ihnen alle Stücke vorstellen. So vielfältig und virtuos war das Konzert. Aber wir mussten eine Auswahl treffen und das fiel wirklich schwer. Wir möchten Ihnen aber noch ein Stück vorstellen, das ausschließlich von den Solokünstlern gespielt wurde. Lise Lundgren sagte, das Orchester könne sich nun ausruhen. Es heißt Joe's Moon Blues und wurde von Lise Lundgren komponiert. Schon wieder ein Werk, das im Himmel verortet ist, auch wenn es manchmal sehr irdisch klang. Wir haben für Sie einen kurzen Teil ausgewählt, in dem Sie Joel Lissarides als Pianisten und Robert Ickes am Schlagzeug erleben können. Die irre Geschwindigkeit der Läufe macht einen fast schwindelig.

Irdisch wird's auch, und zwar im wahrsten Sinne des Wortes, als das Publikum von Nils Landgren bei dem Stück Same Old Story von Joe Sample und Will Jennings zum Tanzen und Mitmachen aufgefordert wurde. Die Halle tobte und die Party begann. Eine Musik, die bestimmt im Jazz zu verorten ist, aber nicht im symphonischen Bereich. Dem Bereich, in dem das Orchester aus Stockholm sonst hauptsächlich zu Hause ist. Ein echter Schmelztiegel der Musik brachte das Publikum begeistert auf die Beine. Es wurde getanzt und geklatscht.

0: Nicht nur das Konzert war fantastisch. Auch die Organisation an diesem besonderen Spielort klappte hervorragend, als wir beschwingt in die bereitstehenden Busse steigen konnten, die uns zum Parkplatz zurückbrachten. Inzwischen war es Nacht geworden. Der Mond und die Sterne, über die so viel gesungen worden war, standen nun am Himmel.
1: Nils Landgren hat ja Moonshadow neu interpretiert. Hier die von Cat Stevens gesungene Originalversion dieses Stückes aus dem Jahr 1971.

0: Das war Moonshadow von Cat Stevens aus dem Jahr 1971. Er ist 1977 ja zum Islam konvertiert und nannte sich dann Yusuf.
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0: Am Freitag letzter Woche feierten rund 3000 Besucher den Film Mamma Mia mit Live-Musikbegleitung in den Holstenhallen Neumünster. Ein Format, das mittlerweile ein fester Bestandteil im Festivalprogramm ist und in diesem Jahr gleich zweimal mit unterschiedlichen Filmen und Orchestern stattfand. Michael Lupatsch war für uns in der Vorstellung von The Artist in der Musik- und Kongresshalle Lübeck. Hier sein Bericht.
2: Das Schleswig-Holstein Musikfestival hat ja schon häufig Film und Musik zusammengebracht. In ganz verschiedenen Formen. Hier in Lübeck oder auch in anderen Städten gab es schon viele Aufführungen. In diesem Jahr gab es nun den Streifen The Artist. Der ist von 2011 und wirklich ein Stummfilm. Gedreht vom Regisseur Michel Azanavicius, wurde er 2011, wie gesagt, veröffentlicht und hatte sehr viel Erfolg, wurde sehr groß ausgezeichnet, obwohl er eben eigentlich ja total konträr lief in einer Zeit, wo eher es auf Show-Effekte und Animationen ankam und ein Stummfilm da wirklich etwas Besonderes war. Dazu auch noch in Schwarz-Weiß gedreht. Die Geschichte ist ganz kurz erzählt, nämlich der George Valentin, der ist einer der ja, Stummfilmstars Ende der 20er Jahre. Der Umbruch zwischen Stummfilm und Tonfilm, der war ja so 27 bis 29 etwa. Und der, ja, er verliert sein Engagement, er verliert Beschäftigung, weil er eben nicht in Tonfilm auftreten will und ja vielleicht auch irgendwie nicht auftreten kann. Durch einen Zufall trifft er eine ganz junge Frau, Peppi Miller, mal auf der Straße und sie kommt dann auch auf ein Titelbild von einer Zeitung. Und diejenige, die macht eine Riesenkarriere im Tonfilm eben. Ein Aufstieg als Gesicht und als Stimme, während Georges Valentin, gespielt von Jean Dujardin, ja immer weiter runterkommt. Also wirklich vereinsamt, verarmt, trennt sich auch von seiner Frau, da war aber vorher auch nichts Dolles. Aber diese Beziehung eben zu dieser Peppi Miller, die bleibt irgendwie im Hintergrund immer bestehen. Und beide schwärmen irgendwo voneinander, auch wenn die Wege sich lange Zeit nicht treffen. Die gemeinsame Anziehungskraft, die bleibt irgendwo. Und schließlich ist es Peppi Miller, die ihn rettet, als er eigentlich am Abgrund ist, sein eigenes schon runtergekommenes Haus mit alten Filmrollen in Brand setzt, soeben noch gerettet wird und ja, da gibt es dann natürlich auch noch, muss ja sein, ein Happy End, das ich Ihnen hier jetzt nicht verraten möchte. Musik zum Stummfilm war immer etwas Besonderes und es gab ganz unterschiedliche Formen, wie da Musik war. Der Komponist Ludovic Buchs, der die Musik zu The Artist geschrieben hat, der sagte, in einem Stummfilm ist Musik unverzichtbar. Sie erzählt die Geschichte und untermalt die Gefühle. Und sie ist so gut wie immer präsent. Für The Artist hörte er sich Scores alter Filme an und komponierte dann eine Musik, die auffällig hoffnungsvoll ist und emotional so mitreißt, dass sie an einigen Stellen beinahe überschwänglich wirkt.

Der 2011 veröffentlichte Film The Artist von Michel Hazavicius, der wurde begleitet in der MUG vom Schleswig-Holstein Festival Orchester unter der Leitung von Stefan Geiger. Und als ich in die MUG komme, bin ich zunächst einmal enttäuscht. Ich hätte als Kinofan und Kinofestivalbesucher eine richtig große Leinwand erwartet. Aber die installierte Leinwand füllt die Rückwand der MUG nicht einmal zur Hälfte in der Breite aus und ist wahrscheinlich auch nur rund 4 Meter hoch. Das Orchester, dessen junge Musikerinnen und Musiker noch rauchend bei wunderbarem Wetter vor der Stadtkulisse am Traveufer standen, kommt dann auch erst um 19.41 Uhr in den Saal. Also mit ordentlicher Verspätung für ein Konzert, was 19.30 Uhr beginnen sollte. Jens Bordin, der die Moderation macht, spricht auch über die Pünktlichkeit hier in Lübeck und erklärt, na gut, das liege eben an der Besonderheit in Lübeck, dass man das synchrone Instandsetzung von Brücken besonders gut beherrsche. Und es ist ja wirklich so, dass in Lübeck einfach viel zu viele Brücken gleichzeitig gesperrt sind. Dieses Synchrone, das ist ja auch wichtig für die Musik zu einem Stummfilm. Und das gelangt dem Schleswig-Holstein Musikfestival Orchester unter der Leitung von Stefan Geiger in hervorragender Art und Weise. 95 junge Musikerinnen und Musiker aus 23 Nationen standen da auf der Bühne. Und Stefan Geiger, der hatte ja auch 2021 schon mal die Filmmusik gemacht fürs Schleswig-Holstein Musikfestival zu dem Charlie Chaplin-Streifen The Kid. Also die Synchronität, das war die große Herausforderung, die super absolviert wurde. Bei der Komposition der Musik sei es besonders schwierig gewesen, die Mischung aus Humor und Gefühl zu wahren, sagte Ludovic Burchs, der Komponist der Filmmusik für The Artist. Vor allen Dingen bei der Figur des Georges Valentin. Denn auf seinen Ruhm folgt der Untergang, davon überzeugt, dass der Tonfilm nur eine Modeerscheinung sei und das Publikum ihn nicht sprechen hören wolle, geht George, der einst erfolgsverwöhnte Star, letztlich bankrott. Der Schauspieler dieser Rolle, Jean Dujardin, erinnert sich, am spannendsten war es, dass diese Figur zu Beginn ständig angibt. Vor der Kamera, vor ihren Fans und vor ihrer Frau, dann aber nach und nach in trübe Gewässer abgleitet, in dunklere, schmerzhaftere Gefilde. Das Schauspielern ohne Worte ist für Jean Dujardin auch eine Herausforderung. »Ich war meiner Texte, meiner Stimme beraubt«, sagte er. Eine Hilfe ist es dabei, am Set Musik zu spielen. So kann Regisseur Hazanavicius den Schauspielerinnen und Schauspielern die Stimmung vermitteln, die er haben will.

Klar, hier wird Musik auch als Stimmungsmusik eingesetzt. Das ist bei einem Film, der kein Sturmfilm ist, finde ich heute oft viel zu sehr der Fall. Das passt überhaupt nicht, aber bei einem Sturmfilm, auch wenn es bei einem ist wie The Artist, der 2011 veröffentlicht wurde, dann passt das richtig gut. Von Beginn der Filmgeschichte an bestand eine enge Verbindung aus Musik und bewegtem Bild. Auch bei den ersten öffentlichen Filmvorführungen im Jahre 1895, etwa durch Max und Emils Skladanowski im Berliner Wintergarten-Varieté oder durch die Brüder Lumière im Pariser Grand Café, gab es Musik. Mit der raschen Verbreitung des neuen Mediums ab 1896 wurden Filme zunehmend auf Jahrmärkten und Wanderbühnen gezeigt, meist in Leinwandzelten oder einfachen Holzbauten von Kirmesschaustellern. Dort erklärten Rezitatoren das stumme Geschehen, während Orchestrions, Drehorgeln, Klavierspieler oder Schlagzeuger für musikalische und akustische Begleitung sorgten. Das war dann so ähnlich bis eben Ende der 20er Jahre. Doch nicht jeder Stummfilm verfügte über eigens dafür komponierte Musik. Vielmehr existierten im Zeitraum bis etwa 1930 verschiedene Formen der musikalischen Begleitung in verschiedenen Besetzungen. Die Bandbreite reichte vom Soloklavier über kleine Ensembles bis hin zu großen Sinfonieorchestern. Pianisten und Kinoorganisten, die im Saal saßen, improvisierten auf ihren Instrumenten zu den bewegten Bildern. In anderen Fällen wurden bereits existierende Musikstücke für den Film nach dramaturgischen Gesichtspunkten ausgewählt und angepasst. Ein und derselbe Film erklang somit vielerorts ganz unterschiedlich. 1909 begann die Edison Company in den USA deshalb, sogenannte Cue-Sheets mit ihren Filmkopien auszugeben. Das waren Stichwortlisten zur Handlung, ergänzt durch konkrete musikalische Vorschläge. Zudem reagierten Verlage auf den wachsenden Bedarf an musikalischem Begleitmaterial und begannen, thematisch sortierte Notensammlungen herauszugeben. Hier bei The Artist handelt es sich allerdings um extra komponierte Musik für genau diesen Film. Der Filmmusikkomponist Ludovic Burs sagte, dass Michel Hazanavicius, The Artist, dieser Film, ihm sehr am Herzen gelegen habe. Ein Hommage an die großen Stummfilmregisseure und die Schauspielkunst vergangener Zeiten sei das. Wer nun Slapstick à la Charlie Chaplin oder Buster Keaton erwartete, übertrieben komische Musik und schlacksig taumelnde Figuren, der wurde enttäuscht. Es war wirklich eine ergreifende Liebesgeschichte, die dann ihre dramatischen Situationen hatte, aber auch ganz verklärte und schöne Situationen.

Die Musik, die kam mir schon irgendwie als Begleitung vor, wo man ja sagt, sie war ganz, ganz wichtig. Aber der Film hat mich auch so in Bann genommen, obwohl die Leinwand etwas kleiner war als üblich. Aber das merkte ich nachher überhaupt nicht mehr. Da war ich so von der Geschichte und dem Film in Bann gezogen, dass ich das gar nicht mehr merkte, dass die Musik, ja, die fantastisch darauf abgestimmt war, ja eigentlich die tragende Rolle dieses Konzertes war. Denn wo es keine Sprache gibt, da spielt natürlich die Musik die Hauptrolle. Rund 2 Dutzend verschiedene Titel umfasst die Komposition von Ludovic Boos. Und sie ist eigentlich genauso vielfältig und hat so viele Anspielungen wie die Bilder auf der Leinwand. Die 75 Musikerinnen und Musikern setzten das mit einer Perfektion um. Das war ganz, ganz klasse. Man merkte die Energie und diese große dynamische Spannweite, die dieses Orchester dort zeigte. Es gab sehr emotionale Liebesszenen. Es gab drollige Percussion-Rhythmen, wenn nämlich der Hund von George, der Jack, dann irgendwo rumging und irgendwie was Tolles wieder machte. Es gab auch bedrohliches Grummeln von Blech und tiefen Streichern. Denn wenn George dann im Suff seine alten Filmrollen und beinahe sich selbst in Brand gesteckt hat und abgefackelt hatte, da war halt wirklich Dramatik dabei. Und am Ende, ja, wir haben es schon teilweise schon gehört, da gab es dann Big Band Sound und richtig klasse, wenn nämlich dann Peppy und George zusammen auf der Bühne tanzten. Ein sehr gelungener Abend in der Muck in Lübeck. Dieser Film The Artist von Michel Hazanavicius und von dem Schleswig-Holstein Festival Orchester unter der Leitung von Stefan Geiger. Dieser Dirigent, der begeisterte dann auch durch seine Art, dass er nämlich sehr beweglich war und sich sehr engagierte. Und deswegen gab es am Ende stürmischen Jubelapplaus. Wirklich sofort ganz, ganz, ganz, ganz, ganz, ganz, ganz, ganz heftigen Applaus. Das war richtig toll. Und dabei gab es dann natürlich am Ende auch noch ganz am Ende Umarmung der 95 jungen Männer und Frauen bis 27 Jahre, die in diesem Orchester zusammen sind, aus diesen ganz unterschiedlichen Ländern. Das war ganz klasse. Und was ja bei klassischen Konzerten nicht unbedingt üblich ist, es gab nach diesem stürmischen Applaus und Standing Ovations auch noch eine Zugabe.

0: Nach so viel schwungvoller Musik geht es bei uns nun klassisch weiter mit Wolfgang Amadeus Mozart und einem der bekanntesten und charismatischsten Tenöre der Klassikszene, einem Weltstar auf den großen Opernbühnen von Mailand bis München, von Wien bis New York, Rolando Villazón. Meine Kollegin Marion Weyers hat sein Konzert im Deutschen Haus in Flensburg besucht.
1: Ich habe mir gedacht, Rolando Villazón, den möchte ich unbedingt mal sehen. Die Anmoderation des Künstlers erfolgte durch den Intendanten Christian Kuhnt, der nochmal explizit darauf hinwies, dass bitte keine privaten Aufnahmen mit dem Handy gemacht werden, weder Fotos noch Ton. Ja, dass das den ein oder anderen nicht gestört hat, brauche ich wahrscheinlich nicht extra zu erwähnen. Das Deutsche Haus war ausverkauft. Erster Nachteil, der sich abzeichnete, es war sehr, sehr warm an dem ganzen Tag. Das Deutsche Haus hat offensichtlich keine Klimaanlage. Also, es ging los. 17 gänzlich in schwarz gekleidete Musikerinnen und Musiker betraten die Bühne. Dabei handelte es sich um eine relativ normale Garderobe, keine besonders festliche oder nochmal extra gestärkt oder gebügelte Abendgarderobe. Gut, das Publikum ist mittlerweile ja auch völlig durchwachsen, kommt mittlerweile in kurzen Hosen oder sieht auch schon mal aus, als wenn es beim Jakobsweg falsch abgewogen wäre. Die Bühne, damit ging es los im Deutschen Haus, war für mich besonders. Ich war bisher nicht im Deutschen Haus. Es sind auf der Bühne Auf- und Abgänge links und rechts, die nochmal zusätzlich eine Treppe haben. Durch Säulen von der Bühne getrennt, wirkt das Ganze ein bisschen wie eine Opernbühne. Auf der Bühne befanden sich dann Geigen, Bratschen, Blockflöte, ein Cembalo, ein Cello und ein Bass. Die Bläser standen auf einem Podest in letzter Reihe hinter den anderen Musikern und waren dadurch auch noch ganz gut zu sehen. Bei der Bestuhlung fällt mir mittlerweile auf, dass keiner mehr die sogenannte Theaterbestuhlung beherrscht, sondern alles reihenbestuhlt ist. Entweder ist dieses Wissen verloren gegangen oder wird einfach nicht mehr eingesetzt. Der Grund ist mir nicht klar. Während bei einer Theaterbestuhlung alles auf Lücke gesetzt wird und dem Sitzenden einen besseren Blick verschafft, schaut man in der Reihenbestuhlung auf den Hinterkopf des Vordermannes, das ist super. Darüber hat sich eine Dame hinter mir sehr echauffiert, da die Karten ja auch nicht besonders günstig waren. Und sie hatte recht. Tatsächlich kenne ich das Problem selbst und befand mich bereits einige Male in diesem Jahr in solch einer Situation. Das hat aber was für mich mit der Organisation vor Ort zu tun. Zuerst spielte das Project Barockorchester. Project wird allerdings geschrieben ohne Vokale, das heißt PRJCT. Dirigent war Maarten Engeltjes.

Beim zweiten Stück betrat Roland Nobilasson die Bühne. Schwarze Hose, dunkles Samtjackett. Und er wurde vom Publikum mit herzlichem Applaus begrüßt. Hören wir einfach mal rein.

Rolando Villazons Stimme war mal laut, mal leise. Er hatte eine ausdrucksstarke Mimik und der Körpereinsatz war im Rahmen der Möglichkeiten. Rolando Villazon spielte seinen Gesang zwar mit, allerdings reduzierter als in einer Oper, denn mehr war auf dieser Bühne nicht möglich, da die Bühne ja schon gänzlich durch das Orchester eingenommen wurde. Auch hier gibt es leider wieder einen Minuspunkt, und zwar wurden die Künstler ausgeleuchtet durch eine Traverse. Die Traverse beleuchtete aber lediglich das Orchester auf der Bühne und nicht die Hauptdarsteller, also die Solokünstler, Rolando Villazon und, wie sich später herausstellte, auch der Dirigent. Ich würde die Mimik und Gestik immer noch als ausdrucksvoll beschreiben, aber im Halbdunkel möglicherweise durch den einen oder anderen unerkannt. Ich fürchte, ab etwa der 20. Reihe konnte man kaum noch etwas erkennen. Auch das ist natürlich wiederum sehr schade. Das Orchester und die Auftritte von Rolando Villazon wechselten sich ab. Rolando wurde im Laufe des Programms stimmlich klarer. Er hat gespielt und er hat gespielt, was er singt. Im 6. Stück drehte sich der Dirigent um und sang selbst. Naja, nun machte auch Sinn, was auf der Eintrittskarte und im Programm stand. Der Dirigent ist nämlich ausgebildeter Countertenor und dirigiert nur manchmal. Das Publikum war überrascht. Dies wurde am Ende mit großem Beifall und auch mit Beifall unter Einsatz der Füße belohnt.

Das Orchester war in dem Moment des Gesangs sich selbst überlassen, aber es hat funktioniert. Was ich sehr schön fand, war der gegenseitige Respekt, mit dem sich alle Künstler auf der Bühne begegneten. Rolando Bilasson nahm sich häufig selbst zurück und verwies beim Applaus auf Dirigent und das Orchester. In der Pause musste das Cembalo gestimmt werden. Etwas später erklärte der Dirigent, dass auch andere Instrumente gestimmt werden müssten. Rolando Bilasson scherzte darüber, dass es manchmal mehr Zeit erfordert, die Instrumente zu stimmen, als sie zu spielen. Der Dirigent erklärte, dass dies an der Temperatur, die ja sehr warm war, und auch an der Luftfeuchtigkeit lag, was Rolando wiederum dazu bewegte, unter seinen Armen zu wedeln. Also der Künstler versteht ja auch, über alles noch einen Scherz zu machen, und bewies auf der Bühne, dass er auch Humor hat, sich selbst nicht zu ernst nahm und auch den anderen ausreichend Raum überließ. Im 11. Stück war dem Publikum offensichtlich nicht klar, wann geklatscht wird. Leider waren sich darin mehrere einig und applaudierten. Also kein zufälliger Einzelfall. Der Dirigent versuchte noch über Gestik auszudrücken, dass dies nicht der richtige Augenblick war, um zu klatschen, und bat um Einhalt, aber das wurde leider nicht sofort erkannt. Tatsächlich war dies für mich das erste Mal, dass ein Publikum so unerfahren war. Rolando Bilasson trat auf, das weiße Einstecktuch, das er vorher trug, war gewichen und stattdessen trug er gelbe und grüne Federn im Haar, sowie eine kleine Panflöte mit einer Schnur um den Hals. Rolando Bilasson ist ein großer Mozart-Fan. So gehörte zu einem seiner Paraderollen auch das Spielen des Papageno aus der Zauberflöte von Mozart. Es folgte dann das Stück von Papageno und Papagena.

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0: Rolando Villason gab 3 Zugaben. Die letzte Zugabe war auch nochmal besonders. Dabei geht es um ein Stück, wo der Protagonist sagt und auch singt und spielt, was er denkt. Das Spiel erfolgt dadurch, indem das Gesagte laut und deutlich vorgetragen wird und das, was er denkt, so ein bisschen nuschelig, aber trotzdem verständlich. Also es wird genuschelt, während er sich wegdreht, hinter vorgehaltener Hand oder in einem Huster versteckt, so dass das Publikum jederzeit merkt, aha, das ist das, was er gedacht hat. Großartig gespielt. Fazit, was Rolando Villason betrifft. Er ist einfach ein großer Entertainer. Es hat sehr großen Spaß gemacht, ihm zuzuhören und zuzusehen. Es handelte sich um einen Profi, der auftritt und keine Schulveranstaltung. Und ich rechne da mit einer professionellen Organisation. Das war leider nicht der Fall. Für mich war dieses Konzert trotzdem besonders. Rolando Villason hat für mich bewiesen, warum er ein großer Entertainer ist. Er hatte sehr viel Spaß, war sehr humorvoll, hat das Publikum mit Witz unterhalten, hat sich selbst als Künstler zurückgenommen, sich nicht hundertprozentig in den Vordergrund gestellt, sondern hat Raum und Platz gelassen, um andere auch vom Applaus profitieren zu lassen. Zum Schluss hat er noch so ein bisschen die Dekoration eingesetzt. Und zwar nicht nur in seiner Darstellung des Papageno. Er hat die Blumen, die als Dekoration vor der Bühne aufgestellt waren in ihren Kästen, herausgenommen und eingesetzt. Aber als das Stück inklusive Zugaben zu Ende war, hat er die Blumen aus den Kästen genommen und das Publikum quasi damit beworfen. Das war sehr lustig und ist auch sehr humorvoll angekommen. Also für mich Rolando Villason, großer Entertainer.
1: Das war's. Cool. Vielen Dank.

0: Mit ihrem aktuellen Programm Jukebox verknüpfen sie klassische Tradition mit Folk, Jazz und Pop. Ich hatte die Gelegenheit für Time for Two, denn ich spreche mit Charles und Nick über spontane Momente auf der Bühne, ihren Grammy-Gewinn und das Schleswig-Holstein-Musikfestival, bei dem sie am Montag in Pronsdorf und am Dienstag in der Elbphilharmonie zu erleben sind. Bei unserem letzten Gespräch vor 4 Jahren habt ihr erzählt, dass jedes Konzert anders verläuft und das Publikum die Auftritte mitgestaltet. Euer Programm Jukebox wirkt wie eine musikalische Wundertüte, in der Bach auf die Beatles, Bluegrass und Bernstein trifft. Wie entwickelt ihr die Dramaturgie für so eine Vielfalt und worauf darf sich das Publikum beim Schleswig-Holstein Musikfestival freuen?
1: So many different styles and so many different flavors within our program, but hopefully people walk out feeling that it was one thing. You know, it doesn't seem that we're just doing this because we love doing it. We do love doing it, but there is a through line. You know, everything we play, everything we write or arrange or even improvise, it does differ from night to night because of the audience.
2: Wir bringen viele Stilrichtungen und Klangfarben auf die Bühne. Unser Ziel ist, dass das Publikum den Konzertsaal mit dem Gefühl verlässt, ein einziges zusammenhängendes Werk erlebt zu haben. Es gibt zwar einen roten Faden, aber wir spielen nicht starr das Notenblatt ab, sondern reagieren spontan auf die Energie im Saal.
1: Und wie wir einen Weg gefunden haben, das zusammen zu bringen und es uns zu machen. Wie wir unsere Stimmen gefunden
3: haben. Ich würde sagen, dass everything Charles said, and I think what you said about like what it is that we love, if you know each one of us, we obviously the common thread is through, you know, the rich tradition of what we call classical music, but we engage with so many different kinds of music coming from many, many different times, even within classical music, by the way.
4: Unsere gemeinsame Wurzel ist die klassische Tradition. Wir sind alle aber auch mit Pop, Jazz und Folk aufgewachsen und schreiben eigene Stücke. Die Besetzung aus 2 Violinen, Kontrabass und 3 Gesangsstimmen gibt den Rahmen vor. Diese Begrenzung erzeugt unsere musikalische DNA und eine besondere Chemie. Der Name Jukebox beschreibt spielerisch all das, was wir lieben.
3: So I think Jukebox is that reflection of how we engage with a lot of different things. But like Charles said, there is that through line. The constraint is 2 violins and upright bass and 3 vocals. And so even on one side, it may sound random, but because of that constraint, there's a musical chemistry and a musical DNA that we've created. That has a lot of contrast within that constraint, but is deeply musical and deeply original and very much spontaneous. So the name's Jukebox is just to kind of give a flavor, a fun flavor on something that we love very much.
0: Kritiker vergleichen eure Auftritte oft eher mit einer Rockband als mit einem klassischen Kammermusikensemble. Ist das euer Erfolgsgeheimnis?
1: We don't sacrifice any of our, like Nick is saying, our classical training. That's the thing. Every part of what we do, we take our music making very seriously. We love playing with each other, and we love learning different things. So over the years, you know, playing with different jazz musicians or blues musicians, collaborating with pop artists, and collaborating, of course, at school, Nick and Renan at Curtis, me at Juilliard, playing a bunch of chamber music and solo repertoire and all that stuff.
4: Wir nehmen das Musizieren sehr ernst. Durch Zusammenarbeit mit Jazz- und Bluesmusikern sowie unser Studium am Curtis Institute und an der Juilliard School haben wir viele Werkzeuge gesammelt. Die Rockband-Mentalität gibt uns Freiheit. Wir verstellen uns auf der Bühne nicht und freuen uns, wenn das Publikum aktiv mitgeht.
1: Because we've kind of found our voice, we found each other, and when we play together, it really is nothing is put on, you know, it is
3: honest
1: in how we feel, and if people want to feel a certain way at our shows, that's okay, you know. We definitely don't encourage people to not clap or to make sounds. We want that. So if we're being called rock band, I think that's a really cool thing.
3: I wonder if that's also because one of the things that I love about playing with Charlie and with Renan is the generosity of spirit, but also

0: Ihr seid schon mehrfach beim Schleswig-Holstein-Musikfestival aufgetreten. Was macht dieses Festival für euch besonders?
1: First of all, it's quality. I mean, Schleswig-Holstein brings in some of the greatest artists to this festival, to this summertime. And it's really an honor, first of all, for us to be there, but also the different kinds of musicians they bring, and the different kinds of venues that they present in. It really shows how many people are excited about Schleswig-Holstein, you know? People are, last time I think we played, people had driven in from Berlin and driven in from all across.
2: Das Festival bringt großartige Künstler an erstaunliche Orte. Wir haben schon in einem Gewächshaus zwischen Tomaten gespielt, auf einer Werft oder in einem Flugzeughangar. Das Publikum vertraut dem Festival blind und reist von weit her an.
1: So it really is a big honor for us to continue to play there.
3: Obviously the festival presents at iconic venues, but I think it's one of the most incredible pop-up venue organizations. I mean, they spare nothing as far as setting up a stage at a greenhouse where they grow tomatoes, or at a vineyard, or a setting out in the gardens.
4: Die Veranstalter verwandeln ungewöhnliche Orte in erstklassige Konzertstätten. Dabei stimmt die Qualität nicht nur für das Publikum, sondern auch hinter den Kulissen für die Künstler. Wenn alle an einem unerwarteten Ort etwas Schönes teilen, entsteht oft etwas Besonderes.
3: It's quality everywhere and everybody has a great time because they're experiencing something beautiful in a very unexpected setting. It's a real great concept from the center outwards. And like Charlie said, it's just a huge honor to be part of it.
0: Viele Rezensionen loben eure Energie auf der Bühne. Wie haltet ihr diese Intensität aufrecht und bleibt dabei trotzdem spontan?
3: Coffee.
1: Yeah, that's a good answer. That's a good answer. No, it goes back to we enjoy the stage. Mm. Every show we play,
3: love the stage.
1: It never feels like, oh, here we go again playing the same, because it's not the same.
3: Yeah.
1: So it's always a journey on stage, and then with the audiences, the interaction between audiences and how interactive our show is, always keeps it fresh.
4: Ha, Kaffee hilft. Aber im Ernst, wir lieben die Bühne. Kein Konzert fühlt sich wie Routine an, weil das Publikum jedes Mal anders reagiert. Diese Wechselwirkung gibt uns Kraft.
1: Thing too, like of Lenny Bernstein, you know, and how he has crossed so many different bridges and brought people together into one thing. He's a perfect musician, always spontaneous, always filled with energy. So, yeah.
3: What I love is you know, it's all in the preparation. We're so prepared with these shows, and that allows us to not sweat the small stuff in the moment and allows for so much listening and in the moment reaction. So I think that's what is so enjoyable about being this.
2: Der Schlüssel liegt in der Vorbereitung. Wir beherrschen unser Material so gut, dass wir uns auf der Bühne nicht um technische Details sorgen müssen. Das schenkt uns die Freiheit, einander zuzuhören und im Moment zu reagieren. Leonard Bernstein hat das vorgelebt. Grenzen überwinden, spontan bleiben und Menschen verbinden.
3: It's pretty fun. It's pretty fun.
0: Ihr erreicht auch Menschen außerhalb der klassischen Musikszene. Wie wichtig ist euch diese Brückenfunktion?
1: Sometimes it's the best feeling is people walk out, and we've heard this too. It's, let's say, a classical audience might not know an arrangement of a famous song that we've arranged, and they end up digging deeper into what that song is, and they get to experience that artist, the original, and vice versa, you know.
2: Es ist schön, wenn klassische Musikliebhaber durch uns moderne Songs entdecken oder Popfans über unsere Stücke den Weg in den Konzertsaal finden. Wir haben uns während des Studiums oft wie Außenseiter gefühlt, weil wir viele verschiedene Stile aufgesaugt haben. Diese Vielfalt wollen wir teilen.
1: A classical show or an orchestral concert, it is a big part of why we do it. The three of us all grew up in that kind of in-between. We call each other misfits because we all took our studies very seriously and worked very hard on our classical studies. But at the same time, collected all these different kinds of dialects within music. So we always wanted to share that with people. And when you put three of those guys together, we really want to share that together, you know. So absolutely.
3: It's less about bringing people to classical music or bringing people to our music. What I value is bringing new audiences or younger audiences to an experience where they are fully engaged.
4: Heute geht es mir vor allem darum, Menschen ein echtes Gemeinschaftserlebnis zu bieten. Wir wollen das Publikum weg von kurzen Smartphone-Videos hin zu einer tiefen, intensiven Erfahrung führen. Wenn wir jüngere Generationen mit echter Leidenschaft erreichen, schaffen wir bleibende Werte.
3: Really, it's just pure music making at the heart of it. And the fact that we can bring new audiences into that experience, which they will engage with, that engagement with everybody else, and then the joy people feel from that kind of experience, I hope leads to a little inch by inch to feeling something that's quality about themselves, young people, which they may want to keep like going back to. It's less about the musical style or what classification of the music. It's more about the engagement to something that's quality. Mm. And I think that really makes a difference in today's time.
0: Die drei sind am Montag im Kuhstall in Pronsdorf und am Dienstag in der Elbphilharmonie Hamburg zu erleben. Und es gibt noch wenige Restkarten. Wie anfangs bereits gesagt, neigt sich das Festival dem Ende entgegen. Wie die aktuelle Saison gelaufen ist, hat mir Intendant Dr. Christian Kuhnt am Westküste FM-Mikrofon verraten.
5: Wir sind total begeistert und das Besondere ist in diesem Jahr, dass wir noch mehr spüren, dass die Menschen ein Bedürfnis haben nach gemeinsamen Erlebnis. Die Grundstimmung ist schon vor dem Konzert extrem positiv. Dann kommt das Publikum mit einer großen Neugierde, lässt sich auch auf Unbekanntes ein. Viele ausverkaufte Konzerte mit Künstlern und Künstlern, die noch nie in Deutschland waren. Und das ist ein sehr, sehr schönes Gefühl.
0: Welche Highlights kommen dann noch bis zum großen Finale?
5: Naja, wir dürfen uns freuen zum Finale auf Jan Liszewski, der gute Freund und ehemaliger Bernstein-Preisträger. Und wir haben auch Grund, uns auf Xenia Sidorova zu freuen, die wieder zurückkehrt. Und was ganz Besonderes ist auch, dass das Swedish Opera Orchestra seinen 500. Geburtstag bei uns feiert mit einem Konzert im Kieler Schloss und einem in der Elbphilharmonie. Das ist was ganz, ganz Besonderes, denn 500 Jahre Geschichte, das kann kaum ein Orchester in Europa von sich behaupten.
0: Du hast erzählt bei der Pressekonferenz, der Schwerpunkt Istanbul war schon grandios im letzten Jahr. Wie ist denn Stockholm angenommen worden?
5: Stockholm macht es uns leichter als Istanbul, weil es einem vertrauter vorkommt. Und gleichzeitig wissen wir, dass man kaum einen klassischen Komponisten aus Stockholm kennt. Also selbst die großen Namen wie Franz Berwald oder Willem Steenhammer sind in Deutschland eigentlich unbekannt. Und darüber hinaus haben wir unglaublich vieles entdeckt. Also es ist eine vermeintliche Vertrautheit, die damit zu tun hat, dass man Stockholm mag und eben mit ABBA in Verbindung bringt oder mit Astrid Lindgren. Aber es gibt so unfassbar viel zu entdecken und das ist auch der Sinn und der Charakter dieser Städteschwerpunkte.
0: Jetzt probiere ich es einfach mal. Was kommt nächstes Jahr als Schwerpunkt?
5: Ich wäre ein sehr schlechter Intendant, wenn ich diese Frage beantworten würde und du wärst ein schlechter Journalist, wenn du sie nicht stellen würdest.
0: Soweit Christian Kuhnt. Er wurde übrigens in dieser Woche vom Ministerpräsidenten Daniel Günther mit dem Verdienstorden des Landes Schleswig-Holstein ausgezeichnet. Kuhnt präge seit 1997 das Schleswig-Holstein-Musikfestival, zunächst als künstlerischer Direktor und seit 2013 als Intendant, so Günther. Dank seiner Ideen und seines Engagements konnte das SHMF stetig wachsen und sich weiterentwickeln. Christian Kuhnt etablierte neue Konzertveranstaltungen, die neben klassischen Werken auch populäre Musikstile einbeziehen. Unter seiner Leitung wurden Formate wie das Lübeck Musikfest mit Daniel Hope, die Konzerte auf dem Gelände der Nordart, die Zoom-Konzerte, die Reihe Werftsommer sowie Konzerte des Festivalchors ins Leben gerufen. Unter seiner Leitung entwickelte sich die Programmatik des SHMF von länderspezifischen Themen hin zu Porträts von Komponisten sowie Musikerinnen und Musikern und umfasst auch Lesungen, Kabarett und Theateraufführungen. Darüber hinaus ist er Jurymitglied in zahlreichen Wettbewerben und Preisen, beispielsweise dem Leonard Bernstein Award. Auch im Namen der Musikfeste-Redaktion gratulieren wir herzlich zu dieser verdienten Auszeichnung. Und das war's auch schon wieder mit dieser Ausgabe von Musikfest im Radio zum Schleswig-Holstein Musikfestival 2026. Ich hoffe, für Sie und euch war was dabei. Nächste Woche gibt es ein Wiederhören, dann mit Angelika Wolf am Mikrofon. In der nächsten Ausgabe hören Sie und hört ihr dann auch ein Interview mit Jan Liszewski, der das Festival mit einem Klavierkonzert in Kiel beenden wird, und einen Bericht vom Konzert des Royal Swedish Orchestra unter der Leitung von Alan Gilbert, das sich meine Kollegin Marion Weyers in der Elbphilharmonie angeschaut und angehört hat. Hier schon mal ein Vorgeschmack aus dem Prolog von Wagners Götterdämmerung. Ich sage an dieser Stelle schon mal Tschüss und bis zum nächsten Mal. Mein Name ist Andreas Guballa.

0: Die Sendeverantwortung für den nun folgenden Beitrag hat Marion Weyers. Am Freitag, dem 16.05.2025, war ich zu Gast in der Gemeindebücherei in Büsum. Dort las Sven Stricker aus seinem neuen Roman vor, Sörensen macht Urlaub. Der eigentliche Antiheld Sörensen wird in Zwangsurlaub geschickt. Und wie es dazu kommt und was es damit auf sich hat, liest Sven Stricker persönlich aus seinem Roman vor. Hören Sie nun Auszüge aus dem mitgeschnittenen Beitrag vom 16.05.2025 aus der Gemeindebücherei in Büsum.
1: Dankeschön. Moin. Schön, wieder hier zu sein. War letztes Mal, als ich hier war, war da auch schon jemand von Ihnen da? Haben Sie alle schon gelebt? Ja, da hinten. Ja, das ist schön. Das freut mich. Super, wenn immerhin 5 Leute nochmal wiederkommen. Das ist, macht ein gutes Gefühl. Ja, also jetzt ist mir wirklich die Hälfte dessen, was ich normalerweise sage, am Anfang in der Lesung schon weggenommen worden. Jetzt muss ich improvisieren. Nein, das macht nichts. Ich lese also aus diesem Buch hier, ja, Sörensen macht Urlaub, aber nicht nur. Nach der Pause lese ich auch ein Kapitel aus dem 6. Sörensen-Band, der nächsten Februar erscheint. Das habe ich gerade erst frisch geschrieben, dieses Kapitel. Da ist es noch ganz frisch und ich will auch keinen Druck aufbauen, aber je nachdem, wie Sie reagieren, bleibt das Kapitel drin oder fliegt raus. Ja? Das ist Ihre Sache. Müssen Sie dann einfach mal gucken, wie das so für Sie ist. Und ich sage es nochmal, ich lese heute aus Sörensen macht Urlaub. Das ist nämlich, habe ich gelernt, keine Selbstverständlichkeit. Ich habe letztes Jahr war ich auf so einer Niedersachsenreise. Da hatte ich irgendwie 12 Lesungen an 13 Tagen. Das mache ich auch nie wieder. Das war viel. Und dann gewöhnt man sich, wenn man das macht, gewöhnt man sich im Laufe der Zeit so Manierismen an, weil man kann ja nicht jeden Abend nochmal alles neu machen. Also ich hab das gemerkt, spätestens ab dem 3., 4. Abend habe ich immer genau das Gleiche erzählt, egal wo ich war. Und ich hatte dann irgendwie gedacht, es ist doch lustig, wenn ich einfach rauskomme, mich hinsetze und dann sage ich als erstes, gibt's Fragen bis hierhin. Das habe ich dann auch gemacht. Ja, die müssen Sie nicht. Ich fand es lustig. Ja, und habe das dann auch gemacht. Und ein einziges Mal, ist eine wahre Geschichte, hat sich ein, wie hieß der Ort nochmal? Bardowick. Weiß nicht, ob Sie den. Wir kennen den? Ja? Warum? Ja, es gibt keinen Grund, den zu kennen. Ja, aber jedenfalls. Jedenfalls in Bardowick hat sich ein, ach, das wird im Radio gesendet, oder? Was ich gerade gesagt habe. Bardowick war toll. Da hat sich ein Mann gemeldet und hat gesagt, so, was genau ich denn eigentlich jetzt vorhätte heute Abend? Und dann habe ich gesagt, naja, also es ist eine Lesung, ich würde dann halt aus meinem Buch Sörensen sieht Land lesen. Und dann sagte er dann irgendwie, ja, das wäre an und für sich natürlich in Ordnung. Aber er hätte sich halt das Buch gekauft und wollte es ja noch lesen. Ja, so habe ich dann auch reagiert. Und dann meinte er so, nee, im Ernst. Also wenn ich jetzt nur irgendwas verrate aus dem Inhalt, dann müsste er leider aufstehen und gehen. Völlig humorfrei. Und dann habe ich dann gesagt, naja, es lässt sich wahrscheinlich nicht komplett vermeiden, wenn ich jetzt aus diesem Buch vorlese. Und das Lustige war da an dem Abend dann, dass ich tatsächlich, also egal, es war auch voll und so, das waren ganz viele Leute da, sah alles sehr nett aus. Aber ich habe den ganzen Abend nur noch für diesen Mann gelesen. Und nach jedem Kapitel immer so geguckt, ist er noch da? Also er ist bis zum Ende geblieben, das war sehr schön für mich. Für ihn weiß ich nicht, aber nur, dass Sie es wissen. Ich gebe mir natürlich Mühe, Passagen vorzulesen, die Sie irgendwie animieren und die hoffentlich Ihnen Spaß bereiten. Aber es wird was mit dem Inhalt dieses Buches zu tun haben. Das lässt sich nicht komplett vermeiden. Nach der Pause hingegen, da lese ich, wie gesagt, ein Kapitel aus dem noch gar nicht veröffentlichten 6. Sörensen. Das ist inhaltlich komplett abgeschlossen, deswegen eignet es sich auch sehr gut, da müssen Sie keinerlei Vorwissen haben. Apropos, wer kennt die Figur noch überhaupt gar nicht? Nur Mut? Wer weiß gar nicht, was er das zu tun hat? Ja, das sind doch einige. Zumindest ein paar. Dann muss ich es ganz kurz nochmal erwähnen, damit wir alle auf dem gleichen Stand sind. Sörensen ist ein Kriminalhauptkommissar aus Hamburg, der eigentlich ein gutes Leben hat. Ja, der hat eine Frau, der hat ein Kind, das Kind ist noch sehr jung, er hat eine Karriere, er ist KHK, er könnte EKHK werden und dann könnte er weitere Aufstiege hinter sich bringen, bis er irgendwann merkt, irgendwie funktioniert es nicht mehr. Er ist total erschöpft, er fühlt sich krank, er hat einen Infekt nach dem nächsten, er kriegt Beklemmungsgefühle, er rennt von einem Arzt zum anderen und versucht irgendwie rauszufinden, was ist denn mit mir los? Was habe ich denn? Ist das eine seltene Tropenkrankheit, Borreliose? Keine Ahnung, was es sein könnte. Und dann gehen 2 Jahre ins Land. Er ist immer länger krankgeschrieben. Seine Frau trennt sich mit dem gemeinsamen Kind von ihm, weil sie das Elend nicht mehr aushält. Er schafft es kaum noch vor die Tür. Und nur mit ganz viel Glück findet er schließlich irgendjemanden, der ihm sagt, ein Arzt, der ihm sagt, hör mal, mein Freund, das ist gar nicht der Körper, das ist die Seele. Und weil es die Seele ist, ist es der Körper. Das, was Sie haben, ist eine Angststörung. Es ist sozusagen ein wahres Abbild dessen, wie es vielen Angstpatienten in Deutschland geht. Sörensen war eine Figur, die ich erfunden habe, auch aus dem Grund, weil ich Menschen über eine Art von humorvollem Krimi beschreiben wollte, wie sich Angststörungen anfühlen oder wie sich eine Angststörung anfühlt. Ja, weil das jeder Vierte in Deutschland ist im Laufe seines Lebens davon betroffen. Das ist eine unglaublich hohe Zahl. Ja, im Moment gibt es ungefähr 12 Millionen Deutsche, die unter Angstattacken, das können Panikattacken sein, das kann Beklemmung sein, Schlafstörungen, alles Mögliche. Da gibt es ganz viele Ausprägungen, Atemprobleme, die darunter leiden. Und trotzdem ist es ein tabuisiertes Thema. Ich war da selber von betroffen, sonst wäre ich auch auf die Idee nicht gekommen. Bei mir kam das nach einer schlimmen Nervenerkrankung, die sehr schmerzhaft war. Bei mir war der 5. Hirnnerv erkrankt. Und als ich dann damals nicht mehr in der Lage war, meinen eigentlichen Job als Regisseur, ich bin Hörspielregisseur halt gelernter, auszuüben, kam dann irgendwann die Idee auf, wenn ich hier jemals wieder rauskomme, dann möchte ich ein Hörspiel schreiben, das sich mit dem Thema Angst beschäftigt, weil Hörspiel war nun mal mein Genre damals. Und ich habe Bjarne, den ich damals kannte, Bjarne Mädel, der auch die Figuren in den Hörspielen und Filmen spielt, gefragt, wenn ich das mache und darüber schreibe, würdest du dann diese Hörspielfigur spielen wollen? Und erst als er sagte, ja, ich mache das, egal was es ist, da habe ich mir diese Figur Sörensen ausgedacht in der Hoffnung, ich kann quasi diese Krankheit, die noch nicht komplett ausgeheilt war bei mir, auf eine Figur auslagern und in der Figur erzählen, wie sich das anfühlt und gleichzeitig aber kein Opfer daraus machen, sondern jemanden, der trotz aller Probleme die Nase halt oben hält. Ja, und der auch durchaus in seinem eigenen Dasein und in dem, was ihm begegnet, Humor findet. Weil das ist oft ein guter Schlüssel zu allem Möglichen, wenn man sieht, die Perspektive so ein bisschen wechselt und von einer anderen Perspektive drauf guckt, werden Situationen, die man selber manchmal als wahnsinnig dramatisch empfindet, plötzlich lustig. Ja, und das war so ein bisschen die Grundidee. Also lustig im Sinne von, da ist ein Funke Humor drin. Ja, und das war die Idee, es hat auch irgendwie ganz gut geklappt. Sonst säße ich jetzt ja auch nicht hier. Ja, das hat also offensichtlich gefruchtet. Und erst als wir dieses Hörspiel aufgenommen hatten von diesem Kriminalhauptkommissar, der nach 2 Jahren Krankheit sich ins nordfriesische Kartenbühl versetzen lässt, um dort zu gesunden und nichts zu tun zu haben. Erst als dieses Hörspiel aufgenommen war, hat der Verlag dann gesagt, ja, können wir da nicht auch nochmal, also Rowohlt, können wir da nicht auch nochmal wie bei deinem ersten Buch einen Roman draus machen. Und dieser Roman wurde dann halt, das hatte Gabriela eben schon erzählt, der wurde dann eingekauft von einer Produktionsfirma. Und dann habe ich gesagt, das ist eine super Idee und ich wüsste schon, wer die Hauptrolle spielen kann. Ja, und so kamen dann die Dinge zusammen. Dann wiederum sagte Rowohlt, ja, aber wenn das jetzt verfilmt wird, dann muss auch noch einen zweiten Sörensen-Roman schreiben. Und mit dem war ich damals hier. Und jetzt sind wir, wie gesagt, beim 5. Im nächsten Frühjahr erscheint der 6. Ich gehe jetzt also quasi seit 11 Jahren jeden Tag mit Sörensen ins Bett und stehe morgens mit ihm auf. Auch nicht immer schön, ja, aber so ist das halt. Trotzdem ist es natürlich spannend, wie sich das Leben manchmal entwickelt und wie aus so einer Riesenscheiße, wie aus so einer Krankheit, die einen an allem hindert, plötzlich so eine Chance entsteht und man einen Beruf erfindet für sich selber, den ich niemals ergriffen hätte, wenn ich nicht diese Krankheit gehabt hätte damals. Weil dann wäre ich jetzt immer noch Hörspielregisseur, das bin ich jetzt heute nur noch nebenbei, und nicht Autor. Und so passieren manchmal wundersame Dinge. Das ist jedenfalls die Vorgeschichte zu der Figur. Und um das noch kurz zu Ende zu bringen, Sörensen geht halt nach Kartenbühl, Nordfriesland, in der Hoffnung, dort nichts zu tun zu haben. Aber kaum ist er dort, nach 5 Minuten passiert der erste Mord. Oh, es reimt sich. War keine Absicht. Ja, aber was sich reimt, ist ja gut, wissen wir ja. Also insofern, das ist die Vorgeschichte. Und so hat er jetzt also auch in den Folgebänden, die bauen inhaltlich, was die Figuren betrifft, aufeinander auf, sind aber auch alle einzeln zu lesen, weil immer erklärt wird, was vorher passiert ist, ohne zu viel über den jeweiligen Inhalt zu verraten. Die Figuren bauen aufeinander auf. Er entwickelt sich auch in seiner Krankheit weiter, weil das soll ja keine hoffnungslose Geschichte sein. Und jetzt hat er sich halt in den Kopf gesetzt, Urlaub zu machen. Zum ersten Mal, seitdem er in Kartenbüll ist. Und es stellt sich die Frage, warum überhaupt Urlaub? Sörensen strich sich durchs lichter werdende Haupthaar und stieg auf einen wackeligen Tritthocker. Unter ihm taten sich Abgründe auf. Was war das überhaupt für ein Konstrukt? Urlaub. Und wie war dieses seltsame Wort zusammengesetzt? Ur von früher und Laub von Blätterhaufen oder was? Wen sollte das denn zu irgendwas verführen? Für wen sollte das denn verlockend sein? Nein, dachte er, öffnete die Küchenschranktür und begann die Innenseiten zu putzen. Kein einziges Tier, von der gesägten Flachschildkröte bis zum Blauwal, würde jemals auf die absurde Idee kommen, eines Morgens aufzustehen, sich ausgelaugt zu fühlen, seine zukünftige Abwesenheit einzureichen, die Koffer zu packen und ein willkürliches Ziel anzusteuern, das im Wesentlichen darin bestand, woanders zu sein. Ein Ziel, an dem es gefälligst schön zu sein hatte, exotisch, fremd und gleichzeitig vertraut, Palmen mit Schwarzbrot gewissermaßen, das aber doch und vor allem aus Projektion, Ungewissheit und wechselseitiger Ausbeutung von Gast und Gastgeber bestand. Nein, so ein Blauwal blieb natürlich im Wasser, Tag für Tag, Nacht für Nacht. Er erlaubte sich keine unnützen Sehnsüchte, ihn zog nichts in Gefilde, für die er zu schwer und unbeweglich war. Urlaub. Temporäre Flucht aus mühsam geordneten Verhältnissen, das träfe es besser, klang aber natürlich nicht so gut. Sörensen seufzte. Worauf hatte er sich da bloß eingelassen? Warum hatte er nicht einfach 2 Wochen lang Absenz geheuchelt, die nicht vorhandenen Rollläden heruntergelassen und die Füße vor dem Fernseher ausgestreckt, wo andere gut aussehende Leute meist jüngeren Alters in schicken Klamotten für ihn hin und her reisten, vom Mittelpunkt der Erde bis zum Mars und dafür sogar noch von einer Filmgesellschaft bezahlt wurden und indirekt ja auch von ihm? Das war doch gerade der Deal, dachte er. Eine Win-Win-Situation war das. Die kämpften sich durch und retteten die Welt. Er stierte auf den Bildschirm und hatte schon 10 Minuten nach dem Abspann alles wieder vergessen. Toll war das. Aber nein, er hatte sich ja diesem sozialen Druck hingeben müssen, diesem unausgesprochenen Gruppenzwang, es sich so richtig gut gehen zu lassen, auswärts, nur um hinterher erzählen zu können, wie gut er es sich hatte gehen lassen und wie der Schnee geglitzert und die Sonne geschienen hatte, ja, auch des Nachts. Und das Essen, oh, also das Essen, ein Gedicht, wirklich, also das Essen, toll war das, oben rein und unten raus, aber auf allerhöchstem Niveau. Sörensen fand, es roch in seinem Geschirrschrank nach Pest und Verwesung. Das verbesserte seine Laune kaum. Er wischte, bis ihm die Erschöpfungsröte ins Gesicht stieg und der Arm zu schmerzen begann. Dann gähnte er. Es war Spätherbst oder Frühwinter. Es war kalt, klamm und nass. Es war der Vorabend der Abreise und er schlief schon seit Wochen schlecht. Je näher der Urlaub gekommen war, umso mehr Sorgen hatte er sich gemacht. So unflexibel, ja, geradezu störrisch, stellte sich ihm sein freidrehendes Gedankenkarussell in den Weg und versperrte die Sicht. Ja, er war nun mal kein Abenteurer. Er war ein Angstpatient, der grundsätzlich damit beschäftigt war, immer wieder aufs Neue einen sicheren Hafen zu suchen, in dem er sich vertäuen konnte. Hier in Kartenbüll, Nordfriesland, war er endlich angekommen, einigermaßen zumindest. Es hatte gedauert, aber nun kannte er die Wege, die Abläufe, den Deich gegenüber, konnte ihm nur noch wenig passieren, solange alles in gewohnten Bahnen verlief. Er war gerüstet auch für schlechte Tage. Warum also wegfahren? Dahin, wo alles passieren konnte. Zum Beispiel Motorschaden, das Liegenbleiben auf halber Strecke, geschlossene Tankstellen und Supermärkte, der Verlust des Mobiltelefons, abstürzende Hubschrauber, einstürzende Tunnel, wegstürzende Brücken, Verständigungs- und Sprachprobleme, komplette Abgeschnittenheit, Krankheit, Gicht und zum schlechten Ende der qualvolle Tod auf freier Wildbahn. Er seufzte und schüttelte den Kopf. Er musste wahnsinnig sein. Immerhin ging es bis nach Österreich. Ja, zugegeben, das war jetzt nicht direkt der Dschungel von Malaysia, aber es war halt auch nicht Husum. Eine fremde Kultur war das. Und es war nur deshalb zu seinem Reiseziel geworden, weil es eben nicht Deutschland war. Weil da kein Meer war, sondern Gebirge. Und weil es ihm zu albern vorgekommen wäre, von der Nord- an die Ostsee zu fahren, um sich an einem anderen Strand zu langweilen. Er mochte das Meer nur bei Ebbe und aus sicherer Entfernung. Zumal bei diesen Temperaturen. Ja, vielleicht, wenn er sein Medikament gegen die Angst aufdosierte? Das Citalopram? Auf 20 Milligramm? Um vorübergehend Ruhe zu erlangen? Nein, das würde erst dann zu wirken beginnen, wenn er wieder zurückkam. Und dann musste er den ganzen Kampf zur niedrigeren Dosierung erneut antreten, ohne dass es ihm etwas genützt hatte. »Ja, du machst hier keinen Kopf, ne?« sagte er nach unten und klang ein wenig gequetscht. Der Küchenschrank war aus irgendeinem Grund hoch angebracht, obwohl die Zimmerdecke niedrig war. Man musste also selbst auf der Trittleiter auf die Zehenspitzen steigen, ein Riese sein, um den Schrank zu reinigen, dafür ein Zwerg, um in der Karte zu wohnen. Eine Fehlkonstruktion. Der Mensch an sich machte Fehler, im Gegensatz zum Blauwal. Cord, der durchaus struppige Mischling aus Schäferhund und Golden Retriever, antwortete nicht. Auch dieses Mal nicht. Er sah zu seinem Rudelführer hinauf, der sehr seltsame Verrenkungen veranstaltete, für die es in seinem auf die eigenen Bedürfnisse abgestimmten Denkapparat keine Erklärung gab. Dementsprechend ratlos wirkte Cord. Die Zunge hing heraus, der Kopf war schief. Beides traf auch auf Sörensen zu, der nun in eine Ecke des Schranks geriet, wo noch nie ein Mensch zuvor gewesen war. Oh, »Ich muss sehr viel Hundefutter mitnehmen«, sagte er dumpf. »Sehr, sehr viel. 28 Dosen. Nee, lieber 29, falls mal eine nicht aufgehen. Ja, sicherheitshalber. Bin natürlich eng dann im Auto, ne? Kann sein, dass wir dich zu Hause lassen müssen. Ja, oder mich. Aber Hauptsache, das Futter kommt mit.« Er streckte den Kopf heraus und lächelte den Mischling an. Cord lächelte nicht, außer in Sörensens Augen, der so ein richtiger typischer Hundebesitzer geworden war, inklusive ironiefreier Vermenschlichung und gelegentlicher Überinterpretation kleinster Blicke, Bewegungen und, Gesten. »Ja, sicher«, bekräftigte er. »Ja, dir ist das egal, ne? Fahren wir eben nach Österreich. Kannst du auf dem Gipfel mal schön Selfie machen und auf Instagram posten. Ich weiß gar nicht, was wir da machen sollen. Wandern ja wohl eher nicht. Am Ende geht's ja noch bergauf, das wüsste ich aber.« Sörensens Telefon vibrierte in seiner Hosentasche. Der Tretthocker wackelte bedenklich. Dann hatte Sörensen auch schon den Wischlappen in die rechte Hosentasche gesteckt und das Telefon aus der linken geholt. Nele. »Ja, Mensch«, freute er sich, nachdem er das grüne Hörersymbol gedrückt hatte. »Na, Sörensen?« Sie klang freundlich und zugewandt, wenn auch ein wenig nervös. Sörensen benötigte nie viel, um ihre Stimmung zu erspüren. »Alles gut?« An seinem rechten Bein wurde es nass. Er fummelte eilig den Putzlappen aus der Hosentasche und schmiss ihn auf den Boden. Cord fühlte sich animiert, sprang um den Tritthocker herum und biss hinein, registrierte Geschmack, Geruch und Feuchtigkeit und spuckte den Lappen wieder aus. »Ja, ja«, sagte sie eilig, sodass Sörensen sofort wusste, dass es nicht stimmte. Er war letztlich gar nicht so lange mit Nele zusammen gewesen, aber für ein umfassendes Bild ihrer Persönlichkeit hatte es gereicht. Und für ein gemeinsames Kind, Lotta, die mittlerweile 7 Jahre alt war und die Sörensen mehr liebte als alles andere auf der Welt, auch wenn er sie fast nie zu Gesicht bekam. Ein guter Vorsatz für das nächste Jahr war das, dachte er. Mehr Zeit mit Lotta verbringen. Unbedingt. »Und? Schon gepackt? Morgen geht's doch los, oder?« »Ja«, Sörensen seufzte, stand dabei immer noch auf der Trittleiter und scharrte dennoch mit den Füßen. 1100 Kilometer, ein Wahnsinn ist das. Machst du eine Übernachtungspause zwischendurch? Ja, geplant ist das nicht. Er versuchte den Gedanken an die mindestens 12 Stunden Fahrt zu verdrängen. Aber vielleicht fahre ich spontan irgendwo raus, wenn ich nicht mehr kann.
0: Schön.
1: Ja, sag mal. Sörensen wusste, jetzt kam das, weshalb sie eigentlich angerufen hatte. Er stieg die beiden Stufen hinunter, trat auf den Putzlappen und wäre beinahe ausgerutscht. Auch eine Möglichkeit, sich des Urlaubs zu entledigen. »Du musst doch morgen früh durch Hamburg durch, oder?« »Ja klar, die A7 kennt da nix.« »Willst du uns nicht mal besuchen? Lotta sehen? wenigstens für ein, zwei Stunden?« Sörensen zögerte.
2: »Ja, klar will ich Lotta sehen. Immer. Aber dann bin ich ja noch länger unterwegs. Ich weiß eh schon nicht, wie ich das schaffen soll.«
1: »Na komm schon, Lotta freut sich, Kurt freut sich und ich freue mich auch.«
2: »Wirklich?«
1: Eine dumme Frage, aber Sörensens Herz ging immer noch auf, wenn Nele nette Sachen zu ihm sagte. Er hatte ihre Trennung nie so ganz verwunden. Da mochte es noch so viele Argumente und Beschönigungen geben. Er betrachtete sie als die Niederlage seines Lebens. Und Niederlagen hatte es einige gegeben. Man hätte Listen damit füllen können. Nicht unbedingt Bestenlisten.
2: »Ja, wirklich«, sagte sie.
1: Sörensen hörte sie lächeln. »Ja, und dann lernst du endlich auch mal Achim kennen.« Sörensens positive Grundstimmung warf sich in den Mixer und zerkrümelte auf höchster Stufe.
2: Oh, »weiß ich gar nicht, ob ich das will. Muss ich doch gar nicht kennen, so ein Achim.«
1: »Ach, jetzt hör doch mal auf damit und sei erwachsen. Komm vorbei, setz dein schönstes Lächeln auf und trink einen Kaffee mit uns. Weißt du noch, wo wir wohnen?«
2: Sörensen hatte die Adresse und den Weg dahin in seine Großhirnrinde eintätowiert.
1: »Ungefähr«, behauptete er. »Schick mir die Beschreibung lieber nochmal.«
2: »Schön.
1: Ja, aber wirklich nur kurz. Ich hab ja Urlaub, hab ich. Und nachher komme ich da an in Österreich und dann ist der ganze Schnee weg.«
2: »Liegt denn da schon welcher?«
1: »Keine Ahnung.«
2: »Was willst du denn überhaupt im Schnee? Skifahren?«
1: »Stapfen will ich, stapfen. Und vor allem schwimmen gehen. Ich fahre in die Berge, um schwimmen zu gehen. In einem Schwimmbad. Mit Bergblick.«
2: Sie lachte, aber auf eine leicht hysterische Art.
1: »Mal ist wirklich alles okay?« fragte er.
2: »Ja, ja. Mehr dazu morgen. Wir freuen uns. Du fährst bestimmt früh los, oder?«
1: Nicht einmal dazu hatte sich Sörensen bislang Gedanken gemacht.
2: »Ja, klar. Um 9 oder so.«
1: »Das ist doch nicht früh.«
2: »Ja, für mich schon. Denn ich habe ja Urlaub. Habe ich das schon gesagt? Ich habe Urlaub. Toll ist das. Vielen Dank.«
1: Der arme Kerl. Der arme Kerl. Ist auf jeden Fall so, was ich noch erzählen wollte, weil wenn ich jetzt noch gar nicht da war, nachdem der erste Film erschienen ist, dann kann ich das noch erzählen. Ich habe ja gerade von diesem Hund erzählt, ne? Von Cord. Hat jemand den Film gesehen von Ihnen? Ja, ein paar nicken. Ja, viele nicken. Sehr schön. Der erste, also es gibt ja zwei, aber es geht jetzt um den ersten Film. Als der gedreht wurde, das muss 2020 dann gewesen sein, da war gerade Corona. Sie erinnern sich dunkel, die Älteren erinnern sich. War eine schöne Zeit. Wir hatten das alle gern. Und da durfte ich nicht zum Dreh, weil es irgendwie hieß, nur Leute bitte, die dringend benötigt werden. Und niemand brauchte einen Autor, der da rumsteht und meckert. Ja, weil er denkt, das habe ich mir ganz anders vorgestellt. Ja, das wollen die dann nicht. Also haben sie mir aber netterweise, und das fand ich sehr toll, haben sie mir dann immer so Material geschickt. Also Filmbilder, die an dem Tag gedreht wurden, habe ich dann netterweise zugeschickt bekommen von unseren Produzenten und von Bjarne manchmal auch. Und dabei halt natürlich vor allen Dingen auch Outtakes. Und man macht sich eigentlich gar nicht so wahnsinnig viele Gedanken, wenn man so ein Drehbuch schreibt. Und das war ja mein erstes Drehbuch. Das heißt, ich hatte in Wirklichkeit überhaupt keine Ahnung, was ich da tue. Hatte aber niemand gemerkt. Also es wird im Radio gesendet, ne? Ja, immer noch. Ja, ist egal. Hab dann also irgendwie, dann schreibt man halt so eine Szene da rein. Und ich habe da eine ganz kurze Szene reingeschrieben. Sörensen kommt mit Cord, dem Hund, aus dem Polizeirevier. Es regnet in Strömen. Sie gehen zu dem roten alten Passat, den Sörensen hat. Sörensen stellt den Hund quasi, also liefert ihn auf dem Rücksitz des Passat ab, macht die Tür zu, spürt den Regen und reißt beide Arme in die Luft, um sich vollregnen zu lassen, weil er halt dann endlich was spürt. Ja, und weil er halt diese Natur annimmt als quasi Gefühl. Eine kurze, habe ich glaube ich ungefähr 2 Minuten für gebraucht, für diese Stelle, um sie zu schreiben. Es ist aber so, und das wusste ich auch nicht, wenn echter Regen in Filmen versucht wird, das sieht nicht aus. Ja, das heißt, alles, was Sie im Film immer sehen, ist künstlicher Regen von der Feuerwehr gemacht. Die Feuerwehr kommt mit einem Löschzug und hat dann also in dem Moment für 5 Minuten Wasser in so einem Löschzug. Wenn in den 5 Minuten die Szene nicht gedreht ist, fährt der ganze Feuerwehrlöschzug wieder weg zum nächsten Hydranten. Das Filmteam denkt, oh, das Licht, oh, die Zeit, oh, das Geld und wartet darauf, dass dann der Löschzug halt wieder zurückkommt. Ja, und es ist halt so, Cord, der Hund, heißt in Wirklichkeit Gwenna und ich sag's mal, wie es ist, eine ganz schöne Diva.
2: Ja. Und das Lustige ist bei Cord, ich komme gleich darauf zurück, wo ich ja nicht hin wollte, aber das Lustige bei dem Hund ist, wenn irgendjemand aus diesem Sörensen-Film Karriere gemacht hat, dann der Hund. Ja, also wer hier einen Film nach dem anderen dreht, ist der Hund. Es ging sogar so weit, dass als der Film zu unserer großen Aufregung erst ausgestrahlt wurde, Sörensen hat Angst, da hatten wir erstens sowieso mal richtig Pech, weil an dem Tag Joe Biden inauguriert wurde und sie dann eine Sondersendung vorgeknallt haben, wo man also sehen konnte, was eh schon den ganzen Tag gesendet wurde, nämlich dass er inauguriert wurde, weswegen unser Film eine halbe Stunde zu spät begann. Was jetzt nicht gut für die Einschaltquote war in dem Moment, aber egal. Jedenfalls kommt ja dieser Film und ganz am Ende sieht man, letzte Szene im Deichkrug, sieht man Sörensen mit Jennifer sitzen und zu deren Füßen liegt halt Cord, der Hund. Dann kommt der Abspann und wie die ARD halt so ist oder wie alle Sender heute halt so sind, wenn der Abspann kommt, wird hier nicht sinniert oder nochmal in den Film reingehorcht, da kommt sofort der Trailer für das nächste. Und in der Woche drauf kam ein Film, der hieß Hier stirbt Lothar. Und wer liegt da in diesem Trailer in der ersten Szene wirklich wieder auf dem Boden rum? Der Hund. Der ist einfach von unserem Film in den Trailer des nächsten Films gehüpft. Aber noch, als wir das wussten, dass das kommt, haben wir noch versucht, das zu verhindern. Es klappte aber nicht. Das hat die ARD so schnell nicht hingekriegt. Hat auch, glaube ich, kein Mensch bemerkt. Aber jedenfalls, Gwenna hat richtig Karriere gemacht. Und es war ihr erster Film. Es war der erste Film dieser Hündin, die ja im Film einen Hund spielt. Und dann also diese Szene mit dem Regen und der Feuerwehr. Natürlich macht die Feuerwehr das nur so. Die spricht es mit dem Kameramann ab. Wo brauchen wir Regen? Und dann wird das halt die Dusche sozusagen von oben auch nur da eingestellt, wo das Kamerabild das Ganze einfängt. Links und rechts davon ist es trocken. Es geht nur da an der Stelle, wo die Kamera das Bild einfängt. Und der Hund kommt also mit Bjarne aus dem Polizeirevier raus. Links ist trocken, geradeaus ist Regen. Ich bin noch nicht bescheuert. Und ist also zielstrebig um den Regen rum gelaufen. Während Bjarne hinausgelaufen ist in den Regen und der Hund natürlich nicht mitgekommen ist in dem Moment. Cut, Mist, Bjarne muss getrocknet werden, das Ganze wieder von vorne, der Hund wieder zurück. Zweiter Versuch, wie viele Minuten haben wir noch? Na, so 3. Ja, okay, zweiter Versuch. Bjarne geht mit dem Hund nach draußen, der Tiertrainer sitzt hinter dem Auto und sagt, komm, Gwenna, komm. Gwenna sagt, oh, ich will da nicht hin, geht aber so ein bisschen mit Bjarne mit, läuft ihm zwischen die Beine. Bjarne haut es dermaßen auf den Boden, er kriegt in der Nässe einen Tobsuchtsanfall und brüllt den Hund an, woraufhin der Hund danach Angst vor Bjarne hatte. Was der Szene im Weiteren nicht viel genützt hat, sage ich mal vorsichtig. Ja, wie viele Versuche haben wir noch? Einen. Dem Hund wird gut zugeredet, Bjarne wird getrocknet, der Hund wird nochmal gut zugeredet, er wird ganz viel gestreichelt, der kriegt Leckerli, der Tiertrainer geht hinter das Auto, sagt, komm, Gwenna, komm, Sie wissen, Sie haben nur noch einen Versuch, dann wird das Licht schlecht, dann muss der Feuerwehrzug wieder wegfahren. Und was man jetzt im Film sieht, und ich sage Ihnen, wenn Sie das nochmal gucken wollen, den können Sie immer noch in der Mediathek gucken oder bei Netflix, Sie sehen den Film mit anderen Augen. Was man jetzt im Film sieht, ist, wie Bjarne liebevoll den Hund am Kragen packt und mit ihm zu diesem Auto geht. Die Tür hinten aufmacht, ihn reinschubst, der Hund stolpert noch hinten auf der unteren Stufe, ihm im Hintern reinschiebt in dieses Auto, die Tür zuknallt, die Arme in die Luft reißt, sich vollregnen lässt und man denkt, oh, das war aber jetzt ein liebevoller Umgang. Ja? Aber es ist, also in Wirklichkeit war es letzte Ausfahrt. Ja? Jetzt oder nie. Das ist wirklich, das ist sowas liebe ich total. Und wenn man das dann einmal weiß, kriegt man das natürlich auch nicht mehr aus dem Kopf. Ja, dann wird so ein Film plötzlich ganz anders. Und genauso wie, das erzähle ich jetzt noch als Letztes, dann lese ich, ist ja eine Lesung, ne? Aber eigentlich, was erzähle ich hier eigentlich? Aber was ich auch sehr lustig finde, wenn Sie den zweiten Film gucken, das war nicht meine Idee, es war Bjarnes Idee, das muss ich zu meiner Verteidigung sagen, aber da gibt es auch eine Szene im Deichkrug und da sitzt im Hintergrund so ein komischer Typ mit einem Laptop und schreibt, das bin ich. Also ein Cameo-Auftritt quasi. Was mir aber keiner gesagt hat vorher, weil das war ja vorher nicht nur mein erstes Drehbuch beim ersten Film und nicht erst mein zweites Drehbuch beim zweiten Film, sondern auch, dass man natürlich, wenn man im Hintergrund was macht, aus den verschiedenen Kamerawinkeln immer das Gleiche machen muss, an derselben Stelle, desselben Dialogs, weil sonst sieht's blöd aus.
1: Und der Statist im Hintergrund, der Trottel, ist also im Film mehrfach in den besten Situationen zu sehen gewesen, in der ersten Fassung, die bevorzugt gewesen wäre, wie er erst die Teetasse am Mund hält, Schnitt, und da sitzt und tippt. Einen Schnitt zurück, die Teetasse wieder am Mund hat, weil ich überhaupt nicht darauf geachtet habe, dass ich irgendwie immer das Gleiche machen muss an der Stelle. Und dann kam irgendwann ein Regieassistent zu mir und meinte, hör mal, wir müssen das jetzt alles zum 5. Mal drehen, deinetwegen. Hat dir das schon mal jemand gesagt? Du musst auch gucken, dass du, wenn Bjarne den und den Satz sagt, wenn du die Teetasse da hochnimmst, dann musst du die jetzt immer da hochheben. Ja? Ach so. Weil das ist ja nämlich so, das war mir auch nicht so klar, wenn Sie manchmal den Film das sehen, Schnitt gegen Schnitt, einmal die Kamera auf dem Hauptdarsteller, dann auf der Kollegin, dann wieder auf dem Hauptdarsteller, das ist ja nie zusammengedreht. Das ist ja immer nach hintereinander gedreht und die schneiden das dann hinterher so zusammen, dass man denkt, die Schauspieler haben das zusammen gespielt. Ja, das ist schon so, dass der andere Schauspieler dann auch einem gegenüber sitzt in dem Moment, damit er den Text ansprechen kann. Aber es ist immer nur eine Kamera, nie zwei. Das heißt, die eine Kamera fokussiert nur denjenigen, der halt gerade im On ist. Und danach wird das im Schnitt so gebaut, dass man denkt, ja, das ist eine gemeinschaftliche Szene. Aber der Trottel im Hintergrund, der gar keinen Text hat, der hat es dann geschmissen die ganze Zeit. War mir sehr peinlich. Also wir werden aber jetzt in der Fassung, die drin ist, werden Sie das mit der Teetasse 1A vorfinden. Achten Sie nur auf den Hintergrund. Es ist eigentlich meine Szene. Sagen wir es, wie es ist. Ja, achten Sie nur auf den Hintergrund. Wer braucht den Rest? Naja, man sollte viel mehr auf Hintergründe achten, finde ich. Jedenfalls, Sörensen kommt nach Hamburg. Ja, Achim, der vielbeschworene Achim, entpuppt sich als Frau. Als eine Frau, die eigentlich Eileen heißt, die als Kind aber nicht so aussah wie Eileen und deswegen von ihren Mitschülern Achim genannt wurde. Und der Spitzname hat sich gehalten und Sörensen ist hier also ein bisschen aufs Glatteis geführt worden, denn Eileen ist die Mitbewohnerin von Nele, Sörensens Ex und der Mutter des gemeinsamen Kindes. Und Nele hat Sörensen eingeladen, weil Achim ein Problem hat. Hat übrigens sehr viel Spaß gemacht beim Schreiben, immer die Achim zu schreiben. Es kommt einem so gar nicht leicht aus dem Finger, aber es hat wirklich Spaß gemacht. Achim hat ein Problem. Achim ist Sozialarbeiterin an einem Gymnasium in Hamburg und fühlt sich verfolgt von einem Lehrer. Sie vermutet zumindest, dass es ein Lehrer ist. Da ist so ein Typ mit Kapuzenpullover und Schlauchschal, der immer hochgezogen ist, der ja an den unmöglichsten Stellen auflauert. Und eines Tages in der Hamburger U-Bahn steht da wieder so ein Typ mit Kapuzenpullover und Schlauchschal und sie zückt ein Pfefferspray und sprüht dem Mann das Pfefferspray in die Augen und komischerweise wird daraufhin nicht der Mann verhaftet, sondern sie. Und Nele sagt, ja, ich weiß, du musst in die Berge, du musst unbedingt deinen Urlaub machen, ganz wichtig Urlaub, ganz toll. Aber wenn du vielleicht eine Nacht in Hamburg bleiben würdest vorher und dir wenigstens diesen Typen einmal angucken könntest, um den es hier geht, den Achim bepfeffersprayt hast, dann würdest du mir einen riesen Gefallen tun. Und dann sagt Sörensen, das mache ich auf gar keinen Fall, denn ich muss ja in die Berge und fährt natürlich hin. Und diese Szene werde ich jetzt mal vorlesen. Wandsbek Markt stieg er aus und die mit Taubenkot verdreckten Stufen hinauf, kam auf eine Hauptverkehrsstraße, die speziell dem mittleren Teil des Wortes alle Ehre machte. Das übliche Backsteinrot dominierte. Das hier war nicht das Hamburg, das man seinen Freunden präsentierte, wenn man mit der schönsten Großstadt der Welt angeben wollte. Sörensen suchte nach dem Eingang und wurde zwischen der Bank und einem angrenzenden Laden für Schreibwarenbedarf fündig. Er stolperte fast über einen Jungen, der vor der Tür ganz allein zu spielen schien, mit einem Tretrennauto, für das er mindestens 4 Jahre zu alt war und in das er kaum noch hineinpasste. Er hatte feuerrote, spiralnudelige Locken unter einem knatschgrünen Basecap und Sörensen wusste, dass es sich nicht gehörte. Er genierte sich auch wirklich, schämte sich bereits kurz bevor der Gedanke seinen Kopf besetzte. Aber tja, nun war es zu spät, nicht mehr zu ändern, vorbei war vorbei und sich selbst zu belügen hatte ja auch keinen Sinn. Also, was sollte man machen? Es war nicht zu beschönigen. Das Kind war unfassbar hässlich. Wirklich, ein unglaublich
2: hässliches Kind. Vielleicht 6, 7 Jahre alt, der Kopf groß, rund und plump, die Augen schräg und dicht beisammen, der Mund ein Wulst aus schwunglosen Lippen, die Nase von einem Schimpansen aus Knetmasse geformt. Auf dem Doppelkinn konnte man mit Skiern eine Buckelpiste herunterfahren. Die ganzen Proportionen stimmten hinten und vorne nicht. Aber am schlimmsten war sein Gesichtsausdruck. So ein dumpfer, stumpfer, gelangweilter, arroganter, leerer, dummdreister Gesichtsausdruck, der jeden Anflug von Mitleid oder gar Zuneigung

0: ächzte und stöhnte, aber der Weg war frei, Abgase wehten herüber, Sörensen konnte die Klingelleiste inspizieren, deren milchige Hintergrundbeleuchtung durch die verkratzten, abgegriffenen Plastikfenster konterkariert wurde. Es waren 18 Parteien, M. Derendorf, 5. Stock, natürlich fast ganz oben. Er klingelte. Nur 2 Sekunden später knackte es im Lautsprecher. »Ich hab gesagt, du sollst an die frische Luft«, sagte eine männliche Stimme. Sie klang gereizt. »Du wirst ja wohl mal eine Stunde ohne deine Switch auskommen.« Sörensen räusperte sich. »Herr, Derendorf«, sagte er. »Kriminalpolizei, lassen Sie mich mal rein, bitte.« Hatte er jetzt wirklich versucht, noch tiefer zu klingen als sonst? Warum? Wegen der Autorität? Wie albern. Der Mann schwieg. 2 Studenten mit asymmetrischen Frisuren kamen vorbei, fuchtelten herum, stritten sich über die Vor- und Nachteile veganer Handseife und erschraken fürchterlich beim Anblick des Jungen. »Ist mein Sohn noch da unten?«, kam es schließlich aus dem Lautsprecher. »Der Rothaarige mit dem Rennauto?« »Nee, der Blonde mit der Harfe.« »Ja, natürlich der mit dem Rennauto.« »Ja, der fährt gerade durch eine zerbrochene Bierflasche.« »Ach, vor dem Schnellimbiss.« »Okay.« »Absichtlich. Ist mir egal, danach wissen wir, ob die Räder was taugen.« »Ja, kann ich jetzt rauf?« Die Tür surrte so laut wie übertrieben, Sörensen zuckte zusammen. Er war einfach nicht mehr für den Großstadtlärm gemacht und schob sie auf. Der Hausflur bestand fast nur aus grünen Fliesen. Er war so kalt, unpersönlich und dreckig wie ein Operationssaal, in dem noch menschliche Überreste entsorgt werden mussten. Sörensen sah das Treppenhaus hinauf und seufzte. Natürlich kein Fahrstuhl. Na, daneben Schritt für Schritt, wie immer im Leben. 5 mühsam bezwungene Stockwerke später stand er einem Mann gegenüber, der im Rahmen einer Wohnungstür auf ihn wartete, hinter der es medizinisch und ein wenig süßlich roch. »Herr, Derendorf?« keuchte Sörensen und hielt sich am Geländer fest. Sport. Er musste Sport treiben. Intervallläufe, Höhentraining. »Ja«, murmelte der Mann. Sie haben Ihren Sohn rausgeschickt, um zu kiffen.« »Nein.«
1: »Nein?«
0: »Nein, ich bin das nicht. Ich kiffe nicht. Ich habe Besuch.« »Ja, dann soll der sich mal zeigen, der Besuch.« Derendorf schien zu überlegen.
1: Der ist nicht da.«
0: »Ach so, klar, verstehe. Ihr Besuch, den Sie gerade haben und der an Ihrer Stelle kifft, damit Sie das nicht tun müssen, der ist leider nicht da, klar. Ja, also wenn Sie mich privat fragen, diese Besuche sind mir persönlich am liebsten.« Derendorf schloss für eine Sekunde die Augen. »Ja, scheiße, ist ja gut, war ein harter Tag, da muss man halt irgendwie runterkommen und ist ja auch gar nicht mehr verboten.« Er sah seinem Spross durchaus ähnlich. Eigentlich war er nichts als eine aufgepumpte Version des Jüngeren, bei der sich das Gewicht ein wenig besser verteilt hatte. Er war vielleicht Mitte 40, ebenfalls lockig, rothaarig mit der Tendenz zum Rost, trug einen Bart samt grauem, ja tatsächlich Kapuzenpullover zu blauen, ausgebeulten Jeans, war mittelgroß und stämmig, seine Augen waren rot umrandet, vielleicht vom Kiffen, vielleicht vom Pfefferspray. Er blinzelte in einer Tour, als wäre hinter den Augendeckeln ein Körnchen Wahrheit gefangen, das sich weigerte, hervorzukommen. »Kann ich mal Ihren Ausweis sehen?« Sörensen zog ihn heraus, zeigte ihn vor und erholte sich dabei von der Anzahl der Stufen. »Sie lassen Ihren Sohn einfach so auf der Straße spielen?« sagte er. »Ohne Aufsicht?« »Den klaut keiner«, sagte Derendorf lapidar. »Wie geht's denn Ihren Augen? Pfefferspray ist schwierig, ne?« »Ja, die tun weh. Was wollen Sie denn von mir? Ich habe keine Anzeige erstattet.« Sörensen lächelte den Mann an, der genauso unsympathisch war wie sein Sohn. Apfel, Stamm und Fallen. Wusste man ja, war manchmal falsch, manchmal nicht. »Ja, stimmt, hat mich ein bisschen gewundert. Ne? Also ich hätte das gemacht, wenn mich jemand überfallen würde. In der U-Bahn, am helllichten Tag. Die Frau braucht keine Anzeige, die braucht Hilfe. Hat man doch gesehen. Außerdem habe ich keinen Bock auf den ganzen Aufwand, der Tag ist voll genug.« »Sie haben ausgesagt, Sie kennen die Frau nicht?«
1: »Richtig.«
0: »Ja, und Sie kamen gerade von der Arbeit?«
1: »Ja, na und, schließt sich das aus? Kann man nur von der Arbeit kommen, wenn man die Frau kennt?«
0: »Was? Nein. Ist doch erstmal gut, wenn man überhaupt Arbeit hat, ne? Heutzutage. Was für eine ist das denn?«
1: »Spedition. In Ohlstedt. Warum?«
0: »Oh, nur so. Da würde ich dann wohl mal nachfragen, ne? Also ob Sie da waren. Nur um sicher zu gehen.
1: Tun Sie, was Sie wollen, ist mir egal.«
0: Aus Derendorfs Wohnung kam ein Geräusch.

0: Es klang nach Knie an Tischkante oder Staubsaugerroboter an Bettpfosten. Sörensen versuchte, einen Blick in den Flur zu erhaschen. »Ist die Mutter ihres Sohnes auch da?«, fragte er. »Schon lange nicht mehr«, antwortete Derendorf mürrisch und zog die Tür halb zu, sodass nur noch sein Kopf darin zu sehen war. »Erst macht sie mir ein Kind und dann ist sie auf und davon.« »Sie hat Ihnen ein Kind gemacht?« »Na, da ich hier mit dem Bengel alleine sitze, ja wohl irgendwie schon. Ich habe mir das nicht ausgesucht.« »Ja, was speditionieren Sie denn so bei Ihrer Spedition?« Oder heißt das speditieren? Das benutzt man ja eher selten, das Verb, so im Alltag, ne? Speditieren heißt das und ich benutze das andauernd. Ja, also, was speditionieren Sie denn so? Ja, was halt gerade so anfällt, von Möbeln bis Baustoffen. Ja, und Sie sind der Fahrer. Manchmal auch Büro. Ja, geht das denn mit Kind? Mit diesem schon. Und ich mache nicht mehr die ganz weiten Touren. Warum wollten Sie eigentlich nicht, dass man Ihr Gesicht sieht? In der U-Bahn. Was? Ja, Kapuze. Und Schal. Sie waren in der U-Bahn und wollten nicht, dass man Ihr Gesicht sieht. Das wirkt dann vielleicht schon so ein bisschen bedrohlich. Auf manche. Derendorf blickte Sörensen nun erstmals direkt an. Irgendwie zwischen die Augen. Vielleicht mit dem Zielpunkt Nasenwurzel. Sörensen hatte das Gefühl, in Derendorfs Gesicht wären bestimmte Teile nicht ganz richtig zusammengesetzt. So als wäre künstliche Intelligenz zwar bereits dazu in der Lage, Menschen fotorealistisch aus dem 3D-Drucker zu ziehen, baute aber irritierende kleine Fehler ein. Noch einen sechsten Finger, eine dritte Augenbraue. »Haben Sie sich mal meine Fresse angeguckt?«, sagte Derendorf. »Glauben Sie, ich weiß das nicht?« Glauben Sie, es ist schön, wenn man mal von allen angestarrt wird, weil man nicht gerade George Clooney ist? Entweder die Leute erschrecken oder gucken mitleidig. Das ist beides scheiße. Da zeige ich halt manchmal mein Gesicht nicht. Och, so schlimm ist das doch. Was haben Sie gedacht, als Sie meinen Jungen unten gesehen haben?
1: Was?
0: Mein Jungen, unten. Was haben Sie da gedacht?
1: Nett, log Sörensen. Tolle Mütze. Schönes Rennauto.
0: Derendorf zog die Oberlippe hoch und entblößte unregelmäßige Vorderzähne, die das Farbspektrum um Zwischentöne erweiterten.
1: Das haben Sie nicht gedacht, sagte er. Sie haben gedacht, was für ein verfickt hässliches Kind, stimmt's?
2: Auf keinen Fall. Sowas denkt man nicht. Das wäre Bodyshaming, wäre das. Das allerletzte ist das.
1: Ja, ja. Das geht gar nicht. Der Charakter ist wichtig. Nur der Charakter und Humor. Charakter und Humor. Also heutzutage. Heutzutage ist der wichtig, der Charakter. Früher natürlich auch, aber da haben das da trotzdem alle gemacht, hier das Shaming. Heute nicht mehr. Die Zeiten sind vorbei. Gott sei Dank.
0: Derendorf rieb sich die Augen. Schöner Quatsch. Das den Titus weiß ganz genau, dass er schwer haben wird im Leben. Weil er ein Derendorf ist. Und auch so aussieht.
1: Das denn Titus?
0: Platzte es aus Sörensen heraus.
1: Ihr Sohn heißt das denn Titus? Das denn Titus Derendorf?
0: Ja, na und?
1: Ja, weiß ich nicht. Das ist ja so, als würden Sie jemanden erst aus dem Fenster werfen und dann nochmal drauftreten, falls das nicht reicht.
0: Sie finden ihn also doch hässlich.
1: Aber nein.
0: Aber ja. Und Sie sitzen ganz schön im Glashaus, wenn ich Ihren Vornamen auf dem Ausweis richtig gelesen habe. Da würde ich mich mal nicht so weit aus dem Fenster lehnen. Die Tür wurde zugeknallt. Mit einem kurzen, abrupten Knall, der klang, als wäre an der Halswirbelsäule etwas gebrochen. Sörensen griff sich unwillkürlich in den Nacken und überlegte, noch einmal zu klingeln. Dann aber machte er sich doch auf den Weg die Stufen hinab. Das ging leichter als hinauf. Im ersten Stock kam ihm ein alter Mann in viel zu weiten Klamotten, die ihm vor 20 Jahren mal gepasst haben mochten, entgegen. Er trug Glatze zur riesigen Brille und wuchtete einen prall gefüllten Einkaufsbeutel hinauf, der ihm immer wieder gegen das linke Schienbein schlug.
1: »Soll ich helfen?«, fragte Sörensen.
0: »Aber nicht klauen!«
1: »Nee, mach ich nicht.
0: Ist nicht weit!« Der Mann gab ihm die Tasche. »Nur bis zum vierten Stock.«
1: »Hier riecht's nach Kiff. Heißt das so? Kiff? Haben Sie gekifft? Das ganze Haus geht vor die Hunde, ich sag's Ihnen.«
2: »Nö, ich bin von der Polizei, ich hab nicht gekifft«,
0: sagte Sörensen und näherte sich in der Atmung rasch dem alten Mann an. Eine Schande war das. Einen Hausbesuch habe ich gemacht.
1: »Wegen dem Kiff?«
2: »Nein, nein.«
1: »Sie waren bestimmt bei dem Derendorf.
0: sagte der Nachbar und zog einen Wohnungsschlüssel aus der Manteltasche. »Der lässt seinen Sohn verwahrlosen, das tut er doch, oder? Der ist fast nie da, der ist nur unterwegs. Gucken Sie sich mal an, wie der aussieht.«
2: »Wer jetzt?«
0: »Beide.« »Aber ich meine den Jungen.«
2: »Ja, nett sieht der aus.«
0: »Nett ist die kleine Schwester von Scheiße, das weiß doch jeder.« »Das ist dieses Fastfood, der frisst immer nur Dreck. Sie könnten auch mal ein wenig abnehmen.«
2: »Ja, vielen Dank, zum Taschentragen reicht's noch«, sagte Sörensen und stellte die Einkäufe vor der Wohnungstür ab. »Hat er denn mal komische Sachen gemacht, der Derendorf? Ja, weiß ich nicht, Leuten nachgestellt oder so? Aufgelauert? War da schon mal die Polizei im Haus? Hatten Sie vielleicht sogar schon mal Angst vor dem?«
0: »Angst«, schnaubte der alte Mann und schloss auf. »Ich hab schon so viel erlebt, ich hab keine Angst mehr, vor gar nichts. Nee, der ist entweder weg oder er guckt Fernsehen. Sehr, sehr laut guckt er und immer dieses Gewaltzeugs. Die Wände sind dünn. Ich habe das Gefühl, es wird andauernd auf mich geschossen. Durch die Decke, mit Bomben und Raketen. Früher hatte ich ja mal ein Haus.« Er seufzte, hob die Tasche hoch. Der Rücken schien zu protestieren. Er ließ sich Zeit. »Ein ruhiges Haus mit Garten, ohne Bomben und Raketen. Dann sind die Kinder fort und das Haus zu groß plötzlich. Also... Wohnung im Blankenese. Dann stirbt die Frau, das war so nicht abgemacht. Alles wird teuer und leer und einsam. Jetzt also Wandsbek, weil die Rente nicht mal mehr für Ebbendorf reicht. Nächste Station dann Altersheim, ne? Letzte Ausfahrt. Geht halt irgendwann nur noch bergab, ne? Aber erst wenn sie unten sind, wissen sie, wann das eigentlich losging mit dem Abstieg und wo sie noch was hätten ändern können. Geschichte wird nach vorne gelebt und nach hinten verstanden, so heißt das doch. Oder wie sehen Sie das? Sind Sie auf dem Weg nach unten?
2: Nö, da war ich schon, sagte Sörensen. Muss ich nicht nochmal hin, das war nicht so schön.
0: Ne, ich bin auf dem Weg nach oben, behaupte ich mal. Sollten Sie auch mal probieren. Ist gar kein Gesetz, dass es immer nur runtergeht. Findet doch in Wellen statt, das Leben. Muss man nur gucken, dass die Welle höher ist als die Senke tief. Auf Dauer. Ne, bei mir ist Flaute. Ja, dann setzen Sie ruhig nochmal Segel. Sörensen lächelte. Bisschen was tun muss man natürlich. Dafür bin ich zu alt. Der Mann schob die Wohnungstür auf. Es roch nach ungelüftetem Pharaonengrab. Nicht unbedingt besser als bei Derendorf eine Etage darüber. Sörensen hob die Tasche noch einmal an und stellte sie auf die andere Seite der Türschwelle. »Ja, solange Sie noch einkaufen, sind Sie für nichts zu alt«, sagte er. »Alte tibetanische Lebensweisheit.« Der Mann wog skeptisch den Kopf, nickte, murmelte Unverständliches. Dann schloss sich auch diese Tür. Sörensen nahm die Stufen nach unten mit Energie, übersprang auch mal eine. Es war eine Jugendlichkeit, die er nur behauptete, die er sich aber mehr als verdient hatte, fand er. Vor der Tür drehte Dustin Titus seine Runden. Die Plastikräder überfuhren weggeworfene Kippen und heruntergefallene Essensreste, walzten durch ölige Pfützen. Humpelnde Tauben tanzten um das Rennauto herum. Fremde Füße in Winterschuhen oder Sneakers wichen ihm aus. Die Knie des Jungen waren beim Pedaltreten auf der Höhe des Kinns. Es sah wild aus, aber auch irgendwie lustig. Sörensen winkte. Der Junge winkte zurück. Schien sich über die Aufmerksamkeit zu freuen. Wirklich zu freuen. Alles unterhalb der Mütze sah sympathisch und fröhlich aus. Und Sörensen stellte fest, dass er, der ach so moralisch sattelfeste Kriminalhauptkommissar aus Kartenbühl, Nordfriesland, manchmal ein ganz schönes Arschloch war. Vielen Dank. Pause. Guten Appetit. Geht's Ihnen gut? Hatten Sie eine schöne Pause? Sehr gut, das freut mich. So, schön, dass Sie noch da sind und wie wir das immer alle schaffen, dass immer alle genau auf dem gleichen Platz sitzen wie vor der Pause, oder? Da könnte man ja auch mal sagen, komm, ich war am Anfang vorne, jetzt lasse ich mal die anderen. Nein, wir setzen uns immer alle wieder genau dahin, wo wir vorher waren. Das gehört zu unserer DNA, da haben wir ein Anrecht drauf, da haben wir einen Vertrag. Und dann sitzen wir wieder genau da, wo wir vorher gesessen haben. Das finde ich sehr lustig. Mache ich natürlich auch nicht anders. Ist ja klar. Ja. Ihnen ist das vielleicht aufgefallen, dass der Kollege Sörensen, von dem ich hier die ganze Zeit erzähle, dass der Vorname nicht erwähnt wird. Ja, also es kann sein, dass ich die eine oder andere Person jetzt damit langweile, aber weil die Geschichte jetzt nicht wahnsinnig neu ist. Aber also ich kenne den Vornamen. Ja, aber außer mir kennt nur meine Tochter den noch. Und der habe ich denen erzählt, als sie 8 war, weil ich dachte, ich hatte Angst, ich vergesse das. Ansonsten irgendwann. Und sie hat das damals sehr aufmerksam zur Kenntnis genommen. Und ich war mir nicht so hundertprozentig sicher, ob das so eine schlaue Idee ist, einer Achtjährigen so ein Geheimnis anzuvertrauen. Ich habe sie jetzt, ist sie 15, und ich habe sie jetzt neulich nochmal gefragt, sag mal, weißt du den eigentlich noch? Und sie wusste überhaupt nicht, wovon ich rede. Und was will der alte Mann? Ja, lass mich in Ruhe, Alter. Ja, ich gehe chillen. Ja, auf jeden Fall, ich weiß ihn immer noch und es ist ein sehr guter Vorname. Und die Idee ist deshalb so gekommen, weil es ja, wie ich schon sagte, es war ja erst ein Hörspiel. Und so ein Hörspiel hat 54 Minuten. Und in diesen 54 Minuten dachte ich, ach komm, also drauf gekommen bin ich auf den Namen überhaupt erst. Jeder von uns ist schon mal hinter so einem LKW hergefahren, wo vorne an der Verladeklappe Sörensen steht. Ja? Und man denkt, was ist das eigentlich? Also es ist offenbar, es ist der Name der Verladeklappenfirma. Auch ein sehr deutsches Wort, Verladeklappenfirma. Ja, und es gibt auch noch Dalandia oder Dalondia, keine Ahnung, aber hauptsächlich gibt es bei uns Sörensen. Und ich bin hinter diesem Auto hergefahren und dachte irgendwie, ja, das ist ein super Name für so eine Krimi-Figur. Da stand aber halt kein Vorname. Und dann hatte ich natürlich keinen. Ja, und habe dann gedacht, ach komm, das funktioniert für so ein Hörspiel, 54 Minuten auch wie ein Stempel. Der Name, so zack, Sörensen, muss ich nicht erklären, interessiert niemanden, super. Dann habe ich dem Verlag Rowohlt dann das Hörspielmanuskript geschickt und die haben dann nicht gesagt, wow, Angststörung und ui, hartes Thema, auch geht ja in dem ersten Teil auch um ganz schlimme Verbrechen. Die haben dann, das erste Reaktion war, wie heißt denn der jetzt mit Vornamen? Und dann habe ich gedacht, ah, das scheint ein Thema zu sein, jetzt erst recht. Ja, und dann ist halt die Mär entstanden im Roman, dass Sörensens Eltern Hippies waren. Jetzt sind sie Spießer, damals waren sie Hippies. So Ende der 60er, Anfang der 70er und ihm halt einen wahnsinnig abstrakten Namen verpasst haben, der ihm so unangenehm ist, dass er halt mit diesem Vornamen niemals angesprochen werden möchte. Und der Running Gag ist halt, dass in jedem Roman also die Figuren, die kennen den halt, den Vornamen, weil er auf dem Ausweis steht oder weil er halt im Revier natürlich bekannt ist mit seinem Vornamen. Aber sobald jemand etwas zu diesem Vornamen sagt, wiegelt er das ab und sagt, da müssen wir jetzt nicht drüber reden. Ja, und ich gebe jetzt langsam erste Hinweise, wie der sein könnte. Also jetzt auch im sechsten Teil, der nächstes Jahr erscheint, kommen schon etwas konkretere Hinweise, aber die Verabredung, die kommen eh nicht drauf, egal ob sie die Hinweise lesen oder nicht, aber die Verabredung mit dem Rowohlt Verlag ist, wenn ich dir einst den letzten Sörensen-Band schreibe, ist das letzte Wort auf der letzten Seite der Vorname. Das ist der Deal. Das heißt, wenn Sie die Bücher lesen sollten irgendwann und da kommt auf der letzten Seite plötzlich der Vorname, dann wissen Sie, jetzt ist Schicht. Ich habe ja nicht gesagt, dass das morgen passiert. Ich möchte schon noch ein bisschen weitermachen, aber das ist zumindest die Idee dahinter, das so zu machen. Und jetzt lese ich halt ein Stück aus dem sechsten Teil. Der heißt, wie gesagt, der wird heißen, Sörensen geht aufs Haus. Aus zwei Gründen. Ein Grund ist, nee, eigentlich sind es drei Gründe. Einen Grund lese ich gleich vor, wie das kommt. Ein anderer Grund ist, dass Sörensen tatsächlich mehrfach in diesem Roman neben einem Herrn mit Nachnamen Hendrix auf einem Häuserdach sitzt und von dort aus über Kartenbüll blickt. Und der dritte Grund ist ein ganz alberner, weil ich die Vorstellung lustig fand, dass die ganzen armen Buchhändler nächstes Jahr von Leuten geflutet werden, die sagen, wieso soll ich dafür bezahlen? Da steht doch, da geht aufs Haus. Das fand ich halt... hat mir gefallen. Spätestens der Dritte, der das sagt, kriegt eine gelangt von den Buchhändlern. Aber mir hat es gefallen. Ja. Das Kapitel, was ich jetzt lese, steht komplett für sich. Da müssen Sie nichts wissen. Das ist das Schöne. Und es heißt Errötende Jungfrau. Und wie gesagt, an Ihnen hängt das jetzt, ob das ins Buch kommt oder nicht. Ja? Kein Druck. Es ließ sich nicht länger aufschieben. Das Date stand vor der Tür und wollte hereingelassen werden. Sörensen hatte sich auf der Toilette des Reviers die Haare gekämmt. Es war hoffnungslos. Das Deo aufgefrischt, den ordnungsgemäßen Sitz seiner Kleidung überprüft. Nun saß er in seinem Passat und legte den viel zu kurzen Weg zum Deichkrug zurück. Er traf sich mit einer Frau. Eine Frau, die er durch eine App, kennengelernt hatte. Es war ihm schon unendlich peinlich gewesen, sich überhaupt dort anzumelden, kam ihm vor wie eine Niederlage, ein Eingeständnis, es auf dem freien Markt nicht gepackt zu haben, aber sich dann auch noch herzeigen? In Persona? Werbung für sich zu machen, um werben zu können? Hier, Typ um die 50, mittelansehnlich, Vegetarier, Schwerpunkt um den Bauchnabel. sucht perfekte Sie, ohne jemals eine Beziehung erfolgreich bestritten zu haben. Patient ist labil, stur, bisweilen aufbrausend, besserwisserisch, manchmal antriebslos und Achtung, leidet unter einer Angststörung, die sich gewaschen hat. Nimmt Tabletten dagegen, mal mehr, mal weniger, hat eine 7-jährige Tochter in Hamburg, der er nur ein Teilzeitvater sein kann, ist Polizist, hat aber immer wieder mit körperlichen und seelischen Problemen zu kämpfen, denen er sich vollumfänglich widmet und durch die er dieses sagenumwobene Ideal namens Lebensfreude in den letzten Jahren, ach was Jahrzehnten, unauffindbar verloren hat, wenn er es denn je besessen hat. Hat aber natürlich auch gute Seiten. Zum Beispiel sein Hund. Ein Deich vor der Tür, festes Schuhwerk und diverse Streamingdienste, die er sich leistet und inflationär nutzt, um nicht zu merken, dass er vollkommen allein ist. Neigt dazu, es sich mit wohlmeinenden Mitmenschen durch allzu offenherzige Gedankengänge zu verscherzen, kann aber sehr gut zuhören und von Hölzchen auf Stöckchen springen. Wenn das Springen von Hölzchen auf Stöckchen eine olympische Disziplin wäre, wäre der Patient Leistungssportler, so ist er das eher nicht. Geht gerne mal am Deich spazieren, aber auch nur, weil der Deich eben auf der anderen Straßenseite ist und der Hund raus muss. Macht sich nichts aus Mode, Geld und Status, hasst Partys und Aufläufe, vor allem die mit Brokkoli. Kann Menschen gut leiden, solange sie ihn in Ruhe lassen und nicht im Rudel auftreten. Wenn du dich durch diese Beschreibung angesprochen fühlst, melde dich bloß nicht bei ihm, denn sonst gerät er in Panik und verlässt fluchtartig das Land. Sörensen seufzte. So hatte er sich natürlich nicht angepriesen. Im Gegenteil, dennoch hatte er den Eindruck, dass der Leidensdruck einsamer Herzen hier in der nordfriesischen Provinz insgesamt so groß war, dass er es exakt so hätte benennen können und dadurch nicht weniger Zulauf bekommen hätte. Aber was hieß Zulauf? Ganze 3 Frauen hatten sich bislang interessiert gezeigt. Das war vermutlich nicht gerade eine Wahnsinnsquote. Und es entsprach schon einem enormen Zufall, dass er zumindest eine von ihnen ebenfalls nicht ganz uninteressant fand. Sie hieß Charlotte, wohnte in Struckum, also gleich um die Ecke, war 2-3 Jahre älter als er und alleinerziehende Mutter von Zwillingen, arbeitete als Statikerin und mochte altes Vinyl mit Soul- und Funkmusik aus den 70ern genauso sehr wie er. Alte Leute-Musik für alternde Leute. Das war ihre Klammer, der Ansatzpunkt ihres Treffens. Sie hatten sich hin und her geschrieben nach schleppendem Beginn, die gemeinsame Vorliebe eher zufällig entdeckt und sich seitdem mit musikalischen Tipps und Schwärmereien versorgt. Sörensen war für seine Verhältnisse hochgradig begeistert gewesen, dass Charlotte sich mindestens so gut auskannte wie er. Wenn sie jetzt noch einigermaßen gerade sitzen und eine Gabel halten konnte, war der Heiratsantrag gewissermaßen raus. Gleichzeitig machte es ihn enorm nervös, dass er ihr nichts von seiner Krankheit erzählt hatte. Bislang. Nichts von dem Citalopram, das er nahm. Nichts von seiner Versetzung hierhin, weil er es in Hamburg einfach nicht mehr ausgehalten hatte. Nichts von seinen gelegentlichen Panikattacken, die sich auf die generalisierte Angststörung noch obendrauf setzten. Nichts von Jennifer natürlich, deren nahender Abschied in ihm wühlte, bohrte und ihn so piesackte, dass er es kaum aushielt. Er traf sich auch mit Charlotte, um sich die Frage nach Jennifer nicht stellen zu müssen. Das wusste er, wollte es sich aber nicht eingestehen. Er parkte direkt vor dem Deichkrug, der unscheinbar und mit der Anmutung von 1974 in einen Straßenzug gestellt worden war, der vom Deich weitestmöglich entfernt war und der mit seiner renovierungsbedürftigen Fassade und dem abgeblätterten Schriftzug kaum mehr Eigenwerbung betrieb, als Sörensen es in der App getan hatte. Er glaubte eigentlich gar nicht daran, dass es für seinen Plattenspieler nochmal die passende Nadel gab, aber nun war er halt hier, hatte immerhin das geschafft. Da konnte er auch genauso gut reingehen. Das Lokal war trotz der frühen Abendstunde ordentlich gefüllt. Es waren ausschließlich Einheimische, wie immer. Alles Leute, die Sörensen skeptisch bis abweisend anstarrten, wenn sie wussten, wer er war, was er machte, wo er herkam. Der Geruch jahrzehntelangen Tabakmissbrauchs hing immer noch in der Holzvertäfelung, bei manchen sogar in den Klamotten. Sörensen senkte den Altersschnitt des Publikums und der versammelten Augenringe beträchtlich, suchte nach Charlotte und einem freien Tisch. Sie schien noch nicht da zu sein. Bruno, der hünenhafte, fast grobschlächtig wirkende Wirt, stand hinter dem Tresen an der Registrierkasse, trug die obligatorische fettbespritzte Küchenschürze und grunzte genervt hinter seinem dunklen Vollbart. Es sollte wohl eine Art freundlicher Begrüßung sein.
3: »Na, Sörensen«, sagte er.
0: Sein Blick war gewohnt herablassend.
3: »Wo hast du denn Jenny gelassen?«
0: »Kommt nicht«, sagte Sörensen knapp und schaute sich noch einmal um. »Bin verabredet.« Bruno betrachtete ihn aus seinen tiefliegenden kleinen Augen, als handelte es sich um einen Scherz, den er nicht verstand.
3: »Wie verabredet?«
0: sagte er schroff.
3: »Du?«
0: »Ja, weiß auch nicht.«
3: »Wer will sich denn mit dir verabreden?«
0: Na, ich kann auch mal verabredet sein. Warum soll ich denn nicht auch mal verabredet sein? Mit einer Frau. Mit einer Frau bin ich verabredet.« Die Gespräche um sie herum erstarben. Sörensen drehte den Kopf in beide Richtungen und blickte in lauter fragende Gesichter.
3: »Du?«
0: fragte Bruno, als wäre das nun wirklich abwegig. »Ja, warum denn nicht ich? Ich bin doch auch mehr als nur Polizist. Ein Mann bin ich. Ein Mann mit Bedürfnissen.«
3: »Ja, aber dann kommt man doch nicht zu mir.«
0: Bruno zeigte auf Mobiliar und Gäste.
3: »Wenn man Bedürfnisse hat, da gibt man ihm was richtig Schickes. Guck dir die Resterampe hier doch mal an.«
0: »Na, na, na«, sagte ein alter Seebär, der Olaf Hendricks Vater hätte sein können, und verdrossen in sein Bier starrte. Ein paar der Anwesenden murmelten zustimmend, aber ohne revolutionären Eifer. Man legte sich nicht mit Bruno an. Nicht ohne Grund hatte es früher geheißen, der blutige Bruno. Ja, das wusste man. Da hielt man sich zurück, aß brav seinen Lapskaus, Zander oder Pannfisch und blieb ansonsten unauffälliger Teil der Inneneinrichtung.
3: »Ja, dann lass mal was draus machen.«
0: Bruno klatschte in die Hände.
3: »Kuddel und Carsten«,
0: sagte er wie der Vorarbeiter eines Sklavenschiffs.
3: »Aufstehen, Teller mitnehmen, hinten in die Ecke.«
0: Ein älteres männliches Pärchen, durchaus humorbegabt, erhob sich, verbeugte sich leicht, packte seine 7 Sachen und verzog sich mitsamt der Tellergerichte in die hinterste Ecke, wo es schummrig und zugig war, wo man nur saß, wenn wirklich gar nichts anderes mehr frei war. Bruno holte einen Lappen hervor, der schon zur Grundausstattung der Vorbesitzer gehört haben mochte, und wischte über den nun frei gewordenen Tisch.
3: »Hier«, sagte er, »schön mit Heizung und Fenster, hinsetzen.«
0: Sörensen setzte sich artig. Bruno zauberte so etwas wie eine Tischdecke hervor, die tatsächlich sauber aussah, und breitete sie aus.
3: »Jemand eine Kerze?«
0: rief er. Ganz hinten auf der anderen Seite meldete sich ein junges Paar, vielleicht Studenten, die tatsächlich eine Kerze mitgebracht und auf den Tisch gestellt hatten. »Ich habe heute Geburtstag«, sagte die junge Frau, »steht aber süße 20 drauf.«
3: »Ach, ich brauche wirklich nicht so eine«, versuchte es Sörensen mit Protest. »Ruhe!«
0: Bruno wandte sich an die Studenten, die rote Wangen vor Begeisterung hatten. Wann bekam man so etwas schon geboten? An seinem Geburtstag auf dem Land.
3: »Geburtstag hast du? Alles Gute. Die Kerze brauchen wir. Hier, und das Essen geht heute mal schön aufs Haus. Für dich, okay? Lass dir das schmecken.«
0: Die anderen Gäste applaudierten. Dann lachten sie. Die junge Frau bedankte sich. Sie hatte lustige Dreads und ein fröhliches, unbekümmertes Gesicht.
3: »Aber ich«, versuchte Sörensen zu protestieren. »Ja, du gehst auch aufs Haus«,
0: brummte Bruno und hob mahnend den mächtigen Zeigefinger, der andernorts als Oberarm durchgegangen wäre. Die Studenten erhoben sich, übergaben Bruno feierlich die Kerze. Er schlug der jungen Frau auf die Schulter, die dadurch fast eine Etage tiefer eine neue Zwischenebene aufgemacht hätte. Er zündete die Kerze an. Sörensen wunderte sich, dass er dazu ein Feuerzeug benötigte, verschwand hinter dem Tresen und kam mit etwas zurück, das im weitesten Sinne als Pflanze durchging, vielleicht aber auch als Salat im Glas, und stellte es neben die Kerze auf den Tisch.
3: »So«, sagte er zufrieden, »wenn's jetzt nichts wird, liegt's an dir.«
0: »Oh, ich weiß überhaupt nicht«, begann Sörensen.
3: »Was? Ja, wie ich das machen soll? Die gucken doch jetzt alle. Wenn die reinkommt, die Frau, da gucken alle und ich krieg Haltungsnoten. So kann man doch niemanden kennenlernen, wenn alle gucken.«
4: »Niemand guckt hier außer auf seinen Teller«,
0: dröhnte Bruno. Die Gäste nickten im Chor. Er beugte sich zu Sörensen hinunter.
3: »Bestell euch bloß was Ordentliches. Nicht so ein Quatsch wie Bratkartoffeln ohne Speck. Irgendwas mit Stil.«
0: Ja, was hast du denn da für einen Vegetarier?
3: Mit Stil, habe ich gesagt. Kannst Seitan haben. Ich weiß ja nicht, wie man das essen kann, aber ich habe das da, da kann ich das auch machen. Als Fischersatz. Da bestellst du einfach mal schön die Fischplatte Bruno vegan. Verstanden?
0: Verstanden.
3: Und wie siehst du überhaupt aus?
0: Sörensen zuckte zurück.
3: Wieso? Wie sehe ich denn aus? Bruno schlug mit dem Lappen auf die Tischplatte. So gehst du zu einem Date? In so einem ranzigen Pullover? Du siehst ja aus wie alle hier. Und niemand hier drin hat heute ein Date.
0: Die Studenten hoben den Finger.
3: Ja, Jungvolk ausgenommen, knurrte Bruno.
0: Ein mittelalter Mann erhob sich schüchtern, der ungefähr Sörensens Größe hatte und ansonsten das Charisma eines Klappstuhls besaß. Schütteres Haar, blasse Haut.
5: Ich will mich ja nicht einmischen, sagte er, aber das ist schon wahr. Ich könnte Ihnen mein Hemd leihen, heute erstmals getragen, aus Popeline.
3: Ah, so weit kommt's noch, rief Sörensen. Ich muss mich doch zeigen, wie ich bin. Wer bin ich denn, wenn ich jetzt schon anfange mit dem Lügen? Das kann ich doch auch später noch machen, das Lügen, wenn es um die wichtigen Dinge geht. Nachher verliebt ihr sich in mich, weil ich ein Hemd trage, das mir gar nicht gehört.
5: Es ist ein sehr gutes Hemd, sagte der Mann.
3: Aber zugegeben, dachte Sörensen, das Hemd war gut. Schwarz, edel und glatt. Bruno schnaubte. Tauschen, befahl er. Pullover an den Tisch, Popeline an den.
0: Beide Männer erhoben sich. Eine Welle der Heiterkeit schwappte durch den Schankraum, gefolgt von donnerndem Applaus, als beide den Tausch vollzogen und Sörensen in der Tat von einem Kirmesmitarbeiter beim Abbau zum Besitzer einer Werbeagentur mutiert war. Durch ein einziges Hemd. Toll war das.
3: Okay, sagte Bruno, kann losgehen.
0: Am Nachbartisch wurde getuschelt. Eine Frau erhob sich, während ihr Mann sie daran zu hindern versuchte. Sie hatte rosige Wangen, eine kuchenbewusste Figur, eine Menge Parfüm in der Umlaufbahn und kam trippelnd zu Sörensen herüber.
5: »Darf ich?« sagte sie eifrig, wartete die Antwort gar nicht erst ab und strich ihm über den Kopf, sortierte hier eine Strähne und schob da eine andere von links nach rechts, klemmte einen Büschel hinters Ohr. Am Ende wuschelte sie noch einmal alles durch und hob den Daumen. Der ein oder andere im Raum nickte, so wohlwollend wie bestätigend. Die Frau setzte sich, Bruno klatschte wiederum in die Hände und wie aufs Kommando vertieften sich alle in die eigenen Gespräche, als wäre nichts gewesen. Sörensen befand sich in einem Zustand maximaler Verwirrung. Ihm war, als wäre eine Woge der Solidarität über ihn hinweggespült, obwohl er nicht Schwimmer war und grundsätzlich Angst vor Wasser hatte. Das musste man erst mal aushalten, ohne zu ertrinken. Bruno ging wieder hinter die Theke und machte Musik an. Es klang verdächtig nach Kuschelrock von 1990. Dann verschwand er in der Küche, denn, man vergaß es ja so oft, Bruno war vor allem und hauptsächlich ein hervorragender Koch. Sörensen war jetzt wirklich aufgeregt, wusste nicht, wie er das Ganze überstehen sollte. Er atmete schwer und schlecht, war sich plötzlich sicher, dass er besser gleich mit der Tür ins Haus fallen sollte, wenn sie vor ihm saß, dass er ihr augenblicklich mitzuteilen hatte, wer er war, wie es ihm ging, was seine Probleme waren, damit es da auch wirklich gar keine Projektionsmöglichkeit gab, damit zum falschen Hemd nicht auch noch der falsche Mensch Hoffnung machte, die niemals erfüllt werden konnten. Doch, doch, das war gewiss eine gute Idee. Lieber erstmal lustig, verständnisvoll, nachfragend, lobend, Komplimente machend, alles schön oberflächlich. Und wenn ja, wie ging das überhaupt und wie machten das die anderen, denen es scheinbar so leicht fiel und deren Alltag darin bestand, genau so aufzutreten, mit der Faust in der Tasche und dem Lächeln im Gesicht? Seine Hände wurden feucht, sein Brustkorb eng. Hoffentlich kam sie nicht auf die Idee, ihm die Hand zu geben, wenn sie überhaupt kam. Er sah auf die Uhr. 5 Minuten überfällig.
3: Ja, gut, 5 Minuten waren jetzt nicht die Welt. Das
0: konnte passieren. Ein Stau an einer Ampel. Ja, das ein Trecker im Graben, ein leerer Tank. Ja, gar kein Ding. Das, so lief das halt, ne? Akademische Viertelstunde und so. Ja, das konnte man durchwinken. Hielt man gut aus. Obwohl, man hätte natürlich Bescheid geben können, ne, dass man sich verspätete.
5: um 6 Minuten. Bruno kam aus der Küche, das Gesicht wie immer eine Festung der Misanthropie, balancierte zwei fantastisch aussehende Fischgerichte durch den Schankraum und stellte sie am Nachbartisch ab. Das ältere Ehepaar seufzte wohlig. Bruno befahl ihnen, die Klappe zu halten und sein Meisterwerk nicht kalt werden zu lassen. Aus dem Boxen schmachtete Art Garfunkel die völlig deprimierende Geschichte der Bright Eyes. Der Salat auf Sörensens Tisch wurde welk vor Kitsch. Die Tür öffnete sich und Charlotte kam herein. Es wurde still im Raum. Sämtliche Augenpaare wandten sich ihr zu. Sörensen vermeinte sogar hier und da wohliges Aufstöhnen zu vernehmen. So als wohnte man einer royalen Hochzeit bei und die Braut wäre erschienen. In einem Hochzeitskleid von Dior mit einer meterlangen Schleppe. Sörensen wollte im Boden versinken, während Charlotte im Eingang stehen blieb wie ein geblendetes Reh auf der Landstraße und einigermaßen erstaunt in die überaus erwartungsvollen Gesichter sah. Sie war eine aparte Frau, groß und schlank, mit blonden, üppigen Locken, dezent geschminkt, offener Mantel, der Lippenstift passte zum Gürtel ihres Hosenanzugs. Sie trug dezente Absätze, die sie noch größer erscheinen ließen, hatte die Ausstrahlung einer mitten im Leben stehenden Frau, die es gewohnt war, Entscheidungen zu treffen und jedem Sturm zu trotzen. Sörensen wollte beeindruckt sein, begeistert, aber es schüchterte ihn ein. Sein Selbstwertgefühl tippte ihm auf die Schulter und verabschiedete sich durch den Hinterausgang. »Das wird nichts«, dachte er, »keine Chance. Falsche Frau, falsches Regal. Sie wird mich ablehnen, sich nicht einmal hinsetzen. Zurecht.« Dann meldete sich seine kämpferische Seite. »Smalltalk«, forderte sie, »Komplimente, aber nicht zu viele. Denk an Dr. Satu. Nee, denk nicht an Dr. Satu. Auf keinen Fall an Dr. Satu denken. Oder an Jennifer. Oh, verdammt, jetzt dachte er an Jennifer. Fehlte nur noch Nele. Oh, verdammt, Nele.« Er erhob sich. Die Gespräche setzten wieder ein, schon weil Bruno mit dem Schuh gegen ein Tischbein trat, als wäre da ein Schalter. Charlottes Gesichtsausdruck nach vermutete sie spätestens jetzt in eine Art Inszenierung geraten zu sein, für die sie keine Karte gekauft hatte. Bruno kam auf sie zu, so beiläufig, dass es noch schlechter gespielt wirkte, als es war.
6: »Moin«, sagte er, »schön, dass du da bist.«
5: »Ja?«, sagte Charlotte misstrauisch.
6: »Ja, aber wir haben dich nicht erwartet.« »Nur, falls du das denkst.«
5: »Das ist schön«, sagte Charlotte, sah Sörensen, lächelte, winkte und nickte Bruno zu, gezwungen freundlich, sichtlich befremdet. Sörensen rieb sich die Hände und kippelte auf der Stelle, als müsste er mal ganz dringend auf die Toilette, und das seit Stunden. Sie ließ Bruno stehen und ging zu ihm hinüber. »Moin«, sagte sie, zeigte auf den Salat und zog den Mantel aus. »Komisch, dass ich hier noch nie war. Sag mal, hast du hier den einzigen Tisch mit Blume und Kerze? Nicht schlecht.« »Jetzt«, dachte Sörensen, »eine gute Antwort. Smalltalk, der erste Eindruck, wichtig. Leicht und zugänglich, witzig und schlagfertig, charmant und verbindlich. Ich habe eine Angststörung«, platzte es aus ihm heraus. Der Geräuschpegel erstarb, als hätte ihn jemand mit der Machete gekappt. Das Schweigen des Schankraums war das eines Grabes um Mitternacht. Nur Art Garfunkel klagte unverdrossen vor sich hin. »How can the light that burns so brightly suddenly burn so pale?« »Was hat er gesagt?« Er fragte Kuddel oder Karsten, der wohl nicht mehr so gut hörte, in der zugigen Ecke. »Er hat eine Angststörung«, wiederholte sein Freund überdeutlich. Die beiden alten Männer wirkten so verbunden, wie Sörensen es in seinen Beziehungen nie erreicht hatte. Nicht auf Dauer. »Kurze Frage«, sagte Charlotte leise, »warum schauen uns alle an?« »Oh, lange Geschichte«, sagte Sörensen und sah sich unbehaglich um. »Hast du vielleicht auch irgendwas, was du mir sagen willst, als erstes, schnell?« Sie dachte nach. »Lachs, Lachssperma«, sagte sie dann laut.
6: »Was?«
5: »Lachssperma habe ich mir unter die Augen spritzen lassen.«
6: »Ist das nicht Tierquälerei?«
5: »Nein,
7: ist aber gut gegen Falten.
8: Was hat sie gesagt? Fragte Kuddel oder Karsten, der seine Neugier wirklich schlecht verbergen konnte. Lachssperma hat sie, wiederholte sein Freund geduldig. Der andere winkte ab.
9: Hör mir auf, wie fängt man sich das denn ein?
7: An den anderen Tischen brach Unruhe aus. Eine Mischung aus Empörung, Belustigung und praktischem Interesse. Sörensen war froh, dass es endlich einen Geräuschpegel gab, der von ihnen ablenkte.
9: Oh, sehr unangenehm, sagte er. Hinsetzen oder gleich gehen? Also du, mit mir wohl eher nicht, nach dem Anfang.
7: Hinsetzen, sagte sie, legte den Mantel über die Stuhllehne und ließ sich nieder. Es wirkte ein wenig steif, aber unverdrossen. Sörensen atmete erleichtert auf und tat es ihr gleich, warf einen wütenden Blick in die Runde. Auch die letzten Gesichter wandten sich ab und freuten sich sichtlich auf das, was noch kommen würde.
10: Du hast also eine Angststörung, sagte Charlotte. Und das war jetzt so wichtig, weil...
9: Nur damit du gar nicht erst denkst, sagte Sörensen.
10: Was soll ich denn nicht denken?
9: Ja, dass das gut wird. Mit mir. Gibt ja viele Leute, die denken, das wird gut, wenn sie sich mit einem treffen, ne? Und dann hat der Typ aber Spielschulden oder eine Geschlechtskrankheit oder guckt den ganzen Tag dem Gras beim Wachsen zu. Und wenn man das aber vorher nicht weiß, dann kann man dem auch nicht ausweichen.
10: Ah, hast du eine Geschlechtskrankheit?
9: Nein.
10: Aber eine Angststörung?
9: Ja.
10: Und deshalb wird das nicht gut?
9: Ja.
10: Ich dachte, wir gehen hier einfach nur essen.
9: Richtig.
10: Und, stehst du in der Küche?
9: Nein.
10: Also, dann kann das doch noch gut werden.
7: Sörensen lachte. Zu immerhin 15% erleichtert. Bruno kam an ihren Tisch. Er hatte ein halbwegs sauberes Handtuch über den rechten Arm gehängt, was noch mehr demonstrierte, dass das hier nicht unbedingt das Pariser Le Cinq war.
11: So, sagte er, was wollt ihr denn?
10: Ich weiß nicht, sagte Charlotte. Vielleicht erst mal die Karte?
11: Aber die Jenny ist immer Zander,
7: half Bruno.
11: Der ist sehr gut, der Zander.
7: Sörensen erstarrte. Charlotte blickte ihn an.
10: Wer ist denn Jenny? Fragte sie.
7: Bruno bemerkte seinen Fauxpas, schlug sich vor die Stirn und machte eine wegwerfende Geste.
11: Unwichtig, sagte er. Feines Mädchen natürlich. Also nichts gegen die Jenny, ne? Mit der ist der Sörensen normalerweise immer hier.
10: Ach.
11: Ja, meine Kollegin. Falsche Stimme, ich mach's nochmal. Ist ja gar nicht Bruno, der jetzt spricht. Ist ja Sörensen. Ich komm noch mal rein. Mit der ist der Sörensen normalerweise immer hier.
10: Ach,
11: meine Kollegin ist das, sagte Sörensen und bat Bruno telepathisch aufzuhören.
7: Leider hatte er diesbezüglich keine Fähigkeiten. Bei der Polizei nur meine Kollegin.
11: Naja, die einen sagen so, die anderen sagen so, stellte Bruno fest. Oh, die geben auch ein schönes Paar ab, geben die.
10: So, sagte Charlotte.
11: Das denkt eigentlich jeder hier.
10: Ach was.
7: Ja, aber die kündigt, sagte Sörensen und beschloss, Bruno die Gewerbeaufsicht auf den Hals zu hetzen. Gewerbeaufsicht, Gesundheitsamt und Sitte.
10: Die ist bald gar nicht mehr da.
11: Das wusste ich ja noch gar nicht,
7: sagte Bruno und machte ein trauriges Gesicht. Was hieß, er sah aus wie ein bärtiger Bassett mit Migräne.
10: Ach so, sagte Charlotte trocken. Du triffst dich mit mir, weil deine Kollegin, mit der du eigentlich gerne zusammen wärst, kündigt?
11: Ja, dachte Sörensen. Nein, natürlich nicht, sagte er. Wir gehen hier nur essen, wenn wir was zu besprechen haben. Also die Jen, die Frau Holstenbeck und ich. Ich treffe mich mit dir, weil ich mich mit dir treffen will. Und weil es gut ist, mal jemanden zu sehen, der keine Uniform trägt. Der Zander hier ist wirklich toll.
9: Das weißt du doch gar nicht, sagte Bruno und beugte sich verschwörerisch vor.
11: Der Sörensen ist Vegetarier,
7: sagte er, als wäre das etwas ziemlich Unanständiges, das man besser vor der Allgemeinheit verbarg.
11: Bei dem ist Fisch auch Fleisch.
7: Charlotte blinzelte ihn furchtlos an.
10: Ja, wenn Sie das schon alles wissen, wollen Sie sich da nicht mit ihm treffen und ich gehe in die Küche? Haben Sie auch Scholle?
11: Sogar vegan,
7: sagte Bruno und richtete sich wieder auf.
10: Ja, dann nehme ich die Scholle mit Fisch. Muss ich mir die selber machen oder würden Sie das für mich tun?
7: Bruno verzog den Mund zu einem schiefen Grinsen.
11: Was würde ich wohl tun, sagte er.
9: Für mich nicht, sagte Sörensen. Also mit Fisch. Einmal die Fischplatte Bruno vegan ohne Fisch, bitte. Und ein alkoholfreies Bier.
10: Was für einen Wein habt ihr denn? Fragte Charlotte.
11: Einen mit Rot und einen mit Weiß, sagte Bruno. Ja, oder ich misch die, dann wird's Rosé.
12: Ja, dann nehme ich mal ein Wasser, sagte Charlotte. In der Flasche, mit Sprudel. Bruno zog ab. Es ging nicht ohne Wirbel und Theaterdonner. Charlotte sah Sörensen an, als wäre dies jetzt schon ein sehr besonderer Abend, der alles übertraf, was sie sich zu erwarten getraut hatte. Ihre Augen funkelten, ihre Mundwinkel zuckten. Jetzt konnte das Gespräch beginnen. Endlich. Nee, nee, nee, nee, nee, nee. Ganz, ganz falscher Moment. Es beginnt ja das Gespräch. Aber danke. Sörensen schwieg. Ja, sagte sie schließlich. Hm, ja, sagte Sörensen und fand es selbst ein wenig unterkomplex. Hm? Schickes Hemd, sagte sie. Danke, sagte ein unscheinbarer Mann. Einige Tische weiter, der einen wirklich hässlichen Pullover trug, der dringend in den Müll gehörte. Komische Leute hier, stellte Charlotte fest und musste so sehr lachen, dass der ganze Oberkörper bebte. Ja, und wir mittendrin, seufzte Sörensen. Ein Wunder, dass du überhaupt noch hier sitzt. Ja, ich bin Stalkerin. Was? Statikerin. Und ich finde es spannend, wenn jemand nicht stimmt, die Statik. Du hast also eine Angststörung. Was heißt das denn? Sörensen begann zu erzählen. Er nahm Fahrt auf. Ja, das war sein Thema, sein Lebensthema. Er erzählte so lange, dass die Getränke kamen, das Essen, der Nachtisch. Sie nahmen zweimal errötende Jungfrau. Sie schien interessiert, hakte nach, verschloss sich nicht. Wenn sie durch Sörensens Offenherzigkeit abgeschreckt wurde, ließ sie es sich nicht anmerken. Die Zeit verging. Er landete bei seinem Vater, dem Krebs, der Mutter, den Depressionen, den Knochen im Garten, über die er gar nicht hätte reden dürfen. Es war nicht direkt Smalltalk. Es war die Umkehrung davon. Okay, sagte Charlotte irgendwann. Sie sah ein wenig ermattet aus. So sieht also dein Alltag aus. Und ich wollte mit dir über Norman Whitfield und die Temptations reden. Tut mir leid, sagte Sörensen und schämte sich. Fast. Aber ich glaube, es ist besser, wenn du weißt, woran du bist, ne? Und ist halt nicht überall Sonnenschein, wo die Erde brennt. Sie nickte, verschränkte die Arme vor der Brust und lehnte sich zurück. Eigentlich suche ich ja niemanden, der mein Leben noch komplizierter macht, sagte sie nachdenklich. Aber verwundet sind wir ja alle, ne? Du kannst nicht um die 50 sein und nicht verwundet. Das ist okay. Die Frage ist, was man damit macht und wie man damit umgeht. Wie ernst man das nimmt, was einem so passiert. Wie ernst man sich nimmt. Du, Sörensen, du nimmst dich ganz schön ernst.
13: Ja?
12: Weißt du, woran man das merkt?
5: Er schüttelte den Kopf. Das Telefon in seiner Hosentasche vibrierte. Er ignorierte es.
12: Du hast mir erzählt, was mit dir ist und wie es dir geht, fuhr sie fort. Das finde ich toll, wirklich. Du schonst da niemanden und vor allem nicht dich selbst. Es ist dir lieber, dass ich schreiend wegrenne, als dass du einen falschen Eindruck erwächst.
5: Ja, gab er zu. Sie drehte den Bierdeckel unter ihrem Wasserglas.
12: Andererseits ist es natürlich ganz schön bequem, ne? Sagte sie. Friss oder stirb, heißt das. Entweder du nimmst mich, wie ich bin, oder du haust halt ab. Was bedeutet, du hast nicht vor, dir Mühe zu geben. Du wirbst nicht um mich. Was schon irgendwie verletzend ist. Ja, aber okay, damit kann ich leben. Ich habe verstanden, warum du das machst. Und wir sind ja auch keine süßen 20 mehr und müssen alles romantisieren. Sie drehte die Kerze vor sich um, sodass der Schriftzug auf Sörensen zeigte und nahm einen Schluck Wasser. Andererseits sitzen wir hier jetzt seit fast 2 Stunden und du hast mir noch keine einzige Frage gestellt. Es interessiert dich auch nicht, was ich zu deiner Angststörung, deinem Vater oder deinem Leben zu sagen hätte. Und das, obwohl es da ja auch wieder um dich ginge. Du hast auch keine Rücksicht auf meine Befindlichkeiten genommen. Es hätte ja sein können, dass ich traumatisiert bin und Geschichten über Angst oder Depressionen gar nicht gut ertragen kann. Dass ich selber Krebs hatte oder habe und es mir deshalb wehtut, von deinem Vater zu hören. Dass mir zum Beispiel heute etwas Schlimmes passiert ist, was ich gerne erzählt hätte am Anfang. Oder was Schönes, was ich gerne mit dir geteilt hätte, bevor du mich mit deiner Lebensgeschichte K.O. geschlagen hast. Das spielt alles überhaupt keine Rolle für dich. Du willst deine Geschichte erzählen, also erzählst du deine Geschichte.
13: Oh, naja, also ganz so kann man das jetzt ja auch nicht, wollte sich Sörensen verteidigen, aber sie unterbrach ihn.
12: Ich finde dich nett, wirklich, sagte sie. Aber ich bin keine Frau, die nur dazu da ist, den Mann zu spiegeln.
14: Ich habe ein eigenes Leben. Und das ist auch nicht ohne. Deine Tochter heißt Lotta, die Mutter dazu Nele. Wie heißen meine Zwillinge?
15: Tom und Jerry?
14: Versuchte sich Sörensen hilflos an einem Scherz, der selbstverständlich nicht verfing, so unangebracht wie er war. Jakob und Anton, sagte sie. Sie heißen Jakob und Anton. Sörensen schoss das Blut in den Kopf. Er schämte sich. Dieses Mal wirklich. Sie hatte recht. Es war ja gar nicht so, dass er nicht an seinen Mitmenschen interessiert wäre. Im Gegenteil. Aber manchmal, viel zu oft, kam ihm das Gewirr in seinem Schädel einfach ins Gehege, ließ nichts von außen durch, was nicht unmittelbar mit ihm selbst zu tun hatte. Jakob und Arthur, stammelte er. Schön. Anton, korrigierte sie. Bejahte er. Was macht die denn eigentlich so eine Statikerin? Interessiert dich das wirklich? Fragte sie. Klar, log er. Ärgerte sich, dass er log und wollte, dass es nicht gelogen war. Ich bin dafür da, dass die Häuser nicht einstürzen, die andere Leute bauen, sagte sie. Aber das ist nur mein Beruf. Privat bin ich das nicht. Sie blickte sich um, suchte Bruno mit den Augen, der gerade einen putzlappenartigen Pullover von einem Tisch abräumte, den der dazugehörige Gast einfach liegen gelassen hatte. Sörensen nickte resigniert, er hatte verstanden, zog sein Telefon heraus, um damit zu zahlen, sah auf das Display eine Textnachricht von Schiefel. »Ach du Scheiße«, entfuhr es ihm. »Was? Micke ist tot.« Charlotte seufzte. »Ja, das tut mir leid, wer auch immer das ist. Wollen wir uns vielleicht noch mal an einem anderen Tag wieder treffen, an einem anderen Ort?« »Klar«, sagte Sörensen und war mit den Gedanken bereits ganz woanders. Micke war tot. Er dachte an seine erste Soul-Schallplatte, die er geschenkt bekommen hatte, von Micke. Bobby Blue Bland, »Ain't No Love in the Heart of the City«. »Noch mal von vorne anfangen«, fragte sie weiter, versuchte zu ihm durchzudringen. »Klar«. Sörensen las die Nachricht erneut, als ließe sich dadurch noch etwas ändern. Er schüttelte den Kopf. Sie griff hinter sich nach ihrem Mantel und zog ihn von der Stuhllehne. Die Studentin mit den Dreads war aufgestanden und näherte sich ihnen vorsichtig. »Entschuldigung«, sagte sie leise, »wir wollen jetzt gehen. Können wir die Kerze vielleicht wieder mitnehmen?« »Vielen Dank, jetzt ist Schluss. Dankeschön.«

0: Vielen Dank. Danke sehr. Haben Sie irgendwelche Fragen? Aber wenn jemand eine Frage hat, ich beantworte eigentlich alles. Gerne auch Sachen, von denen ich gar keine Ahnung habe. Zum Thema Angst, Buch, Film, wie Sie wollen.
1: Da es für die Zuschauer und Zuhörer kein Mikrofon gab, konnten wir diese nicht mit aufnehmen. Eine Frage bezieht sich auf die Intervalle der jeweiligen Bücher.
0: Ja, hier gibt es ein Paradoxon. Das ist eine gute Frage. Also jedes Buch spielt 3 Monate später. Es sind immer 3 Monate vergangen. Wir gehen also immer einmal durch jede Jahreszeit. Ja? Sören sind es also jetzt genau genommen seit 1,5 Jahren in Kartenbüll. So wird es auch erzählt. Das hat auch einen Grund. Der Grund ist, dass ich wollte, dass die Figurenentwicklung kontinuierlich ist, aber immer zwischen den einzelnen Büchern so viel Raum ist, dass da auch was passiert sein kann, was jetzt nicht unbedingt von mir vorher schon erzählt worden ist. Ja, trotzdem ist es ein Paradoxon an der Stelle, weil ich natürlich, ich meine, das erste Sörensen-Buch ist 10 Jahre alt, habe ich vor 11 Jahren geschrieben, natürlich mich der modernen Zeit in dem Sinne auch anpasse. Manchmal Formulierungen verwende, die es 2017 oder 2016 halt noch nicht gab, wo wir eigentlich wären in dem Moment. Und natürlich auch auf gesellschaftliche Dinge Bezug nehme, die erst später passiert sind. Also insofern gibt es da was, eine leichte, jetzt hätte ich fast Inkontinenz gesagt, es wäre aber nicht das richtige Wort gewesen, soweit bin ich noch nicht. Aber eine Inkonsequenz gibt es da, aber es sind immer 3 Monate, die zwischen den Texten vergehen. Ja, aber gute Frage. Ja. Noch eine Frage? Sehr gern. Das weiß ich nicht. Also wir haben, die Frage ist, wenn Sie es hätten nicht verstanden haben, ob die anderen Bücher auch noch verfilmt werden. Also wir werden wahrscheinlich einen dritten Film machen, aber wir sind uns noch nicht 100%ig einig, wie. Weil eigentlich wir die Idee haben, wir würden gerne eine Sörensen-Geschichte erzählen, die nicht auf dem Prinzip Krimi basiert, sondern sich hauptsächlich um seine familiären und seine Angststörungen, seine familiären Dinge um die Angststörung dreht. Daraus würde ich einzelne Elemente aus den bisherigen Romanen nehmen wollen. Und Bjarne hätte da auch Lust zu. Bjarne hat keine Lust mehr auf Krimi. Ja, und insofern wird es nicht der dritte Teil sein, sondern es wird da was ganz Eigenes sein, was aber Elemente aus den Büchern aufgreift und wahrscheinlich eine Geschichte sein, die ansonsten originär ist. Worauf ich auch Lust habe. Ja, also es ist ja also eher eine Tragikomödie in dem Fall, rund um die Figur. Ich weiß nicht, wenn Sie die Bücher kennen, es gibt zum Beispiel im vierten Teil gibt es so eine völlig misslungene Sexszene zwischen Jennifer und Sörensen. Dann diese Sache, die ich Ihnen gerade vorgelesen habe, also rund um diese Missgeschicke der Figur im Zusammenhang mit der Angststörung eine Tragikomödie zu erzählen, das ist jetzt gerade der Plan, so ein bisschen. Aber da reden wir mittlerweile auch schon von 2027 oder so. Es hat immer alles Vorläufe, die sind wahnsinnig. Ja. Ich bin auf Kord gekommen, weil ich habe selber keinen Hund, ich werde mir aber einen anschaffen. Also der Plan ist folgendermaßen. Wenn meine Tochter dereinst aus dem Haus ist, was ich ja nur noch um 5 Jahre oder so handeln kann, dann möchte ich zurück an die Nordsee ziehen, um den Kreis zu schließen. Dann werde ich einen Hund haben und dann werde ich mit diesem Hund am Deich entlang laufen. Und dann werde ich danach schreiben an meinem wahrscheinlich nicht vorhandenen Kamin. Und diese romantische Vorstellung wird niemals hinhauen, aber das ist zumindest der grobe Plan. Ansonsten habe ich nur meinen Nachbarhund, den die mir immer aufs Auge drücken, wenn sie nicht da sind. Die sind sehr oft nicht da. Den liebe ich heiß und innig, weiß aber auch, ich kann ihn wieder wegschieben, wenn ich da keine Lust drauf habe. Ich bin auf den Hund gekommen, weil das tatsächlich für viele Leute, die unter einer Angststörung oder auch unter Depressionen leiden, eine wahnsinnige Hilfe ist, über ein Tier Struktur zu erlangen. Weil ein Tier in dem Moment, wo es bedingungslos an einer Seite des Patienten ist oder an der Seite des Patienten ist oder auch eigene Dinge einfordert, tatsächlich zum Beispiel Leute in Bewegung bringt. Ja? Also sprich, Angstpatienten haben oft das Problem, sie kapseln sich zu Hause ein, igeln sich ein, gehen nicht mehr vor die Tür, weil es schwierig wird, einfach diese Schritte zu gehen. Wenn du aber einen Hund hast oder ein Tier hast, um das du dich kümmern musst, gehst du vor die Tür. Das heißt, du gehst in die Konfrontationstherapie und nicht in die Vermeidungsstrategie. Und Sörensen läuft das Tier halt zu, weil er da jemanden hat, um den er sich kümmern kann. Ne? Und Kord sieht ja auch im Buch und auch im ersten Film am Anfang so abgerissen aus, wie Sörensen sich fühlt. Ist also quasi so eine Art alter Ego. Und so ist das halt gedacht gewesen, diese Figur. Ja, das ist
1: Sie hörten gerade den Mitschnitt vom 16. Mai 2025. Sven Stricker las Sörensen macht Urlaub in der Gemeindebücherei in Büsum. Das Buch Sörensen macht Urlaub wurde am 17.09.2024 erstmalig veröffentlicht. Es ist erschienen im Rowohlt Verlag und hat 576 Seiten. Sie hörten gerade unseren Mitschnitt der Lesung vom 16. Mai 2025. Sven Stricker las aus seinem neuen Roman Sörensen macht Urlaub. Verantwortlich für diese Sendung war Marion Weyers.

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3: Hallo, mein Name ist Rüdiger Kähm vom Steinzer Park Dithmarschen in Albersdorf und wir zeigen ab dem 8.5. bis Ende August eine neue Sonderausstellung zum Thema Alles bleibt anders, Transformationsprozesse in Raum und Zeit. Eine Ausstellung, die wir zusammen mit dem Institut für Ur- und Frühgeschichte der Universität Kiel zusammengestellt haben und wo es tatsächlich um Wandlungsprozesse in früheren Gesellschaften geht, Wandel sozusagen als Konstante in der Geschichte und das Ganze von unterschiedlichen archäologischen Perspektiven aus beleuchtet wird. Eine interessante Ausstellung zu einem aktuellen Thema, wenn man so sagen möchte. Herzlich willkommen bei uns im Steinzer Park.
4: Am Dienstag, den 19. August, gibt es um 18 Uhr den nächsten Filmabend im historischen Kinosaal des Dithmarscher Landesmuseums. Gezeigt wird der preisgekrönte Spielfilm Königin von Niendorf. Darin verbringt die 10-jährige Lea ihre Sommerferien in einem kleinen Dorf in Brandenburg und erlebt auf dem Fahrrad jede Menge Abenteuer. Als sie auf eine Jungsbande mit selbstgebautem Floß trifft, will sie unbedingt dazugehören. Ein sommerlicher Film über Freiheit, Freundschaft und Abenteuer draußen. Tickets kosten regulär 3 Euro, Kinder und Jugendliche bis 18 Jahren kommen kostenlos rein. Karten gibt's an der Museumskasse und online über eventbrite.de. Dazu werden Snacks und Getränke angeboten.
3: Hallo, mein Name ist Rüdiger Kähm vom Steinzer Park Dithmarschen und bei uns wird vom Dienstag, den 11.8. bis Donnerstag, den 13.8. das neu errichtete Lager der Neandertaler während der Öffnungszeiten belebt. Der Steinzeitjäger und Museumspädagoge Werner Pfeiffer vom Steinzeitpark und der Künstler Christoph Klemmt aus Kiel haben dazu einen Unterstand aus Holz, Birkenrinde und Seilen errichtet, wie er in der Zeit vor ca. 100.000 Jahren ausgesehen haben mag, und werden diesen mit verschiedenen Aktionen und Aktivitäten aus dem Alltag der Neandertaler vor und mit den Gästen beleben. Gleichzeitig mit der Belebung des Lagers der Neandertaler sind auch erstmals die originalen Funde aus Schalkholz aus der Zeit des Neandertalers tatsächlich im Museum in der Dauerausstellung zu sehen und können insofern verglichen werden mit dem, was im Außengelände bei den Neandertalern so geschieht. Herzlich willkommen bei den Neandertalern in der Altsteinzeit vor 100.000 Jahren.

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3: Moin moin und herzlich willkommen zu Förde-Echo. In dieser neuen Sendung möchten wir den kleinen und großen Geschichten in unserer Region nachgehen. Wir treffen uns mit Menschen, die uns ihre Geschichte erzählen und sprechen darüber, was für sie und uns die Region Flensburger Förde ausmacht. Als Nachfolgeformat zu Flensburg aktuell machen wir dort weiter, wo wir in den bisherigen Beiträgen aufgehört haben. Ausführliche Gespräche und Berichte über das Leben hier. Es geht um Politik, um Gesellschaft, um die Stadt und unsere Vorstellungen vom Zusammenleben. Es geht um Kunst, Kultur und den öffentlichen Raum. Es geht um deine Region und deine Geschichten.

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3: Am Samstag, dem 15. August, findet auf dem Südermarkt in Heide das Sommerfestival der Kulturen statt. Mit einem breiten und abwechslungsreichen Angebot aus Musik, Tanz, einer landestypischen Modenschau und einem internationalen Buffet erwartet die Besucher ein vielfältiges Programm. Ein internationales Happening für die ganze Familie. Start ist ab um 11 auf dem Heider Südermarkt. Das Festival geht bis abends um 7. Der Eintritt ist frei.
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5: Die Tourismuszentrale St. Peter-Ording lädt am Mittwoch, dem 12. August um 19.30 Uhr zu einem Open-Air-Konzert auf die Außenbühne des Dünenhus auf der Erlebnispromenade in St. Peter-Ording ein. Zu Gast ist die Kieler Band The Linewalkers, die seit 2012 mit ihrer energiegeladenen Hommage an Johnny Cash deutschlandweit das Publikum begeistert. Die Band wird neben den großen Hits auch spontane Musikwünsche entgegennehmen. Der Eintritt ist mit Gästekarte frei.

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3: Am Samstag, dem 8. August, ist Kirsten Bieners bei der Veranstaltungsreihe Wort und Musik zur Marktzeit in der St. Jürgen-Kirche in Heide zu Gast und spielt Choralbearbeitungen zu »Wer nur den lieben Gott lässt walten« von Bach, Böhm, Krebs und anderen. Den Wortteil übernimmt Pastorin Luise Jag-Albers. Der Eintritt ist frei, über Spenden würde sich die Kirchengemeinde freuen. Zwischen Dienstag, dem 11. und Freitag, dem 14. August, wird das neue Lager der Neandertaler im Steinzeitpark Albersdorf in der Zeit von 11 bis 17 Uhr belebt. Dafür konstruieren der Steinzeitjäger und Museumspädagoge Werner Pfeiffer vom Steinzeitpark und der Künstler Christoph Klemmt einen ähnlichen Unterstand, wie er damals ausgesehen haben könnte. Dabei bringen sie verschiedene Interaktionen in die Show. Zeitgleich werden auch neue Funde ausgestellt, die man bewundern kann. Der Eintrittspreis für Erwachsene beträgt 9,50 Euro, für Kinder, Jugendliche und Rentner ist er meistens ermäßigt. Am Freitag, dem 21. August, findet ab 19 Uhr das Finale des Stadtwerke Heide Beachvolleyball Cups auf dem Heider Marktplatz statt. Der Eintritt ist frei, jeder von euch kann die Mannschaften anfeuern. Für Getränke, Snacks und Musik ist gesorgt.

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4: Am 4. September 2026 spielt das Singer-Songwriter-Duo Annette Kuhr und Sue Sheehan im Kulturkeller in Husum. Das deutsch-amerikanische Duo zieht die Zuhörer mit ihren berührenden Texten und Melodien in ihrem perfekten zweistimmigen Gesang, begleitet von vielen Instrumenten, wie zum Beispiel Gitarre, Flügelhorn, Trompete und Gitarre, in den Mann. Weitere Informationen findet ihr unter www.zweistimmeneinkonzert.de. Die Zahlen sind nicht ausgeschrieben.
5: Hallo, ich bin Ralf Steinberg, einer der drei Fotografen der Ausstellung 3x8. 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Drei Fotografen, drei unterschiedliche Arten, die Welt zu sehen. 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
4: 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Jubiläum zu feiern. Martin Wind tritt schon seit 10 Jahren in dem Club auf und hat diesmal mit dabei den fantastischen Pianisten Jan Lundgren, der hiermit in diesem Club sein Debüt feiert. Karten kann man per E-Mail über info@nfmk.de oder per Telefon über 04841 3713 reservieren. Weitere Informationen findet ihr unter www.nordfriesische-Nordfriesische-Nordfriesische-Nordfriesische-Nordfriesische-Nordfriesische-Nordfriesische-Nordfriesische-Nordfriesische-Nordfriesische-Nordfriesische-Nordfriesische-Nordfriesische-Nordfriesische-Nordfriesische-Nordfriesische-Nordfriesische-Nordfriesische-Nordfriesische-Nordfriesische-Nordfriesische-Nordfriesische-Nordfriesische-Nordfriesische-Nordfriesische-Nordfriesische-Nordfr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
3: Und jetzt was für große und kleine Schatzsucher. Am Sonntag, dem 16. August, findet zwischen 9 und 16 Uhr der Dorfflohmarkt in Lied statt. Verhandlungsgeschick kann gerne auf die Probe gestellt werden. Es wird darum gebeten, die örtlichen Parkplätze zu nutzen und Rücksicht auf die Anwohner zu nehmen. Die teilnehmenden Stände erkennt ihr an aufgehängten Luftballons vor den Ständen.
4: Am Samstag, den 5. September, findet in Brunsbüttel wieder die traditionelle Veranstaltung zur offiziellen Nock Romantica statt. Um 18 Uhr geht es auf dem Gustav-Meyer-Platz los. Bei festlicher Beleuchtung gibt es kulinarische Highlights wie Pizza und verschiedene afrikanische Spezialitäten, Crepes, Grillgut und noch viel mehr. Außerdem gibt es Live-Musik von dem Künstler Van Steve und eine Show von dem Act Flamba. Weitere Informationen findet ihr unter www.brunsbüttel.de.
3: Der kleine Chor Bad Soden-Saalmünster und das junge Ensemble Next Generation präsentieren am Freitag, den 7. August in der St. Christophoruskirche in Friedrichstadt und am Samstag, dem 8. August um 19 Uhr in der St. Laurentiuskirche in Tönning Werke von Olach Jelcho, Johann Christoph Altnicol, Aha und viel mehr in einem Crossover-Programm a cappella und mit Begleitung. Der Eintritt ist frei, über eine Spende für den Chor wird am Ende des Konzerts aber gebeten.
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